0: Es war minus 15 Grad. Wir sind fast verfroren.
1: Sie haben nicht gefühlt? Also, oder,
0: natürlich. Also nein, wir sind mit einer Gruppe aufgegangen. Aber wir haben gewusst, ich hatte natürlich das falsche Bild gehabt. Ich habe gedacht, ja, wir gehen da auf den warmen Kontinent und das ist dann schon ein Berg. Aber ich meine, ja, vergleichbar vielleicht mit dem Sentis. Aber wenn natürlich dann 8-9 Tage in einem Zelt bist grundsätzlich und du bist chronisch ausgekühlt und in der Nacht kannst du fast nicht schlafen, weil es so windet und du meinst, jetzt rupft dann ein Zelt weg. Das ist dann schon Belastung. Und das ist dann vor allem auch mental. Weil es ist vieles machbar, wenn man will. Und dann auf der anderen Seite ist gar keine Option. Also wenn du umkehren willst, laufst du natürlich wieder 4 Tage retour. Also da überlegst du schon, ja, willst du jetzt noch die letzten 2 Tage Gegenführer machen oder 4 Tage retour. Und das war eine krasse Herausforderung gewesen. Und vom Material her haben wir schon gutes Material gehabt. Einfach der Wind. Es hat so geblasen und darum haben sie dann gesagt, ja, gefühlt ist es minus 27 Grad gewesen und auf das habe ich mich nicht vorbereitet.
1: Aber wenn ihr sagt, du bist mit deinen eigenen Schuhen, also mit den Joyen schon aufgegangen, haben die dann wirklich so Sportschuhe, also die gefüttert sind mit einer guten Sohle und allem? Weil ich habe minus 15 Grad, ist ja schon noch kalt.
0: Ja, es ist kalt. Ja, wir haben Outdoor-Schuhe, also auch knöchelhoch. Natürlich, mit denen gehen wir teilweise einfach in den Alpstein wandern oder irgendwie auf einen Hogger oder ein Bergli da in der Gegend. Aber das ist natürlich schon dann grenzwertig im oberen Bereich. Also so ab 5000 Meter merkt man dann schon, dass das Hochgebirge herrscht.
1: Aber in dem Fall haben sie den Härtetest überstanden. Ihr seid oben nachgekommen. Was war das für ein Gefühl gewesen?
0: Das ist wirklich ein spezielles Gefühl. Also wenn du oben ankommst und du weißt, jetzt bist du 6-7 Tage gelaufen, um da hochzukommen, dann hast du Glücksgefühl, fühlst dich am Himmel sehr, sehr nahe. Und der Welt, die unten dran ist, vielleicht auch von Wolken bedeckt, weil dort oben ist es oft auch schön Wetter, weil die Wolken nicht so weit raufkommen, dann fühlst du dich wie in einer anderen Welt oder eben im Himmel oben. Und für uns ist es eine mega Dankbarkeit ist aufgekommen, dass wir das geschafft haben, weil wir haben natürlich auch Leute gehabt oder auch gesehen auf dem Weg dort rauf, die es nicht geschafft haben. Oder wo es dann nicht mehr gut gegangen ist wegen Höhenfieber und sonstigen Problemen. Und das haben wir Gott sei Dank nicht gehabt. Also wir sind mega dankbar, dass wir es geschafft haben.
1: Also haben wir einfach gut vorbereitet. Also ich nehme mal eben an, man tut wahrscheinlich vorher so ein bisschen wie Trainings absolvieren, mental wie körperlich. Da sind wir uns Fitness, oder wie haben wir euch vorbereitet?
0: Ja, also vorbereiten kann man nur bedingt. Weil es ist eben, die Schwierigkeit ist, wie reagiert der Körper auf 5000 Meter? Das kannst du in der Schweiz nie nirgends simulieren, weil es gibt gar keine Berge, die so hoch sind. Und die grösste Problematik ist eigentlich die dünne Luft und die Höhenkrankheit. Und das kann dir niemand sagen. Also es gibt Leute, die sind mega durchtrainiert, mega sportlich und sie schaffen es nicht. Und andere, die denken würdest, nein, das wird schwierig, die haben es geschafft. Also das ist wirklich, wie reagiert der Körper, merkst du erst, wenn du dort bist. Und das ist ein bisschen so die grösste Schwierigkeit für mich. Ich habe gedacht, ja, jetzt bereite ich mich da vor, oder ein halbes Jahr vorab und dann bist du dann dort und 500 Meter unter dem Gipfel schaffst du es nicht. Das wär eine richtige Niederlage für mich. Psychologisch auch.
1: Ja, story. Würdest du es dann nochmal machen? Wenn jetzt so die, also was sind insgesamt auf und ab, wie viele Tage sind das jetzt doch gewesen?
0: 8 Tage. Ja. Also ab ist es dann wirklich, da laufst du nur noch 23 Kilometer einfach bergab. 5 Grad, der schnellste Weg, das ist dann noch ein Tag. Ich würde es, glaube ich, im Moment nicht mehr machen. Ich habe es gesehen. Also wirklich, das Erlebnis dort, auch gerade die Nacht, wenn es so bitter kalt ist und du schaust 18 Mal auf die Uhr, oder, und jedes Mal sind wieder 3 Minuten vorbei. Das ist schon herausfordernd.
1: Also hast du irgendwie gar keinen Bock mehr gehabt? Oder? Hast du gedacht, jetzt würde ich am liebsten umkehren? Oder?
0: Ja, ich habe mir schon. Ich habe 2-3 Mal gedacht, hey, also...
1: Wieso mache ich das?
0: Warum mache ich das? Also, wer hat mich dazu gebracht? Was hat mich geritten, als ich gesagt habe, Karl, lass uns da auf den Berg raufgehen?
1: Genau. Ah, ist deine Idee gewesen sogar? Hast du das vorgeschlagen?
0: Ja, wir machen immer wieder mal ein bisschen so etwas crazy. Und dann habe ich mal... Per Zufall habe ich gesehen, dass es so Möglichkeiten gibt und dachte, du, das wäre doch etwas, oder? Aber natürlich haben wir beide so okay gehabt, dass wir das möchten. Und dementsprechend ist jetzt das nicht irgendwie vom einen dann als Vorwurf zum anderen überkommen. Hey, du hast gesagt, wir müssen da rauf.
1: Du sagst, wir machen immer wieder so crazy Sachen. Was sind denn sonst noch so viele Beispiele, die wir gemacht haben?
0: Also grundsätzlich so im Extrembereich oder allgemein im geschäftlichen, schrägen Bereich.
1: Hey, was auch immer, nur wie du gesagt hast, ihr macht immer wieder mal so crazy Sachen.
0: Ja, also wir machen immer wieder so spezielle Sachen, auch gerade im Geschäftlichen. Karl und ich haben uns gerade letztens haben wir uns als Hasen verkleidet, in ein Hasenkostüm, und haben für unsere Verkaufspartner ein Video aufgenommen. Und das Video, das ist etwa 2 Minuten gegangen, wo wir eine Aktion, die wir intern planen, unseren Partner bekannt gegeben haben, und haben gesagt, wir sind weit vor der Zeit, eben, wir feiern jetzt schon Ostern und so Zeug. Und wir haben so viele Reaktionen bekommen, weil es ist dann, was, also die zwei, also die Chefin, werfen sich in ein Hasenkostüm, machen sich lächerlich, wobei es ist ja dann mit einer guten Botschaft verbunden. Das haben sich viele Leute nicht können erklären. Und wir haben so viele Reaktionen bekommen, dass wir gesagt haben, ja, wir müssen eben ein bisschen so speziellere Sachen teilweise auch wieder entwickeln. Und die Leute finden das noch unterhaltsam und sind happy, dass nicht alles so stier abläuft. Und ja, es hat, wir haben dann vor 1,5 Jahren haben wir zum Beispiel auch dann über auch einen kuriosen Weg die Idee gehabt, wir könnten ein Buch schreiben. Ich meine, das ist auch so eine Schnapsidee. Wer schreibt heute schon ein Buch auf Papier gedruckt? Ja, also eben, man macht gewisse Sachen, die im Nachhinein teilweise sehr clever sind. Sind nicht immer all unsere Ideen clever, muss ich dazu sagen. Aber ja, gewisse Sachen funktionieren wirklich gut und sind spannend, und eben, wir entwickeln uns weiter, und das ist das Ziel.
1: Gut, also ich meine, da wo du jetzt stehst, es hat ja ein paar Ideen, haben sich ja doch gelohnt, oder? Ja. Jetzt hast du ja auch das Buch angeschrieben. Ich glaube, jetzt das Buch selber, oder, ist ja auch noch lustig, wie das entstanden ist, oder? Also ihr habt es zusammengeschrieben mit jemandem, den ihr kennengelernt habt.
0: Richtig, wir haben eigentlich, also der Jyoti Gupthara, das ist ein Bestseller, Schriftsteller, der Science-Fiction-Bücher grundsätzlich schreibt. Und ihn haben wir getroffen mit der Anfrage, ob er könne über ein ganz spezifisches Thema, also unser Management-Konzept, das wir im Kopf haben, ob er könne das beschreiben und ein kurzes einen Abriss machen, damit wir dann das auch weitergeben an Mitarbeiter und zukünftige Mitarbeiter und Geschäftsleitung und so. Und dann sind wir zusammengekocht, haben angefangen zu reden, austauschen, und irgendwann sagt er, ja, aber ihr habt so spannende, lustige, attraktive Geschichten, warum machen wir nicht ein Buch daraus? Dann haben wir gedacht, ein Buch, wir zwei, du, wir sind noch jung, wir möchten eigentlich noch nicht abtreten, Memoiren möchten wir auch noch nicht schreiben, aber dann ist die Idee irgendwie so im Raum gestanden, ein Buch, ja, auch mal wieder etwas ganz anderes. Und dann ist das so entstanden tatsächlich, dass wir dann sozusagen ein Buch geschrieben haben, ja.
1: Du hast ja doch auch schon einiges gemacht, Kilimanjaro bestiegen, ein Buch geschrieben. Was ist sonst noch so auf deiner To-Do-Liste?
0: Das ist noch speziell. Wir sind oft sehr spontan. Das heisst, ich habe jetzt noch nicht eine Backenliste, wo drauf steht, das, das und das. Oder? Aber teilweise, wenn du jetzt morgen eine gute Idee bringst und wir haben ein gutes Bauchgefühl dazu, dann sagen wir, ja, warum nicht? Let's do it. Und dann machen wir es.
1: Und ja. Privat irgendwie etwas, wo du denkst, hey, das möchte ich jetzt auch noch an mich anreissen?
0: Privat? Ja, jetzt stellst du Fragen. Jetzt bin ich unvorbereitet. Privat. Im Moment dreht sich eigentlich relativ viel um die Unternehmung, ums Geschäft, gleichzeitig auch um Familie. Ich habe 3 wunderbare Kids und eine wunderbare Frau. Wohne im Appenzellerland und geniesse es eigentlich. Natürlich freue ich mich immer wieder, wenn ich auch mal mit der Familie reisen kann. Und eine Weltreise mit der Family, das wäre sicherlich der Traum. Ob der in Erfüllung geht, ich kann es nicht sagen.
1: Das ist der Traum von jedem. Also ich meine, wer würde schon noch gerne ein Jahr lang reisen?
0: Das gut, ein Jahr lang, schwierig. Aha. Ich wäre schon mit 2 Monaten happy.
1: Ja. Dann muss ich aber schnell, das wäre eine schnelle Runde. Dann.
0: Schnelle Runde. Ja, kannst halt auch nicht alles sehen, oder? Kannst du so ein paar Hotspots mitnehmen, oder machst du es so halt wie die Asiatischen, die mit dem Car unterwegs sind, die mit herfahren, aussteigen, föteln? Nein, das machen wir nicht.
1: Du wärst aber mit ganz vielen unterwegs, weil als ich das letzte Mal in der Ferien war, dann kommen jetzt wirklich Car und steigen gerade 100 Leute aus oder so. Das wäre jetzt... Wäre nicht meine Art zum Reisen.
0: Wäre auch aber, absolut nicht meine Art. Das finde ich eben auch kurios, wie man so reisen kann. Mhm.
1: Gibt es ein Land, wo du sagst, oder eben so Länder, wo du sagst, okay, hey, die möchte ich unbedingt noch sehen?
0: Ich bin noch nie in Südamerika gewesen. Ja. Das ist sicherlich etwas, was spannend wäre. Aber das Nächste, wo wir eventuell am Planen sind, Karl und ich, ist Richtung Nordpol gehen mit unseren Schuhen. Wieder in Kälte.
1: Ja, jetzt ist es wahrscheinlich noch kälter dann im Nordpol. Wissen, also was ist schon geplant? Haben Sie da schon
0: Nein, ich habe ja noch eine Ausbildung, die ich abschliessen muss bis im nächsten Sommer. Das ist noch ein Grund oder einfach ein terminlicher Fixpunkt. Aber wir sind am Planen und überlegen uns auch, wann könnte das sein. Und es ist noch nicht in Stein gemeißelt. Vielleicht wird es auch der Südpol, wir wissen es noch nicht. Aber irgendetwas, was uns wirklich wieder herausfordert, was auch nicht alltäglich ist, wo wir auch nicht die ganze Zeit erreichbar sind, wo wir dann nicht laufen können, Bilder auf Social Media posten und so, sondern wir wirklich für uns sind und wo wir uns auch vielleicht 10 Tage miteinander abgeben müssen, wo wir wieder können über neue Ideen und Wege reden. Das ist eigentlich das Ziel.
1: Das stärkt wahrscheinlich auch die Beziehung untereinander, oder? Also ich meine, ihr habt eine Geschäftsbeziehung, aber haben wir auch privat wie eine Freundschaft, also abgesehen von der Geschäftsbeziehung?
0: Eindeutig. Also, es gibt Leute, die meinen, wir seien verheiratet, oder? Also, wir führen ja wie eine Ehe. Ja, wenn du es jetzt zeitmässig anschaust, dann sind wir eher mehr zusammen so geschäftlich als dann mit einem Ehepartner. Das ist schon korrekt. Aber es ist eigentlich eine spannende Konstellation. Und wie das funktioniert, das steht zum Beispiel auch in dem Buch drin. Da haben uns nämlich etliche Leute gefragt, ja, streitet denn ihr nicht? Haben denn ihr keinen Puff miteinander? Sind ihr immer der gleichen Meinung? Natürlich nicht.
1: Das ist ja eigentlich gerade ein gutes Stichwort, weil unsere Zeit ist leider schon fast umgelaufen. Ja, du hast ja das Buch hast ja mitgenommen.
0: Ja.
1: Als Geschenk auch für unsere Zuhörerinnen und Zuhörer daheim. Jetzt kannst du vielleicht einmal kurz sagen, um was geht es genau in dem Buch?
0: Also es geht darum, wie die ganze Geschichte entstanden ist und ganz viele Kurzgeschichten, die dann eben zu dem führen, wo wir heute stehen und wie wir das managen. Einerseits ist es also, hat es einen biografischen Teil und hinten hat es noch 20 Erfolgsprinzipien von Karl und mir, die wir im Verlauf von den letzten 15 Jahren gelernt haben und für uns entdeckt haben. Und dabei hat es natürlich dann auch Geschichten, wie es geht um Schwarzgeld, Millionendiebstahl, Models im Rotlichtmilieu, also alles Sachen, die wir auf dem Weg haben dürfen oder müssen erleben.
1: Super, danke vielmals. Für euch die Heime, die jetzt Interesse haben, so ein Buch abzustauben, könnt ihr einfach ein E-Mail machen an tophoch3@topmedien.ch und dann ist es auch noch einmal eingeblendet und dann würden wir die Bücher einfach an die glücklichen Gewinner verlosen. Schön, bist du da, Claudio. Mega Spaß.
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1: Bei meinem heutigen Gast ist Freude und Leid ganz nah beieinander. Als Dr. Knopf besucht der kranke Kind im Spital. Herzlich willkommen, Leonard Antz.
3: Vielen Dank. Schön, dass ich da sein darf.
1: Du bist aber nicht nur gelohnt im Kinderspital, sondern du stehst also seit über 30 Jahren auf der Bühne als Komiker, als Sänger, als Tänzer. Welche Rolle ist so deine Lieblingsrolle von allen?
3: Ja, schwer zu sagen. Eigentlich vermischt sich alles. Wenn ich von mir als Clown spreche, dann bin ich eigentlich alles in dem Moment und irgendwie auch nichts. Also ich fühle mich zwar als Tänzer, weil ich sehr gern tanze und ich habe auch Ausbildung gemacht an der Dimitri-Schule und so weiter und vorher in Hamburg, aber gleichzeitig fühle ich mich auch nicht als Tänzer, weil wenn ich wirklich Tänzer wäre, dann würde ich nur tanzen oder so und ich mache Musik und ich Akrobatik und alles und das vermischt sich wirklich im Clown am besten. Ob ich dann nun mehr in Richtung Komik gehe oder ob ich jetzt im Spital bin, wo natürlich das Artistische weniger klar rauskommt. Aber der Clown an sich, der ist wie so ein Melting Point und da kommt alles dann so total schön raus.
1: Und eben deine jüngste Rolle ist eben Dr. Knopf. Kannst du schnell sagen, für wer er steht und was er verkörpert?
3: Der Dr. Knopf, ja, es ist so ein... Der Name erstmal ist ein bisschen so ein Zufall oder eine spontane Idee gewesen, als ich den Namen für meinen Spitalclown gesucht habe. Und einerseits deswegen, weil mein jüngster Sohn, jetzt bald 5,5, heißt Jim. Und da dachte ich, ja, wenn er der Jim ist, bin ich der Knopf. Und dann habe ich zufällig auch an dem Tag, wo ich mich dafür entschieden habe, da ins Spital zu gehen, habe ich die Zauberkiste durchwühlt. Mein Vater war auch Zauberer. Und da habe ich einen alten Trick mit Knöpfen gefunden. Und ich hatte diesen Knopf im Kopf und dann diesen Knopf in der Kiste und diesen Trick und habe gesehen, ah ja, komm, hey, das ist doch super. Ich heiße als als Clown-Doktor heiße ich Knopf. Und man nennt ja auch die kleinen Kinder auch die kleinen Knöpfe. Und so dachte ich auch, passt das sehr gut.
1: Was ist das für ein Tag, wo du dich entschieden hast, zum Spital gelohnt werden?
3: Ist jetzt, wann war das so, es ist schon eine längere Entscheidungsfindung gewesen. Ich habe schon vor 30 Jahren im Spital, wurde ich engagiert, im Inselspital in Bern. Damals war das noch ziemlich neu, die Theodora-Stiftung kam gerade auf in der Zeit. Und man wusste noch nicht genau, wie geht das Ganze, aber da habe ich schon gemerkt, wow, das liegt mir und das ist eine schöne Arbeit, diesen Kindern, die sonst nicht raus können, wirklich ein bisschen Glück, ein bisschen Freude zu bringen. Und dann hat sich Jahre wieder zurück, als ich dann 2018 habe ich gedacht, hey, es wäre mal Zeit, dass ich wirklich in diese Arbeit reingehe. Und dann habe ich mich bei Theodora Stiftung gemeldet, um diese Ausbildung anzufangen. Und dann, als ich wusste, ich mache diese Ausbildung, da kam dann, das war irgendwann Anfang 2019, nee, Ende 2018, genau, da herum.
1: Also was für eine Ausbildung, also braucht es spezielle Ausbildung als Spitalklon, oder?
3: Ja, es ist so ein bisschen wie eine, wie soll ich sagen, eine Zusatzausbildung. Weil es kommen ganz viele, ne, die in der Theodora-Stiftung arbeiten, kommen sehr, sehr viele von allen Richtungen. Musiker, viele vom Theater, auch einige, die kein Clown sind, die dann aber da das Clowneske rausholen. Und bei der Theodora lernt man viel ein bisschen zusammenarbeiten, weil man dort als Duos arbeitet, anders als jetzt wir. Und dann lernt man auch noch sehr viel in Modulen, ganze Hygiene vom Spital und alles, was es da braucht, dass man sich wirklich sicher fühlt und dass man weiß, wie man mit den Ärzten, mit den Kindern in den verschiedenen Situationen umgehen kann.
1: Also bist du seit 2,5 Jahren bist du ja festangestellt im Kinderspital Zürich auch. Ja. Begleitest Kinder wahrscheinlich auch über eine längere Zeit. Ich kann mir vorstellen, da gibt es aber wahrscheinlich auch viele schwere oder auch unschöne Momente, die man miterleben muss.
3: Ja, das gibt's natürlich auch, aber ich würde sagen, zu 80% sind es eigentlich sehr meistens positive Erlebnisse. Klar, kleine Momente, wo die Kinder überhaupt nicht wollen, sich sträuben mit all ihrer Kraft, die sie da haben, was ja auch schön ist zu sehen, dass sie so viel Gegenwehr bringen können. Aber wir haben dann oft die Aufgabe, dann doch noch irgendwie so auf ein anderes Level runterzubringen, so zu beruhigen, so abzulenken, dass sie es dann doch tun. Und wenn es das gelingt, dann ist es natürlich umso schöner für alle Seiten. Aber es gibt natürlich auch Momente, wo wir ein Kind letztes Jahr, das ist dann ja um diese Zeit gestorben, ein 4-jähriges Mädchen, wo wir lange begleitet haben, alle kannten sie gut und dann war klar, es geht nicht weiter. Und das sind schon sehr schwere Momente in dem Moment, ja.
1: Wie geht ihr mit dem Momentum oder wie können das denn verarbeiten?
3: Ja, erstmal sind wir ein gutes Team. Die beiden anderen, Flipper und Dada, sind schon sehr, sehr, sehr lang im Spital. Die kennen sich sehr gut aus und wissen, wie mit diesen Situationen umgehen. Und wir sprechen miteinander. Wir haben eine gute Supervisionin. genau. Und da können wir uns natürlich auch austauschen. Und dann gehe ich sehr gern in den Wald, Züriberg und gehe da spazieren und lasse einfach wirklich so mein Gehirn, meine Seele durchlüften.
1: Du bist auch, wenn du als Dr. Knopf unterwegs bist du auch in einem Kostüm drin. Ist das auch für dich eine Art wie ein Schutz oder so wie, hey, wenn du fertig bist und du schminkst dich ab und du hast Kleidung abziehen, dass du wieso eigentlich kannst das auf die Seite schieben?
3: Ja, auf jeden Fall. Nee, das hilft sehr. Das ist sehr, sehr wichtig. Man nennt ja auch die Clown-Nase. Ich habe nur einen kleinen Knopf, weil ich als Dr. Knopf auf der Nase, der Dada hat noch eine kleinere und Flipper im Moment nur angemalt. Aber das ist eigentlich so die kleinste Maske der Welt, die Clowns-Nase, weil die nur auf der Nase ist. Und die gibt einem eine Freiheit, aber gibt einem auch eben die Möglichkeit, wieder auszusteigen und die Nase in die Schublade zu legen oder wo auch immer sie dann ist. Und das ist sehr, sehr hilfreich und braucht es unbedingt. Und auch das ganze Kostüm natürlich.
1: Ja. Ist doch auch noch speziell. Es treffen ja eigentlich wie so zwei Welten aufeinander. Oder auf der einen Seite eben Clown bringt Freude und dann eben im Spital. Es verbindet ja viele Menschen mit etwas eher Negativem oder eben mit Krankheit. Wie schafft man es da trotzdem irgendwie, ich sage jetzt mal, positiv in das Ganze reinzugehen, weil ich habe das Gefühl, vor allem Kinder sind ja viel sensibler darauf, dass wenn man es nicht von Herzen meint, die spüren das wahrscheinlich nicht.
3: Ja, doch, das spüren die sehr. Das spüren die sehr. Darum, ich glaube, weil wir das alle wirklich aus dem Herz heraus machen, funktioniert das gut. Also anders geht das nicht. Und darum können wir auch nicht 100% arbeiten, weil das ist oft, sind wir omnipräsent. Sobald wir im Kostüm sind und in den Gängen sind, sind wir präsent. Es ist nicht wie, ich gehe jetzt mal in das Zimmer und ich mache erst das Tür auf und dann werde ich zum Clown Dr. Knopf, sondern sobald ich in den Gängen bin, bin ich das. Und es ist wirklich das, dass die Kinder das spüren, dass wir es wirklich so meinen, dass wir wirklich mit ihnen sind in dem Moment. Wir begeben uns auf die kindliche Ebene. Wir sitzen da manchmal am Boden und spielen mit den Autos mit denen und dann vergesse ich auch, wer ich bin in dem Moment. Und das ist das auch, was einem die Energie wieder zurückgibt. So ein bisschen so diese kindliche Freude, die kindliche Energie, die man leider im Alltag immer wieder vergisst, dass man sie hat.
1: Würdest du sagen, Lachen oder Humor kann eine Medizin für alles sein? Oder spürst du das in dem Moment, dass es dem Kind sehr viel gibt, wenn sie einmal, wie du sagst, den Alltag vergessen können?
3: Ja, also für alles ist natürlich ein großes Wort, aber für sehr, sehr viel. Doch, also da, wenn ich Kindern, die kommen in die Tagesklinik, hatten einen Armbruch und kommen dann nur in Anführungsstrichen, um die Drähte wieder rauszuholen, waren im Skiferien, waren in einem normalen Spital und wurden da halt normal behandelt und kommen angespannt ins Spital und dann komme ich da rein und sehe die und dann sind die plötzlich so von den Socken, dass es sowas gibt, dass dann Clown auftaucht. Frühmorgens um 7 bin ich dann schon im Kostüm und dann, und dann ist es echt, echt super, weil dann wechselt wirklich ihr Chip und die steigen ab von der Angst, von der Panik und dann können wir miteinander spielen und dann kriegen die ein bisschen Dormicum, einige auch nicht, damit die gut schlafen. Und dann geht's in die Narkosevorbereitung und alles ist entspannt und freudig. So, und von daher, das ist schon immer wieder so ein Glück, dass ich das geben darf und so viel wieder zurückbekomme, direkt von den Kindern und von den Eltern auch.
1: Ich kann mir vorstellen, du bist ja selber auch noch Vater, oder? Hat denn das für dich dann nochmal eine ganz andere Bedeutung, den Job, den du ausführst?
3: Ja, doch. Also ich würde sagen, wir sind jetzt alle Eltern, die wir da sind. Weiß jetzt nicht, wie es für jemand ist, der noch das nicht ist. Müsste ich mal mit jemand sprechen, ja, stimmt. Aber ich habe so das Gefühl, aber vielleicht ist es auch normal menschlich, dass man sich mit den Eltern total einschwingt. Ne? Die bringen dann ihr Kind in die Narkosevorbereitung und dann schließen die da die Augen, plötzlich machen eine komische Bewegung, weil das halt so ist. Und in dem Moment, und dann laufen den so 90% den Eltern die Tränen runter, weil man muss Verantwortung abgeben. Man gibt das Kind in die Hände von Leuten, die man eigentlich nicht kennt und die dann da irgendwas rumschneiden und machen. Das ist schon ein sehr spezieller Moment. Und da schwinge ich sehr mit den Eltern. Und am Anfang jetzt weniger, weil ich damit umgehen kann. Am Anfang sind mir dann auch Tränen in die Augen gekommen. Und ja.
1: Das ist sicher auch nicht so einfach. Oder ich sage jetzt mal vor allem jetzt zur Weihnachtszeit oder ich meine, Festtag ist ja auch immer die Zeit von der Familie, von eigentlich Geborgenheit, wo man vielleicht am liebsten eigentlich möchte zuhause mit den Liebsten verbringen. Das geht ja jetzt in den Fällen, wo ihr auch betreut, meistens nicht.
3: Ja.
1: Wie ist das so für euch?
3: Ja, wenn wir mit den Kindern, wo wir wissen, die dürfen nicht aus dem Spital, da versuchen wir wirklich ganz nah dran zu sein bis am Schluss und dass der Abstand zwischen dann kurz vor Weihnachten bis nach Weihnachten, wo wir sie wiedersehen oder einer von uns, dass es sehr nah ist und und gleichzeitig, da sind die Eltern, die sind da und da können dann auch die Geschwister kommen, wenn sie Geschwister haben. Aber es ist keine einfache Situation, auch für uns nicht, das zu wissen, wir lassen die jetzt zurück, wir können nicht omnipräsent sein. Gibt es so einen Moment, wo man gar nicht spüren möchte. Ich weiß gar nicht, wie ausdrücken. So ist das, so ein Moment.
1: Wenn ich sage, du hast ja jetzt gerade in dieser speziellen Zeit auch noch angefangen, oder? Ich meine, du hast ja kurz vor Corona angefangen mit dem ganzen Job. Dort hat es ja auch eigentlich starke Regulierungen gegeben, wer darf besuchen. Zum Teil hat ja, glaube ich, nur eine Person pro Tag einen Besucher über die ganze Zeit können kommen. Das heisst, die Kinder sind ja noch mehr alleine gewesen.
3: Ja, das war wirklich so. Also mehr allein, einfach nur mit einem Elternteil. Aber es war für die Kinder auf jeden Fall eine ganz, ganz andere, viel, viel stressigere, innerlich stressigere Zeit, weil sie viel mehr reduziert waren, viel weniger durften, viel weniger raus und mit anderen Kindern im Austausch sein. Was ja im Normalbetrieb, wenn keiner irgendein Virus hat, können die da sich austauschen, sind vier im Zimmer und die können miteinander spielen. Und das war jetzt halt alles sehr in der Zeit, also ich, ja, jetzt auch gerade wieder ein bisschen. Ja. Ja. Nicht einfach für die Kinder dann gewesen. Aber die kriegen das oder stecken das erstaunlicherweise besser weg als wir Erwachsenen, so wie die ihre Krankheit auch nicht immer hundertprozentig so wahrnehmen wie wir. Wenn wir jetzt alles wüssten, was die haben, dann würden wir so machen, oh Gott, das kommt ja gar nicht gut raus. Und die Kinder wissen, sie sind krank, sie müssen da sein. Aber in dem Moment, wo wir jetzt auftauchen, dann sind wir da, dann ist das der Moment, der zählt. Und das ist, glaube ich, das ist die, ja, die schöne Seite vom Kindsein, dass man wirklich jetzt im Moment lebt.
1: Hat jetzt aber sozusagen die Rolle als Dr. Knopf, hast du nicht nur den Kindern etwas gegeben? Also wie haben die Kinder dich verändert jetzt in den letzten 2,5 Jahren?
3: Sie haben mich noch ruhiger werden lassen im Spital. Also ich bin ja sonst eben auf der Bühne und spiele da für 50 Leute, 200, glaubt man meistens von mal 5000 Leute irgendwie so und gebe alles und schwitze nach 10 Minuten. Und diese Energie, die steckt schon noch in mir drin, die liebe ich auch. Und jetzt mit den Kindern war ich am Anfang schon ein bisschen, boah, da muss doch was laufen und in Aktion. Und da haben sie mir schon sehr geholfen, weil das wollen die oft gar nicht.
1: Dann wahrscheinlich auch nicht immer die Energie dazu, oder? Weil sie ja eben auch krank sind, oder?
3: Genau, also genau. Und die fordern ganz anderes ein. Dass man sanfter ist, dass man näher kommt, dass man mit ihnen spielt, dass man sich wirklich auf sie einlässt. Und wir haben hier jeder ein Kuscheltier, so. Ich habe einen Frosch. Und der kommt dann, und der ist manchmal, fragen die nicht nach mir, sondern nach meinem Frosch. Ja, hast du ihn nicht, geh wieder. Nein, du musst auch bleiben. Also es entsteht eigentlich fast mit der gleichen Energie oder mit der gleichen Kraft, weil es da eigentlich um die Liebe für den Beruf geht. Mit der gleichen Liebe kann ich für die Kinder da sein und habe eine absolute Ruhe. Und das ist sehr schön. Also für mich auch, das so kennenzulernen, dass ich auch so arbeiten kann.
1: Aber ich habe das Gefühl, der Lohn hat auch manchmal so ein bisschen wie eine gespaltene Stellung bei uns. Also ich kenne auch viele Erwachsene, die teilweise Angst vor einem Lohn haben. Also nicht alle sind immer hellauf begeistert. Gibt es oft manchmal, dass du auch in einen Raum reingehst und ein Kind hat im ersten Moment einfach Schiss, weil du eben als Lohn reinlaufst?
3: Ja, gibt's auch. Also nicht so oft. Wirklich nicht oft. Okay. Aber gibt es auch. Und die Pflegenden, mit denen wir arbeiten wirklich sehr, sehr eng und gut zusammen mit allen Ärztinnen, Pflegenden, und die checken das vorher auch ab und fragen oder sind da und ja, soll der Clown besuchen kommen? Viele werden ja auch angerufen, kommt bitte zur Blutentnahme, zu dem und dem. Und da wissen wir das vorher schon. Und manchmal können wir sie aber auch ein bisschen drehen, wenn wir dann sagen, okay, wenn das Kind hat eigentlich Angst vor Clowns, dann lassen wir die Tür offen und gehen nur dran vorbei. Und die sehen uns da so von Weitem und können ein bisschen so, und dann gehen wir irgendwann mal wieder vorbei und dann nochmal. Und dann können wir uns so ganz langsam so einschleichen. Und dann gibt's halt so kleine Tricks und sagt, ja, ich muss nur schnell auf den Balkon oder muss nur den Stuhl holen. Und beim Stuhl holen passiert dann irgendein Slapstick und dann geht's nicht ums Kind in dem Moment, sondern nur ich bin da und sie können einfach gucken. Und das ist eigentlich ein sehr schöner, so ein kleiner Trick, um sich bei den Kindern auch so einzuschmeicheln, wenn sie Angst haben.
1: Und dann auch ein Erfolgserlebnis, wenn man dann ein Lächeln kommt ins Gesicht zaubern,
3: genau.
1: Oder?
3: Genau.
1: Aber da tickt ja auch jedes Kind ein bisschen anders, nicht? Also
3: absolut, das total. Ja, nee, also es gibt welche, da bemüht man sich, die wollen zwar, dass man kommt, aber die gucken da total ein bisschen cool. Auch schon 5-Jährige, 4-Jährige und dann gibt's 10-Jährige, die lachen sich einen Ast, wenn wir da kommen und eigentlich Sachen machen, wo wir denken, ja, das ist doch für einen 10-Jährigen viel zu banal, viel zu kindlich. Und so ist wirklich die ganze Bandbreite. Vor kurzem hatte ich ein 6 Monate altes Baby, das hat Tränen gelacht. Das hat, also das habe ich noch nie erlebt.
1: Kann ich mir gar nicht vorstellen.
3: Unglaublich, das war knallrot im Gesicht. Und auch die Mutter, die saß da mit dem Kind auf dem Bett. Und dann bin ich reingekommen. Es hat schon irgendwie so gelächelt. Irgendwie war wie so ein guter Draht da. Und dann habe ich da meinen Frosch rausgeholt. Und den kann ich auf meinen Hut so festmachen mit Magnet. Und habe mit dem ein bisschen so gewackelt. Und dann fing das an zu lachen. Und es lachte, es ging eine Viertelstunde. Es hat eine Viertelstunde Tränen gelacht. Und sie konnte mal irgendwann wieder aufhören. Es ist schon fast ein Lachkrampf. Aber es war total schön. Und die Pflegenden kamen rein und meinen, wow, ist das super. Das ist echt, echt berührend, wie, ja, wenn sowas passiert, ein extrem schönes Geschenk. Ja.
1: Das sind wahrscheinlich dann auch die schönsten Momente, die man dann haben kann, oder? Aber tun ihr dann auch immer zusammen, so ein bisschen, ich sage jetzt eben von kleinen Babys bis wo, auf ein Dünndierkind betreuen oder begleiten? Haben die da irgendwo eine Grenze?
3: Ja, bei den Älteren merkt man halt schon, die sind, die finden uns nicht mehr wirklich cool. Ja, so. Und, aber auch da, man, auch da ist es total unterschiedlich. Einige, die kommen da mit 14, 15 hin, haben wirklich, ja, irgendwelche schlimmen Verletzungen, freuen sich, dass einfach eine Abwechslung da ist. Und da sind, tun wir ja auch nicht kindlich. Wir können ja uns so ein bisschen sehr facettenreich anpassen. Und dann spielen wir mit den Uno, spielen anders. Der Dada kann recht gut Schach spielen, dann spielt er mit den Schach. Und so kann man da sich so langsam reinschleichen, auch bei den Älteren. Also bis 18 sind die ja normalerweise im Kinderspital. Aber jetzt gibt auch einige, die einfach von der Behandlung so lange bleiben, bis es dann irgendwie auch im anderen Spital gut weitergeht. Es war eine 20-Jährige, die da war. Von daher, das ist so. Und mit der haben wir einen sehr guten Kontakt, weil die ist schon seit 10 Jahren im Spital. Immer wieder, so einmal im Jahr muss die wiederkommen. Und die freut sich. Und ja, so ist es wirklich alles zu haben.
1: Du hast ja gesagt, dein Sohn ist 14, du hast ja noch ein zweites Kind, oder? Du hast von dann die Heime bei ihnen auch sozusagen, ich sage jetzt mal, gewisse Sachen als Dr. Knopf ausprobieren, um zu schauen, ob es gut ankommt? Oder ist das etwas, was wirklich nur ins Spital hineingehört?
3: Ja, also zu meinen Kindern ganz kurz. Ich habe jetzt zwei Kinder. Der eine ist 5,5, meine Tochter ist 8,5. Und ich habe noch drei große Kinder aus vorheriger Beziehung. Die sind aber schon so ein bisschen älter. Und jetzt bei den Kleinen, aber die kennen natürlich auch all meine Sachen. Damals noch nicht fürs Spital, sondern für die Bühne. Und jetzt bei den beiden doch. Ich habe zwischendurch so ein paar Zaubertricks besonders, wo ich Sachen, ja, wo ich die bei ihnen ausprobiere. Und dann gucken die und die wissen schon so langsam, wie die ganzen Tricks funktionieren und sagen, ja, Papa.
1: Reagieren gar nicht mehr so drauf.
3: Ja, oder? Ja. Oder analysieren und hinterschauen alles, was ich da mache. Aber ist auch gut, weil dann weiß ich, okay, wenn sie es nicht sehen, wenn die nicht checken, wie es geht, dann funktioniert das.
1: Also heißt die Heime, also bist du am Anfang auch wirklich im Kostüm und tust Sachen ausprobieren? Oder wie?
3: Nee, nicht im Kostüm. Okay. Nicht im Kostüm, aber oder nicht in dem. Ich habe eine Jacke für meine Bühnenauftritte, wo ich weiß, die funktioniert ähnlich, weil das ist fast das Wichtigste. Wie ist das Kostüm? Wo habe ich, wenn ich Zaubertricks mache, wenn ich da ein was habe und da, dann muss die Tasche einfach 1A funktionieren, dass ich das dann raushole und so weiter. Und das habe ich zu Hause auch mit einer Jacke und die kann ich sehr gut übernehmen dafür, dass ich das ausprobiere. Ja, nee, aber sonst bin ich nicht im Kostüm zu Hause.
1: Also ich denke, vielleicht bist du ja der Dr. Knopf daheim, wenn eins von deinen Kindern krank ist. Eventuell hätte ja können sein. Wie bist du selber eigentlich, ich sage jetzt mal, wenn es dir selber mal nicht gut geht, bist du jemand, wo auch, ich sage jetzt, bist du jemand, der sich zurückzieht oder jemand, wo, ich sage jetzt mal, eben die Unterhaltung oder, ja, sucht?
3: Nein, ich ziehe mich schon eigentlich zurück. Bis zu einem gewissen Moment. Für mich ist das dann wie so ein, wenn es mir nicht gut geht, ist das wie so ein Muskel, der sich so anspannt. Und dann weiß ich, okay, den lasse ich kurz anspannen und dann kommt die Entspannung. Und dann gehe ich raus und wenn ich fit genug bin, zum Rausgehen. Und suche wirklich beim Spazierengehen im Wald so ein bisschen so die Entspannung. Ja, und zu Hause eben. Wir haben eine tolle Familie und die unterstützen mich und werde ich sehr gut aufgefangen, wenn es mir mal nicht gut geht.
1: Kannst du auch, wenn jetzt mal Sachen vom Spital dich wirklich begleiten oder dich nicht so loslassen, kannst du das daheim dann auch irgendwie besprechen?
3: Mhm.
1: Oder?
3: Ja, mit meiner Partnerin, da kann ich das sehr gut. Also sie ist Tanztherapeutin, wir haben früher auch zusammen Tanztheater gemacht und so. Und also wir haben da einen sehr, sehr guten Boden und so. Und sie erzählt mir von ihrer Arbeit Sie arbeitet in der PUC in Zürich. Und von daher ist das ein sehr guter Austausch und sie kann wirklich sehr gut Feedback geben von ihrem Hintergrund her und ich auch inzwischen. Das ist ein sehr, sehr schöner Austausch, ja.
1: Hat denn auch der Job so ein bisschen deine Ansicht auf das eigene Glück und auf die eigene Gesundheit verändert?
3: Ja, absolut. Ja, absolut. Also schon eigentlich bei dem Gedanken, bei dem Wissen, ich werde anfangen, im Spital zu arbeiten, mir vorzustellen, wow, da sind viele Kinder, als ich das kennengelernt habe, auch ein bisschen intensiver bei der Ausbildung. Man, krass, da sind so viele Kinder jeden Tag, da kommen welche im Notfall, da passiert was, hier passiert was, plötzlich irgendwas mit den Wehen, was auch immer. Und dann denke ich, hey, krass, ich habe 5 gesunde Kinder. Und hab so ein Glück gehabt, also kann man nicht wissen, kann immer noch was passieren, aber bis jetzt einfach so ein Riesenglück. Und da ja, bin ich schon wirklich sehr demütig auch, dass das so ist. Ja.
1: Jetzt, du hast ja, bevor du ja im Spital angefangen hast zu arbeiten, bist du jahrelang auf der Bühne gestanden, oder eben auch als Klon. Sag jetzt mal, würdest du sagen, ist für jede Person ist geeignet, um den Job, wie du jetzt machst, können ausführen, oder braucht es da halt doch eine gewisse Sicherheit, oder?
3: Ja, nee, ist nicht für jeden geeignet, würde ich sagen. Aber ja, es kommt drauf an. Ich habe mir ehrlich gesagt nie Gedanken drüber gemacht. Ich bin so ein, ich habe keine Karriere geplant oder irgendwas. Ich wollte einfach eine Ausbildung machen für die Bühne. Bin per Zufall auf die Dimitri-Schule gekommen. Ich habe in Hamburg gelebt, also außerhalb von Hamburg. Per Zufall von einem Freund, einem Schauspieler. Ah, der war da gerade und ja, geh doch da mal hin. Und dann bin ich da hingegangen und wurde angenommen und fand es total genial. War für mich die beste Ausbildung, die ich da haben können. Und dann ging es einfach los und ich hatte auch da extremes Glück. Von daher, ja, und dann kamen schon viele Leute, die so gefragt haben, Freunde von mir, die einen eher normalen Beruf haben. Oh, was? Und war selbstständig und die ganze Zeit und wie machst du das und hast du keine Angst und so. Und ich habe ehrlich gesagt, klar, als ich dann meine erste Familie gegründet habe und da musste ein bisschen mehr Geld da sein oder regelmäßig, da habe ich schon gemerkt, okay, es braucht mehr, aber auch da, ich hatte echt Glück, ich bin da in so eine Agentur reingekommen und dann ging es total ab bei mir. Ich habe 10-12 Auftritte pro Monat gehabt im Gala-Bereich, Tour de Suisse und so weiter. Ich habe bei Benissimo gespielt, habe da gespielt und so weiter. Also es war richtig so ein Brumm, so bis dann irgendwie die Banken gecrasht sind und dann die Gelder zurückgingen. Bis dahin war super und ja, von daher, also ich hatte Glück, aber es ist nicht für jeden so. Das ist so, ja.
1: Du sagst jetzt Glück, wir sind bald am Ende von unserer Zeit. Jetzt, das Jahr neigt sich langsam am Ende zu. Hast du noch irgendwie einen Wunsch für das Jahr, für die nächsten paar Tage, wo du hoffst, geht in Erfüllung?
3: Ja, was ich natürlich gerne allen ans Herz legen möchte, die das hier hören. Wir 4 Spitalclowns sind drittspendenfinanziert. Und die Kinder, die da im Spital sind, die sind wirklich, wir sind nicht mehr ein Nice-to-have, sondern ein Must-to-have inzwischen, auch für das ganze Arbeitsumfeld. Also alle, die keine Weihnachtsgeschenke kaufen möchten und lieber das Geld in der Eleonoren-Stiftung anlegen möchten, für uns Spitalclowns, dann freuen wir uns natürlich riesig, wenn das passiert. Das wäre für mich ein wunderbares Geschenk.
1: Das lasse ich doch gerade so stehen. Danke dir viel, viel mal für deine Ausführungen, für deine Geschichte und auch, dass du heute da bei uns Gast gewesen bist. Ich hoffe auch, euch daheim hat es gefallen und möchte an dieser Stelle einfach auch Danke sagen. Ich wünsche euch ganz schöne Weihnachten und eine gute Zeit und schaltet doch auch das nächste Mal wieder ein.
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4: Es hat Zeiten gegeben, da haben wir unser Studio mit Securitas müssen verstärken, wenn er da war. Heute sieht es ein bisschen anders aus, weil zum einen wir sind ganz allein hier im Studio. Und was seit dieser Zeit, wo wir so viel Securitas haben müssen aufbieten, alles passiert ist, das finden wir heute raus. Luca Henni, herzlich willkommen in Top Woche 3.
5: Ja, hoi, ich freue mich sehr, bei dir zu sein. Merci.
4: Das ist ja eine Anspielung auf die Windy-Messe, die wir früher gemacht haben. Und dann hat die Girly-Zeiten, wo sie uns echt das Set eingerannt haben.
5: Stand auseinandergenommen dort, hey.
4: Sind deine Fans ein bisschen erwachsener geworden oder hast du das immer noch?
5: Dann sind tatsächlich die Erwachsenen geworden. Wirklich, es ist ganz eine andere Zeit. Und gleichzeitig merke ich so, okay, ich werde natürlich auch älter. Und die neue Generation kommt aber gleich auch nachher. Also manchmal frage ich mich so, hey, von wo kennt ihr mich? Und es sind natürlich ganz andere Epochen, oder? Ganz angefangen jetzt, wenn ich auch gefragt, von wo kennt ihr mich? Ja, okay, ganz klar, DSDS. Und wenn du jetzt Teenies fragst, dann kennen sie mich zum Beispiel vom ESC oder von Let's Dance oder von irgendwo, wo ich mitgemacht habe. Und es ist lustig, wie das Reisli irgendwie immer weitergeht. Aber es ist mehr zum Jubeln, Klatschen geworden, als wie es damals war. Yes, Gott, das war die Zeit. Deswegen hatte ich auch so eine Frisur gehabt. Die Haare hat es mir gut aufgestellt.
4: Ja.
5: Aber es war auch schön, gewesen, auf alle Fälle. Aber so geht man durch verschiedene Epochen natürlich.
4: Also der Robbie Williams hat ja auch seit der Musik macht, seit 30 Jahren oder so, die gleichen Fans. Sie sind einfach mit ihm gewachsen. Ja. Aber du bist jetzt auch schon in dem Ding rein, wo die nächste Generation nachkommt. Das ist mega cool, oder?
5: Es ist mega cool und gleichzeitig auch so ein bisschen erschreckend. Weil man merkt so, okay, ja, nein, man ist nicht mehr die ganze Zeit anfangen, man wird älter. Aber ja, gleichzeitig sehr schön, wie die Fans mit einem mitwachsen. Ja, und dass man dann mit verschiedenen Projekten auch die neue Generation wie irgendwie mitnimmt, ja.
4: Du hast vorhin selber angesprochen, oder die SDS sind jetzt 10 Jahre und ein paar zerquetschte her. Eigentlich gar noch nicht so eine lange Zeit. Und doch in 10 Jahren passiert Unmengen von Sachen. Du hast Deutschland sucht einen Superstar gewonnen, mit dem musikalisch bei dir eigentlich die ganze Reise angefangen. Mhm. Wenn du jetzt aber zurückschaust auf die 10 Jahre, gibt es Highlights, die du kannst rauspicken, oder ist zu viel passiert?
5: Ich glaube, es ist definitiv irgendwie zu viel passiert, aber es gibt natürlich sicher verschiedene Eckpunkte. Also vielleicht vorweg zu sagen, am schönsten ist, dass man im Nachhinein sieht, wie Sachen miteinander verknüpft sind. Ich glaube, das ist in jedem Job, in jedem Werdegang so, was einem zum Beispiel das eine zum anderen gebracht hat oder was geholfen hat. Und für mich war ein Wendepunkt sicher 2017. Dann habe ich das erste Mal bei einer Tanzshow mitgemacht. Und ich glaube, heutzutage verbindet man mich jetzt, wenn man glaub, so ein bisschen umfragt, schon noch glaub, viel so mit Tanzen, mit so ein bisschen Entertainment und ein bisschen Zabli und so. Aber früher bin ich wie ein Baum auf der Bühne gestanden und seit 2017, seit dieser Tanzshow, habe ich mich einfach bewegen. Und das hat so ein bisschen einen Werdegang genommen. Und ich glaube, wenn ich 2017 die Show nicht gemacht hätte, Dance, Dance, Dance hat das geheissen bei RTL in Deutschland, dann hätte ich am ESC 2019 sicher auch nicht so performt, wo mich auch wieder weiter hat gebracht. Also, das ist ein sehr schöner Moment. Ja, viele Alben gemacht, viele Songs, immer wieder Sachen ausprobiert, weitergekommen. Was auch sehr schön ist, 2019 habe ich, also ich bin schon vorher eigentlich viel auf Tour gewesen, aber dann habe ich zuerst mal so ein bisschen etwas Visuelles umsetzen können. Ja, wo man halt ein bisschen mehr Leute hat vor der Bühne, hat man sich auch ein bisschen mehr leisten können, sage ich mal. Also das, ja, es ist alles so ein bisschen weitergegangen. Das ist sehr schön, ja.
4: Stehst du manchmal so ein bisschen vor deinem geistigen Spiegel und denkst, wow, das habe ich alles erreicht in diesen 10 Jahren. Oder bist du mehr so wieder der Schweizer bodenständig? Und ja, es ist...
5: Beides lustigerweise ein bisschen. Aber es ist so ein bisschen Eigenlob. Ja, Eigenlob kann man es ja fast nicht nennen. Aber es gibt schon Momente, wo man sich auch selber muss sagen muss, hey, ich bin schon stolz darauf, was ich irgendwie dürfen erleben und können leisten. Das gibt einem dann wieder Kraft wie zum Weitermachen. Aber grundsätzlich ist es eigentlich ein stetiges Weitermachen und neu erfinden. Ja.
4: Und wie stehst du zu dem DSDS-Stempel? Wobei, man hat ja eigentlich nicht so wahnsinnig fest. Du bist halt einfach der Luke Haini. Viele wissen, glaube ich, gar nicht, dass du dort tatsächlich mal gewonnen hast. Aber irgendwo durch hast du ihn ja gleich noch. Ist das so etwas, wo du sagst, hey, look, für mich ist das Vergangenheit und dank dem hat alles angefangen? Oder denkst du mir, sagen, so, man wird halt auch einfach wegen so etwas schubladisiert?
5: Hat mich sicher so 2014, 2015 sehr gestresst, muss ich sagen, wo ich wäre gern. Damals bin ich im Kopf sage ich, wo ich bin wirklich im Kopf irgendwie gefühlsmässig schon weiter gewesen, weil ich das Gefühl hatte, ich wollte jetzt schon ein bisschen ernstgenommener werden. Aber bis überhaupt so nicht geworden, wo ich völlig in diesem DSDS-Film noch so ein bisschen drin war und auch wahrgenommen wurde. Und wenn ich jetzt lustig ist, jetzt eben, wenn ich zurückschaue und mich sehe, denke ich so, ja, du bist einfach wirklich einfach ein kleiner Bub gewesen, weißt du, was ich meine? Aber man ist dann gerne schon ein bisschen weiter, als man eigentlich, ja, ist. Und was ich habe gelernt und was ich jetzt auch sehe, ist wirklich, alles braucht seine Zeit. Und ich glaube, ich bin noch überhaupt nicht fertig, aber man ist immer so ein paar Stegli weiter. Und jetzt bin ich 28, ich muss schon ein bisschen älter und es macht immer noch mega Bock und ich habe auf jeden Fall noch recht viel vor. Aber ich würde auch sagen, ich bin jetzt eigentlich ein bisschen aus dem Fahrwasser raus. Es sind irgendwie ganz viele verschiedene Projekte passiert, wo mir, glaube die Leute einordnen können. Und grundsätzlich bin ich, ja, aber grundsätzlich ja, kennt man mich, glaube ich, irgendwie.
4: So von dem. Das ist ein gutes Stichwort. Man kennt dich, oder? Und ich sage jetzt, der Luca Henny ist ein Begriff. Die Leute kennen den. Die Leute, viele, die deine Musik heute nicht hören, hören sie vielleicht nicht, weil sie vor 10 Jahren das noch nicht cool gefunden. Viele hören die heute, weil es vor 10 Jahren einfach, also ja, es hat sich ja alles ein bisschen entwickelt. Aber du bist einfach so ein bisschen zu blöd, so ein bisschen der Justin Bieber von der Schweiz, oder? Auch so ein bisschen bekannt. Aber mit dem tut man dir, glaube ich, ein bisschen unrecht, weil du bist ein unglaubliches Talent, und zwar in der Breite. Ich meine, du singst, du tanzt, du spielst Klavier, Gitarre, Schlagzeug, wo das Talentportfolio noch irgendwie abrundet. Und eigentlich bist du nicht so so bekannt als der Bandtyp, oder? So, du bist halt, wie gesagt, so ein bisschen der Justin Bieber, Justin Timberlake, so ein bisschen eher so ein bisschen das. Mhm. So wirklich so Rockband-mässig, entspricht das dir nicht?
5: Also zuerst mal merci, wie du hier richtig gelobt. Also hey, wir sind schon den ganzen Tag unterwegs und hier kann man es ja richtig geniessen. Also,
4: hoffentlich auch.
5: Nein, merci vielmal. Klar, ich bin sicher so ein bisschen ein Tausendsassa und ich mache verschiedene Sachen sehr gerne. Probiere es aber eigentlich immer gut zu machen und ich glaube, das klingt meistens so, wenn man was in die Hose geht, dann ist es halt so. Das habe ich auch müssen lernen, jetzt noch nach 10 Jahren. Klar, ich sage jetzt mal, Luca Henny ist sicher einfach so eine Eigenmarke geben. Es ist jetzt nicht die Band, die bekannt ist, aber was mir immer wichtiger ist geworden, wo wir sehr viel Wert drauf legen, ist halt, dass wir mit Band und mit ganzer Show unterwegs sind. Das ist schon das, was ich in Zukunft noch viel mehr platzieren will, dass wir halt wirklich, ja, ich bin ein Showmensch. Also klar bin ich der Musiker, das muss genau die Qualität haben, aber ich will können tanzen auf der Bühne, ich will am besten die Leute können auf eine Reise mitnehmen. Und ich glaube, das wird in Zukunft noch viel mehr, ja, so ein bisschen der Fall sein, aber es gibt immer schöne musikalische Sachen, wo man sich wieder beweisen kann. Und ich glaube, Beweis ist ein gutes Stichwort und das muss man immer wieder, ich glaube, das muss man, wenn man 20 Jahre Musik macht, das wenn man 30 Jahre, wenn man 10 Jahre Musik macht, und das ist schön. Und dann jetzt gibt es ein mega schönes Projekt können machen. Und das ist nämlich Sing Mein Song. Und das kommt dann, wann kommt das? Im März, genau. Und das können wir noch abdrehen. Und das ist zum Beispiel ein weiteres Highlight, um auf das zurückzukommen. Das ist unglaublich schön gewesen.
4: Das höre ich von vielen Musikern. Das erlebst du als Musiker nur dort, oder?
5: Ja, aber überleg mal. Also, ich meine, die Idee ist ja so simpel. Wir machen dort Musik halt von jemand anderem und drücken dem den eigenen Stempel auf. Aber wenn man das jemandem einfach so hat gesagt, hat man wahrscheinlich gedacht, so, ja, wer will jetzt das sehen? Weil meistens die Musikshows im Fernsehen werden immer weniger. Es wird immer mehr, ja, irgendwie Angstzeug oder Talks oder weiss doch nicht was. Aber das ist es. Funktioniert das Format? Das freut natürlich jeden Musiker. Und ja, es war eine riesige Respektgeschichte dort. Auch in dem Gran Canaria haben wir das gedreht. Und ja, eben, ich glaube, die Leute kennen es draussen und es wird wieder eine schöne Staffel. Peter Rapper, ich, EAZ. Also, schau mal die Mischung an. So treffen quasi verschiedene Menschen aufeinander, wo schön ist. Ja.
4: Und vor allem hörst du von deinen eigenen Songs plötzlich ganz andere Versionen.
5: Ja.
4: Ich weiss jetzt nicht, wie tief, oder wir gehen da gar nicht so wahnsinnig tief hin, aber das, hast du vielleicht die eine oder andere Version gedacht, hey, die übernehme ich so bei mir?
5: Ja, auf jeden Fall. Also ich wollte auf jeden Fall jetzt gehen, nächsten Herbst wieder auf Tour. Ich freue mich schon sehr drauf. Und da werden sicher auch ein paar Versionen, die ich dürfen singen, eben singen meinen Song, der live bei uns auf der Bühne stattfinden, weil das jetzt einfach irgendwie so ein Teil von mir ist. Also die Songs sind mir jetzt ans Herz gewachsen. Ich weiss noch, der Song, den ich jetzt, also ich darf nicht sagen will, aber gerade der Peter Reber-Song, den ich neu umgesetzt habe, das war so eine Ehre und so schön, den wollte ich sicher mit auf Tour nehmen.
4: Also, wir verlieren das Thema, das ja, mein ja, Song. Ja. Bleiben aber schnell auf der Erfolgswelle bleiben. Jetzt komme ich wieder mit Honig aufs Maul schmieren, tut mir leid.
5: Mensch, was ist denn los?
4: Ja, nein, aber weißt, du bist ja auch, also der Erfolg spricht ja für sich. Man kann erfolgreich sein und man kann erfolgreich sein. Und du bist erfolgreich, man hat mehrfach Swiss Music Award gewonnen, nominiert für Echo, Wild and Young Awards, als bester durchstartet, Nickelodeon Kids Choice Award in Los Angeles. Sind das für dich nur noch so Wortschnipsel oder haben so Sachen eine noch Bedeutung für dich?
5: Nein, hat sehr starke Bedeutung auf alle Fälle. Wo jeder Preis oder so eine Nominierung oder so hat so eine Geschichte dazu. Zum Beispiel zu rauspickt, der Nickelodeon Kids Choice Award, genau das Case, ist 2014, 2015, irgendwie so etwas. also so die Mitte von meiner Karriere bis jetzt angeschaut. Und aus dem heraus hat sich so ein kleiner Amerika-Traum für mich gefühlt. Ich hatte damals das Gefühl gehabt, wo hast du Los Angeles übergeben worden. Aber natürlich für Deutschland, Österreich, Schweiz. Aber ich dachte, wenn ich da bin, der wollte jetzt da ein bisschen bleiben. Ich habe mich inspirieren und habe gedacht, jetzt mache ich dann ein Album. Und so ist so wieder ganz viel Erlebnis, Also ich finde so Preise und Geschichten dahinter, das bedeutet mir sehr viel.
4: Und was heisst für dich Erfolg oder erfolgreich sein und wie gehst du mit dem Erfolg um?
5: Boah, für mich, was heisst erfolgreich sein? Dass ich das einfach noch machen darf, quasi, was ich gerne mache. Das ist die Musik und das Entertainen und das kannst du halt einfach auch nur machen, ja, wenn sich ein paar Leute dafür interessieren und ja, da bin ich froh, dass ich das noch machen darf. Das ist eigentlich das, was ja, Erfolg für mich ausmacht. Und auch glücklich damit zu sein. Also wirklich, weil, wenn es etwas aufgedrückt ist, ich glaube, das würden die Leute halt schnell merken. Und ja, und einem selber macht es dann nicht so Spass. Und ich tue halt einfach sehr gerne mit Leuten zusammenarbeiten. Und ich finde es so schön, dass es bei mir jetzt geht. Ja, vielleicht so einfach als, zum Sagen, wir machen halt einfach fast alles in der Familie. Also, keine Ahnung, meine Mama macht das Merchandise, mein Bruder hast du vorhin auch gesehen, der macht die Organisation.

0: denke ich mir so, Jesus Gott, was hast du da gemacht auf der Bühne? Aber für damals war es vielleicht gut gewesen, aber das hat mir nicht so gepasst. Und ja, keine Ahnung, oh, es hat mir so eine Phase gegeben, da bin ich wirklich so, habe ich so Clubs bespielt, so ein DJ-Album gemacht. Und ja, das war ein spezielles Projekt gewesen. Aber bis am Morgen.
1: Ich alles mal probiert haben.
0: Auf alle Fälle, ich war jung gewesen. Bis am Morgen um 3, bis um 4, weißt du, so in Clubs gespielt, DJs hätte und so. Ey, heutzutage bin ich froh, wenn ich mehr auf 11:30 im Nest liege.
1: Das du bist auch schon so weit.
0: Ich bin schon so
1: das
0: weit.
1: Ist so. Ja, wenn Leute am Abend um 9 Uhr fragen, hey, ich aufschneide, dann sagen, hey, es ist 9 Uhr.
0: Also, ja. Aber es ist schön, so, die Heimat zu Hause hat einen ganz anderen Wert bekommen. Es ist irgend bei mir, also ich schnell ein bisschen privat, es ist auch das Leben, es passiert so viel, oder? Also, verlobt, Haus, Umbau und weiss doch nicht was, also es ist so eine Lebenssituation bei mir, wo ich merke, passiert ganz schön viel, aber es ist schön.
1: und das Schöne ist ja, dass man sieht, es läuft einfach, oder? Das ist ja auch ein bisschen erfolgreich sein, wenn du einfach merkst,
0: ja.
1: Du hast zwar Baustelle, aber innerhalb von der Baustelle keine Baustelle mehr. So,
0: ja, das oder? Stimmt. Das stimmt.
1: Ich muss jetzt eigentlich die Frage gar nicht stellen, oder? Ich habe meistens das Gefühl, der Luca Henni, alles, was er so anlangt, ist ein Erfolg.
0: Ja, also, meistens.
1: Aber eben, das ist beim Thema, was ist Erfolg, oder? Man kann ja aus dem Misserfolg einfach die Lehre ziehen und,
0: ja, das, und das nachher. Aber mein Papi hat mal etwas Gutes gesagt. Mein Papi hat mal gesagt, weil ich mache eben wirklich, keine Ahnung, das letzte Mal habe ich so, zum Beispiel Ninja Warrior gemacht und dann bin ich halt dort, das habe ich dann irgendwie gewonnen. Also weißt du, einfach so sättige Sachen, die man jetzt vielleicht nicht so. Und dann hat mein Papi schon immer wieder gesagt, ja, yeah, das ist bei uns so in der Familie, weißt du, wir können alles ein bisschen bis zu einem gewissen Punkt, dann ist die aber auch gut. Also ja, das ist sehr irgendwie noch witzig gefunden.
1: Vieles ein bisschen, aber nicht richtig, oder? Das
0: ja, aber nicht richtig, genau.
1: Stimmt
0: aber
1: wir können
0: nicht. Nein, stimmt auch nicht, aber... Es ist wirklich so, ich glaube, ich kann so etwas machen und ich kann es bis zu einem gewissen Niveau und kann es dann so gut umsetzen, aber dann ist es auch fertig und dann ist einfach, das andere ist halt wirklich fleiss. Letztes Mal das Video gesehen, irgendwie, ich glaube, auf Englisch gewesen, ich kann so etwas übersetzen, irgendwie, hey, warum bist du so ein Talent und warum kannst du das? Und sie die ganze Zeit, it's practice. Nein, aber warum kannst du das? Ein Naturtalent. Nein, it's practice. Ja. Also man muss so natürlich für so Sachen lernen, sei es Musik oder sportliche Sachen.
1: Aber dann bist du ein disziplinierter Mensch.
0: Ja, das auf alle Fälle.
1: Bist du einer, der sagt, jetzt aufstehen, trainieren, üben, tun und machen, oder nicht?
0: Ja, okay. Ja, es ist ein bisschen tagesabhängig, würde ich mal sagen. Aber ich bin, glaube ich, perfektionistisch und mein Kopf würde es dann nicht zulassen, wenn es dann so halbpatzig ist. Ja, genau.
1: Das heisst aber so projektweise kannst du dich mega motivieren und dann ist es aber auch wieder gut.
0: Du sagst es richtig, es ist wirklich projektweise. Also ich habe ein Projekt, ich habe zum Beispiel eine Tour und dann bereite ich mich wirklich zum Beispiel einen Monat jeden Tag darauf vor und freue mich und will alles geben und dann kann ich so. 2 Monate später habe ich es aber wieder vergessen und wieder irgendetwas anderes machen oder ich habe irgendein Sportevent oder ich habe zum Beispiel Let's Dance, wo 3 Monate ist gegangen, da bin ich bin immer so voll in dem Film, den ich gerade mache. Ja, und es ist erstaunlich, was man glaubt damit eigentlich kann, ja, was der Körper zum Beispiel auch Tänzer ist, kann lernen, wenn du jeden Tag eben auch Zeit hast, zum Üben. So. Aber das ist
1: ich höre das so oft, weißt, wenn du jeden Tag ein bisschen und so, und dort fängt bei mir das Problem schon an. Oder? Ich bin auch so, ja. Woche, 2, 3, dann mache ich das jeden Morgen und dann kommt der innere Schweinehund und dann bin ich wieder völlig weg. Und
0: jetzt gibt es ein Training so, oder so.
1: Ja, einfach grundsätzlich. Also, ja. Es fängt beim Essen an und
0: ja,
1: Training und ja.
0: Ja.
1: Oder viele, die einen Tag lang einfach eine Stunde gehen laufen jeden Tag.
0: Ja, das ist schwierig. Aber es ist schwierig, wenn du es eben by the way machst. Aber jetzt überleg dir, bei mir ist es zum Beispiel in dem Sinn ein Job. Also wenn ich jetzt zum Beispiel, mein Job war bei Let's Dance, ich muss üben tanzen. Aber ich habe sonst nichts müssen. Das heisst, und dann hast du eben den Druck genommen. Das heisst, ich habe nicht noch ins Radio müssen zum Beispiel und am Morgen sollte ich noch spazieren und jetzt sollte ich vielleicht noch 5-mal trainieren irgendwie. Aber wenn du und das genieße ich so zum Beispiel an Fernsehprojekten, dass du dann kannst einfach, hey, ich habe nur das im Kopf und ich darf jetzt jeden Tag für das trainieren. Und dann ist es einfach etwas anderes irgendwie.
1: Und dann
0: ist
1: es ja auch Deadline. Und dann ist es
0: eine Deadline und dann kannst du es wieder herlegen. Ja.
1: Also du bist ehrgeizig, du bist ein Professionalist, du bist punktuell auch diszipliniert, bist du risikofreudig?
0: Oh ja, sehr, sehr. Oh, schon risikofreudig. Ich glaube, ohne Risiko geht nichts.
1: So wärst du ja wahrscheinlich auch nicht den Eurovision Song Contest, oder?
0: Ich habe jetzt ja. Beispiel, ich weiss noch, ich habe dann Das Schlimmste in solchen Situationen ist, Leute fragen um ihre Meinung. Ich frage eben gern.

0: Aber gerade so beim Thema Eurovision habe ich müssen sagen, schwierig. Wo ich es von tiefstem Herzen wollte machen. Und ich habe irgendwie gespürt, ich habe irgendwie Bock, die Bühne gesehen. Ich habe schon dann gedacht, irgendwie, komm, da kann ich eine geile Show machen, ich habe Freude dran. Aber jeder, den ich gefragt habe, hat gesagt, mach es nicht. mach es nicht, Luca, du hast jetzt etwas aufgebaut. Und,
1: das hast du denn nie gefragt, wo keinen Erfolg haben vor dir? Oder weißt du, das ist ja dann noch die Frage.
0: Allgemein das? Leute, einfach aus dem Business oder privat. Und es ist auch vernünftig zu sagen, die Chance, dass etwas schief geht. Und dass dann alle sagen, habe ich es doch gesagt, der Henni da, hat es nicht gemacht, weißt du. Aber es hätte passieren können, aber in dem Moment habe ich wie gefunden, ich gehe doch jetzt das Risiko, einfach, ich komme, also ich habe die Chance, das zu machen, ich darf die Musik machen, dann wage ich es. Und desto schöner ist natürlich, wenn so ein Projekt dann, klar funktioniert, jetzt wie bei mir.
1: Vierter Platz, also wirklich das beste Ergebnis in langer Zeit. Und wirklich, vor dir haben sie ja sogar DJ Bobo jetzt probiert, das ist ein Name, ist eine Nummer.
0: Ja, klar.
1: Aber hast du dir Gedanken gemacht, die Chancen stehen relativ gut, dass ich dort abserble? Oder profitierst du da, sag jetzt, von einer gesunden kindlichen Naivität?
0: Ich glaube, es war wirklich naiv gewesen. Ich habe gefunden, es kommt gut. Völlig. Mir hat der Song gepasst. Aber klar, sehr viel Druck gehabt in dem Moment, als ich dann in Tel Aviv damals war. Und dann haben die Zeitungen schon so ein bisschen angefangen zu schreiben. Ich weiss noch, der erste Artikel irgendwie war, Luca rockt das für uns, oder weiss doch nicht. Aber es ist schon so, die Erwartungshaltung ist schon da gewesen, eigentlich schön, aber sie haben wie so drüber geschrieben, ich glaube, das kommt gut. Aber ich habe ja noch gar nichts gemacht. Also ich dachte, scheiße, jetzt muss ich wirklich abliefern. Und ich dachte, ich kann jetzt nicht heimkommen, bin nicht in das Finale gekommen.
1: Ja. Und du hast viele gefragt, sollst du oder sollst du nicht? Was würdest du anderen raten? Machen sie oder machen sie nicht?
0: Total machen. Die Chance nutzen, egal was es ist. Also wenn es nicht geht. Ich finde, noch in den letzten Jahren, der ESC ist jetzt so, schau, was da für Hits entstanden sind. Sei es jetzt zum Beispiel, jetzt habe ich noch die Band vergessen, die Rockband.
1: Maneskin.
0: Italiener
1: da.
0: Ja, schau mal, wie die durchgestartet sind. Keine Ahnung, da ein Song, den man doch überall im Radio immer gehört. Zum Beispiel hier, Snap in one time, where are you now?
1: Die sind, glaube ich, gerade in Zürich gewesen, ausverkauft.
0: Ja, am Eurovision zuerst ehrlich nicht so gut abgeschnitten, weil sie es dann selber gesehen haben. Sie müssen sagen, ja, okay, mal. Und ist jetzt völlig zu einem Hit geworden, so weiss doch nicht was raus. Es ist eine riesen Plattform und ich würde es nutzen, ja.
1: Also man kann sagen, no risk, no fun. Das zieht sich durch. Apropos Risiko, freudig, reden wir ein bisschen über Musik von dir, auch aktuelle Musik. Du singst ja jetzt auch auf Hochdeutsch.
0: Ja.
1: Das ist ja auch ein bisschen ein Risiko, oder nicht?
0: Ja, auf jeden Fall ist das ein Risiko, ja.
1: Aber warum singst jetzt du jetzt auch auf Hochdeutsch? Warum nicht auf Schweizerdeutsch?
0: Ja, das kommt ja vielleicht auch noch mal, das könnte ich mir vorstellen. Da gibt es vielleicht ein Sänger. Gute Idee mal. Aber jetzt geht um, wer mehr will, Schweizerdeutsch hören, hat eine sehr schöne Anti-Mobbing-Kampagne gemacht. Die heisst «Say Hi». Die ist wirklich wunderschön gewesen. Die ist jetzt auf der ganzen Schule, und das meine ich mit der neuen Generation. Da hat es viele Kids gegeben, die haben wir nicht gekannt. Das ist so kleine Knöpfe, die sind noch zu jung. Und da hat es einen Tanz gegeben dazu. Und die haben jetzt alle tanzen und so. Findet man dort irgendwie auch wieder statt. Das war eben auf Schweizerdeutsch. Also, zum Beispiel sehr schön, könnte ich mir auch mal vorstellen. Aber ich finde, ich habe 8 Jahre lang englische Musik gemacht. Und dann habe ich ein Projekt gehabt, weiss ich noch, 2018 mit der Helene Fischer. Da haben wir zusammen tanzen tun. Ja, war schon gut gewesen. Aber zu einem englischen Song, wo man dann...
1: Läufig noch so einfach bodenständig tanzt mit der Helene Fischer.
0: Ja, ich habe notiert. Aufgeregt. Es war gut gewesen, aber das war auf Englisch gewesen. Wo ich noch englische Musik gemacht. Und dann haben wir das Management angerufen und gesagt, hey, können wir das nicht auf Deutsch umschreiben? Und dann habe ich das auf Deutsch umgeschrieben. Und so bin ich in das Thema reingekommen. Das hat mega gefackt. Und dann habe ich schon vor dem ESC gesagt, ich wollte eigentlich für mehr deutsche Musik machen. Dann ist Shigatmi gekommen. Shigatmi, mega abgegangen. Aber ich dachte, ich wollte jetzt gleich, es gibt trotzdem ab und noch ein bisschen englische Musik von mir, aber ich will das Deutsche durchziehen, wo in Deutschland es ist cool, in der Schweiz ist es cool und das Tanzbare, ich finde, es lässt sich gut mischen und deswegen bin ich jetzt mal gerade ein bisschen auf dem Zug.
1: Und im Soundcloud geht es um Liebe, dass es nicht immer einfach ist. Ich habe jetzt eigentlich auf ein paar Beziehungstipps von dir gehofft, aber du sagst, du kapierst Liebe selber nicht.
0: Nein. kapiere wirklich
1: aber dabei läuft es bei dir ja alles rund.
0: Bei mir läuft es gut, aber ich kapiere es immer noch nicht, warum. Nein, ich glaube, ich weiß nicht, ich glaube, man kann die Liebe nicht unbedingt kapieren. Und das ist so ein bisschen dort meine Meinung, aber ich weiß, was man muss, oder ich glaube, was es braucht. Und es ist so ein bisschen eine gewisse Hingabe, eine Loyalität und ein Miteinander, was ich halt bei mir, also ich glaube bei allen, aber das habe ich nicht bei mir gemerkt. Ich habe schon ein paar Beziehungen gehabt, manchmal war es gut, manchmal nicht. Und ich habe mir oft gefragt, scheiße, bin es irgendwie ich, wo klar, ich bin viel unterwegs und hier und dies und das, aber irgendwann findet man das passende Gegenstück und ich finde einfach, wenn man das gefunden hat, das ist das einzige Rezept, das ich auf den Weg gehe, ja, eben die Loyalität und Miteinander, wo man hört mega viel, dass man dann nicht über etwas redet und dann bleibt es hocken und dann irgendwann ist halt das Problem so gross, dass man das wie explodiert und deswegen beschreibe ich dem Song quasi so ein bisschen auf eine rockige Art und Weise, wo ich dann Bock hatte, hey, mal Gitarre in die Hand zu nehmen, wieder mal so nach vorne, dass es einfach auf und abs gibt, genau.
1: Wenn wir noch ein bisschen jetzt aufs anstehende Jahr noch ein bisschen schauen, musikalisch gesehen, ich habe es angeschnitten am Anfang, oder? Du bist ja nicht so als der Bandtyp, sondern eher halt einfach der Tänzer auf der Bühne, jetzt in dem Song in der Gitarre und so. Wie die Richtung geht es jetzt noch ein bisschen die nächsten 12 Monate? Im Herbst hast du ja noch Tournee angesprochen.
0: Genau, es kommt viel. Vielleicht noch dazu würde ich sagen, also klar bin ich, also, wie sagt man dem? Solo-Künstler, ich weiss gar nicht, wie man das sagt, einfach eher als Person. Ja. Aber wir sind immer mit ganzer Küche quasi, also mit ganzer Band unterwegs. Also mit unserer Show, die wir quasi machen. Und es wird sehr, wie soll ich das sagen, also es bleibt erstmal deutsch. Unterhaltsam, entertainmentmässig, also das Tanzen bedeutet mir viel und wir verarbeiten viele Tänze in neuer Musik. Das ist doch so ein bisschen Part von unserer neuen Show gemixt mit einer grossen Liveband. Also da kann man viel Entertainment auf jeden Fall erwarten und viel tolle Musik. Es kommt Ende Jahr kommt noch eine Nummer raus, im Februar, im März. Und dann eben dann noch, sing mein Song und dann spielen wir nächstes Mal wieder Festivals und dann können wir noch ein bisschen Jury-Jobs. Das mache ich aber auch noch und dann können wir schon fast wieder betteln. Und dann kommt der Tour im Herbst.
1: Aber das finde ich jetzt ein wichtiger Ding, oder? Aber du, Pause machen, eben bei dir einen fixen Punkt. Und muss auch organisiert sein, weil sonst machst du die Pause nicht.
0: Nein, sonst mache ich die Pause nicht. Es ist wirklich schlimm. Und ich habe jetzt wieder ähnlich gesagt, nächstes Jahr wird ein bisschen ruhiger. Aber ich weiß nicht, ob das so eine Krankheit ist von selbstständig sein oder wo ich darf ja das machen, was ich unglaublich gerne machen und das ist Musik und das ist rausgehen zu den Leuten und deswegen, wenn eine Anfrage kommt und ehrlich vielleicht keine Zeit mehr hat und ich hat aber Bock drauf, dann weißt du, wie schwierig es ist, Nein zu sagen. Und dann denkst du, jetzt sage ich Nein, dann sind die plötzlich irgendwie sauer und dann kannst du es vielleicht das nächste Jahr nicht machen. Also, es ist immer ein zweischneidiges Schwert, aber deswegen mache ich meistens recht viel. Aber muss man die Ferien auch eintragen und es gibt im nächsten Jahr mal oder in diesem Jahr quasi sicher mal eine Saison, wo ich ein bisschen draussen machen muss.
1: Aber die Zeit geht ja immer wahnsinnig schnell um.
0: Es ist wahnsinnig.
1: Und der beste Beweis ist von unserer Sendung. Unsere Sendezeit ist auch schon wieder durch.
0: Nee,
1: ja,
0: das gibt's doch nicht.
1: Wahnsinn. Aber es war mega spannend.
0: Merci dir.
1: Und ich bin gespannt, was man von dir noch wird hören. Eben, Schweizerdeutsch hast du mal noch ein bisschen angetönt. Das bin ich gespannt. Vielleicht kommt ja noch mal etwas.
0: Ja.
1: Und sonst sieht man dich ja dann im Frühling im Fernsehen. Nicht bei uns, sondern bei den anderen. Aber die Sendung könnt ihr bei uns schauen und sie könnt sie hören als Podcast schon ab dem Freitag und dann am Sonntagmorgen im Radio. Und nächste Woche sind wir selbstverständlich auch wieder zurück mit einem neuen Gast und mit Sarah Zollinger. Macht's gut. Ciao zusammen.
0: Tschüss zusammen.
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3: Seit sie 1999 Juniorenweltmeisterin wurde, gehört sie zu den besten Girlerinnen der Schweiz. Bei mir im Studio Silvana Tirinzoni. Herzlich willkommen.
4: Hallo zusammen. Danke für die Einladung.
3: Ja, schön bist du da. Letzten November haben wir ja Europameisterschaften im Görling. Ihr habt knapp Gold verpasst, Silbermedaille geholt. Wie waren so die letzten Wochen für euch gewesen?
4: Ja, also wir hatten einen strengen Start in der Saison. Wir haben sehr viele Turniere gespielt. Bis dahin bereits 9 Turniere. Und das Turnier geht meistens über 4, 5, 6, 7 Tage. Also wir waren sehr viel unterwegs, auch viel in Kanada. Und die EM war sozusagen das Highlight von der ersten Saisonhälfte. Und ja, leider Gold knapp verpasst, aber Silber gewonnen. Also wir sind eigentlich relativ zufrieden mit Silber.
3: Du sagst ja gerade selber, oder? Relativ zufrieden. Also ich meine, zweiter Platz ist ja ein super Resultat. Im ersten Moment wurmt es einen wahrscheinlich, dass man doch auch Gold nicht geholt hat. Wie geht ihr als Team mit so einer Niederlage um?
4: Ja, also eben, es ist auf höherem Niveau. Eine Niederlage auf höherem Niveau ist immer ein bisschen einfacher zu verschmerzen, als irgendwie, wenn man in der Vorrunde rausgehen oder so. Also klar, wenn man so nah dran ist und wir haben einen Stein gehabt, zum Gewinnen, dann ist schon die Enttäuschung zuerst gerade am Anfang ist sehr gross. Aber nachher muss man es irgendwie auch realistisch sehen und einfach sagen, hey, es hat so wenig gefehlt und man kann jetzt nicht wegen 2-3 mm irgendwie alles in Frage stellen oder so. Und manchmal muss man sich halt einfach über den zweiten Platz freuen und das haben wir nachher ziemlich schnell mal gemacht.
3: Ihr habt ja eigentlich auch nicht so lange Zeit so mit dem Hader, jetzt sind ja dann bald die Weltmeisterschaft, ihr habt euch einen Platz sichern. Die findet ja im März jetzt statt in Schweden. Sind ihr da schon mitten in den Vorbereitungen?
4: Also wir haben zwar können den Platz sichern für die Schweiz, aber nicht für unser Team. Also wir als Team müssen uns zuerst qualifizieren. Das heisst, wir müssen eine Schweizer Meisterschaft spielen und dort müssen wir uns gegen Konkurrenz im eigenen Land durchsetzen zuerst, bevor wir dann wirklich können, die Weltmeisterschaften gehen. Das heisst, wir müssen uns jetzt eigentlich zuerst auf die Schweizer Meisterschaften vorbereiten. Und das ist nicht einfach zum Gewinnen. Wir meinen zwar vielleicht einfach, ja, eigentlich sollten wir da dann locker durchziehen, aber so ist es nicht. Also wir haben eine sehr gute Konkurrenz im eigenen Land, wo auch Top 15 sind von der Welt. Und das Team müssen wir zuerst schlagen, bevor wir die Schweiz der Weltmeisterschaft vertreten können.
3: Aber was ist so das Ziel für dieses Jahr?
4: Also ein Ziel haben wir eigentlich schon erreicht, oder, mit der EM-Medaille. Wir haben ja ein relativ neues Team. Also wir haben zwei neue Mitspielerinnen gegenüber einem Weltmeisterschaftsteam, sage ich jetzt. Und das erste Ziel war mal, die zwei Spielerinnen zuerst wieder ein Team zu werden. Oder? Und die bringen natürlich auch ganz neue Energien und neue Inputs und sind einfach auch andere Charaktere. Und darum war eigentlich das erste Ziel, einfach wieder ein Top-Team zu werden. Und das haben wir eigentlich in der kürzesten Zeit bereits geschafft und haben das eigentlich auch können mit dieser EM-Medaille bestätigen. Und jetzt für die zweite Saisonhälfte bedeutet sicher, das so weiterzuziehen. Schauen, dass wir wirklich immer weiterkommen wieder und dass wir nicht stehen bleiben. Und sich für die WM qualifizieren wäre sicher ein grosses Ziel.
3: Also du bist ja ein Skip, oder? Kannst du vielleicht kurz sagen, was deine Funktion oder deine Aufgabe ist jetzt auch in diesem neuen Team?
4: Ja, Skip tut man eigentlich Taktik bestimmen im Girling-Team. Also jede Spielerin spielt ja zwei Steine und dann muss auch jede Spielerin eigentlich wischen, außer eben der Skip. Der Skip muss nicht wischen, dafür bin ich für die Taktik verantwortlich. Wobei, die Taktik ist eigentlich schon auch so eine Teamtaktik. Also die tut man immer im Training eigentlich auch durchstudieren und miteinander diskutieren. Und auch vor einem Spiel tut man eigentlich als Team entscheiden, wie wir das Team angehen, taktisch. Aber die Umsetzung dann während dem Match, das ist meine Verantwortung. Und ja, das ist so ein bisschen auch meine Leidenschaft, glaube ich, das Taktische.
3: Wie meinst du deine Leidenschaft oder was findest du so spannend daran?
4: Ja, ich bin ein bisschen ein Kopfmensch, also ich studiere noch ein bisschen gerne so Sachen rum und ja, für mich einfach ein Spiel versuchen, auch taktisch zu gewinnen, das ist so ein bisschen eine Herausforderung, die ich mir selber stelle. Klar, die Steine müssen immer kommen, die beste Taktik nützt nichts, wenn nachher die Steine nicht richtig platziert werden. Und auch eine schlechte Taktik würde funktionieren, wenn immer alle Steine kommen würden. Aber trotz allem, mit einer guten Taktik kann man sicher das ein oder andere Spiel zusätzlich gewinnen. Und das ist so der Anspruch, den ich an mich selber
3: habe. Man kann ja eben nicht alles vorausplanen. Wenn du sagst, du bist ein Kopfmensch, hindert dich das am meisten im Spiel, wenn etwas nicht ganz planmäßig verläuft?
4: Ja, manchmal würde ich mir schon wünschen, ich könnte ein bisschen mehr aus mir rauskommen oder so, aber es hat alles seine Vor- und Nachteile. Also eben, ich bin ein bisschen introvertierter Mensch, aber auch das hat sehr viele Vorteile, aber manchmal eben würde man sich wünschen, man könnte ein bisschen mehr extrovertiert sein oder manchmal halt auch ein bisschen den Kopf abstellen und mehr ein bisschen mit dem Bauch entscheiden und so. Aber schlussendlich, glaube ich, hat es mir relativ eingebracht und ja, man ist so, wie man ist.
3: Man sagt ja so ein bisschen, Curling ist Schach auf dem Eis. Eben, wenn man ja das ein bisschen beobachtet, ist es wirklich so ein Millimeterspiel. Wie schafft man das überhaupt, so präzise einen Stein zu stossen?
4: Also mit viel Training natürlich. Also wir machen immer wieder Videoanalysen, wir arbeiten auch mit Laser und so weiter. Also das ist schon wirklich einfach eine extreme Trainingssache. Und da kann man es ja noch ein bisschen korrigieren eben mit dem Wischen. Aber für das muss auch der Wischeinsatz im richtigen Moment kommen. Man kann einen Stein in dem Sinne auch, einen gut gespielten Stein in dem Sinne auch zerstören, wenn man einen falsch wischt. Und das alles ist, ja, das ist alles schwierig. Also es sieht manchmal vielleicht im Fernsehen einfach aus, aber es ist wirklich schwierig. Und ja, es geht teilweise um Millimeter und das macht es aber auch, das macht unseren Sport aus. Ja. Und dann wird es ja noch auf Eis gespielt, wo sich stetig verändert. Und das muss man auch jedes Mal eigentlich einberechnen, ist da, wie viel Mal ist da ein Stein schon durch. Weil man muss sich vorstellen, ein Stein ist Rauch unten dran, so eine rauche Unterfläche. Und jetzt mal, wenn der Stein über das Eis geht, dann wird das Eis verändert und auch mit dem Wischen wird das Eis verändert. Und darum ist das Eis eigentlich nie gleich. Also das verändert sich durch ein Spiel durch, ändert sich das um Sekunden, also die Geschwindigkeit, die das Eis hat. Das ist jetzt vielleicht schwierig für einen Laien zu verstehen, aber gefühlt ist das Eis plötzlich 2 Meter länger, als es noch vor einer Viertelstunde war, zum Beispiel.
3: Also eben mit dem Wischen macht ihr ja das Eis auch ein bisschen wärmer. Also es gibt ja dann wie so ein bisschen eine Reibung, oder? Und durch die Reibung wird es dann wärmer und der Stein gleitet dann ja besser drüber, oder?
4: Ja, man tut es in dem Sinn, also man hat früher gemeint, man durch es erwärmen, aber das hat man eigentlich können widerlegen. Man tut es mehr polieren und durch das Polieren wird das Eis in dem Moment gerade feiner. Aber nachher, wenn das wieder ein bisschen hockt, das Eis, dann wird das nachher wieder räucher. Also es ist die ganze Zeit, dass es sich verändert. Aber mit dem Wischen tut man das Eis polieren und durch das tut der Stein länger gleiten. Ja.
3: Okay, gut. Aha. Ich habe wirklich immer gedacht, oder eben so 1 Grad macht vielleicht schon einen riesen Unterschied, oder? Aber die Temperatur spielt jetzt nicht mal so eine grosse Rolle in dem Ganzen.
4: Also mit dem Wischen kann man eben das Eis nicht erwärmen, aber zum Beispiel die Temperatur, die Lufttemperatur oder die Eistemperatur, die kann ja auch unterschiedlich sein. Die macht schon eine Rolle. Auch die Eisqualität, ob es wärmer Eis ist oder kälter Eis, das alles hat ebenfalls einen Einfluss auf die Eisqualität, die für uns enorm wichtig ist.
3: Man braucht dann auch im Curling eine relativ ruhige Hand, oder? Also man braucht dann während dem Spiel Nerven aus Stahl, hä?
4: Es ist, ja, das ist so. Also wir brauchen Nerven, wir müssen können Druck standhalten. Das ist ein Teil von unserem Sport. Unser Sport ist sehr mental. Und wenn man im mentalen Bereich nicht genug stark ist, dann ist man wahrscheinlich auch nicht ein guter Curler. Also, ja, eben, es ist zum Beispiel auch im Tennis. Also wenn man mental nicht auf der Höhe ist, dann hat man wahrscheinlich an der Spitze nichts zu suchen. Und das ist, wenn man sich für den Curling-Sport entscheidet, dann muss man auch in diesem Bereich arbeiten.
3: Was findest du während einem Wettkampf herausfordernd, denn die physische oder die psychische Belastung?
4: Es ist eine Kombination von beidem. Also, sicher ist es, das Physische ist jetzt nicht so, dass ein Spiel extrem hart ist. Also das ist, braucht einem nicht so körperlich. Aber die Anzahl von Spielen innerhalb von kürzester Zeit ist das, was Curling schwierig macht. Also, ich glaube, es gibt wenig Sportarten, wo man so viele Spiele so kompakt aufeinander hat. Also, zum Beispiel in einer WM spielt man 15 Spiele an 3 Stunden innerhalb von einer Woche. Das ist extrem viel. Das macht einem körperlich müde, aber dann vor allem auch mental, oder? Also, das ist wirklich dann gegen Ende Woche, wenn man körperlich müde ist, ist es einfach auch müde im Kopf zu werden und dann ist es besonders wichtig, dass man eben körperlich fit bleibt, damit auch der Kopf frisch ist.
3: Für mich jetzt, wenn ich im Fernsehen jetzt wie so das Curling sehe, ich habe selber noch nie gespielt, oder? Es sieht eben körperlich nicht so anstrengend aus. Jetzt hast du aber gesagt, doch mehrere Spiele können einem herausfordern. Also wo spürst du denn?
4: Also für die Wischer ist es schon hart. Also man kann es selber ausprobieren, wenn man so Intervall würde wischen. Also die Spieler müssen bis zu also 64 Steine ungefähr oder so, müssen die wischen immer wieder. Und so, das sind so 20 Sekunden Intervall oder so, was man wischen. Und das ist wirklich hart, das kann jeder selber ausprobieren. Und dann ist es halt wirklich mit so viel Druck und so mit einer höheren Frequenz, das wäre ideal. Und das hängt schon an. Also die Wischer spüren das, nach jedem Spiel spüren die das. Ich als Kipp, bei mir ist mehr einfach, dass ich durchtrainiert bin, so ausdauermässig, oder? Dass der Chor und so, das alles, damit man eine gute Technik hat, da braucht es einfach eine Grundfitness. Aber die Wischer, also je muskulöser und je fitter die sind, je besser hat man eine Chance, auch zum Spiel zu gewinnen.
3: Das heisst, du, der nicht wischst, hast du am kalt auf dem Eisfeld, weil ihr seid eigentlich immer in diesen T-Shirts.
4: Mhm. Es gibt Hallen, die sehr kalt sind, da habe ich tatsächlich einmal auch kalt. Aber mittlerweile gibt es so also gute Kleidung, ja. Gibt es Lösungen.
3: Jetzt, du spielst also seit 3 Jahrzehnten Girling. Hat sich der Sport sehr verändert?
4: Extrem. Ja, ist nicht mehr zu vergleichen. Alles hat sich verändert. Es fängt an beim Material. Dann das Eis, die Eisqualität ist völlig eine andere. Auch die Steine, die mehr girlen. Und dann eben also die Fitness, so wie die Wischer können einen Stein heute bewegen. Das war früher nicht möglich gewesen. Man hat sogar müssen Besen entschärfen, weil es quasi die Wischer sind zu gut geworden.
3: Wieso ist das ein Problem gewesen?
4: Man hat's fast können, es ist fast zu einfach geworden, dann, weil man fast den Stein ein bisschen können steuern mit dem Besenmaterial, wo man gehabt hat. Also, vor allem bei den Männern, die so muskulös sind, hat man müssen wirklich schauen, dass die Besen weniger effizient sind. Ja, und dann einfach die ganze Präzision und so. Also man muss heute auch taktisch völlig anders spielen als früher, weil all die Steine, also wie man taktisch früher gespielt hat, die Steine sind viel zu einfach. Also muss man viel komplizierter spielen, damit es dem Gegner möglichst schwierig macht.
3: Wenn ihr dann an so ein Turnier geht oder eine Meisterschaft, dann habt ihr eure eigene Ausrüstung. Also Besen könnt ihr mitnehmen und Steine werden die euch wie vor Ort gestellt, oder?
4: Ja, also Besen, die nehmen wir selber mit, Steine nicht. Ein Stein ist 20 Kilo. Das wäre, das würde nicht Spass machen, wenn man die immer müsste selber mitnehmen. Die werden zur Verfügung gestellt. Steinmaterial ist ebenfalls, Qualität ist wichtig. Also darum ist zum Beispiel in einer Weltmeisterschaft oder so, wird vom Weltgirlingverband werden die immer wieder mitgenommen. Also der Weltgirlingverband hat die eigenen Steine und die sind sicher qualitativ sehr gut. Und ja, dann spielt man eigentlich, in diesen Wettkämpfen spielt man immer mit sehr guten Steinen. Aber wenn man jetzt da irgendwo in eine andere Girlinghalle gehen würde, kann es schon sein, dass die Steine nicht mehr so den Ansprüchen von uns würden, entsprechen.
3: Das wäre jetzt meine nächste Frage. Also, spürt ihr da manchmal wie einen Unterschied? Also, wenn ihr irgendwo hingeht, müsst ihr euch so ein bisschen wie einspielen zuerst mit diesen Steinen?
4: Mhm. Vor jedem Spiel hat man eigentlich 9 Minuten Zeit, um die Steine zu testen. Und dort geht es schon auch darum, um herauszufinden, ob es gewisse Unterschiede hat. Jetzt eben auf so einer WM und so sollte es eigentlich sehr kleine Unterschiede haben. Trotzdem gibt es welche, also dass der eine ein bisschen mehr girlt oder der eine ein bisschen langsamer ist. Und das muss man versuchen, möglichst schnell herauszufinden. Ja.
3: Jetzt eben, du bist schon seit 30 Jahren dabei. Was fasziniert dich so am Girling? Ist es nie langweilig geworden?
4: Nein, also das Training ist manchmal schon langweilig, aber das ist, glaube ich, überall das Gleiche. Also in jedem Sport das Gleiche. Nein, der Sport an und für sich, also die Faszination hat mich nie losgelassen. Ich glaube, ich habe in meiner Karriere schon so viele Spiele gespielt, aber kein einziges war irgendwie gleich gewesen. Also jedes Ende ist auch immer wieder anders. Die Steine, die liegen immer wieder anders. Das Eis ist immer wieder anders. Die Winkel sind anders. Und es fordert mich immer wieder raus. Und nachher das zusammen mit 3 Teamkolleginnen zu machen, auf ein Ziel hinzuschaffen, das ist irgendwie, das ist immer irgendwie etwas, wo man muss wieder neu lernen. Und eben durch das, dass sich auch der Sport immer wieder weiterentwickelt hat, nein, ist es einem eigentlich nie langweilig geworden.
3: Du bist aber erst seit kurzem eigentlich jetzt 100% Girlerin, oder? Bis kurz vor Corona hast du ja noch als Projektmanagerin gearbeitet bei einer Bank. Ist das so ein bisschen wie ein Ausgleich gewesen, den du nebendran gebraucht hast?
4: Ja, ich habe vor allem auch das Geld gebraucht. Also in einer Randsportart ist es schwierig, um einfach das können, vollamtlich machen. Und darum hat man eigentlich immer müssen arbeiten und um das irgendwie überhaupt können finanzieren.
3: Was hat sich jetzt geändert? Also jetzt ist es finanziell möglich, als Girlerin durchzukommen?
4: Ja, also es ist möglich. Sonst würde ich es ja nicht machen, aber es ist nicht einfach. Also wir brauchen die Hilfe von der Sporthilfe, wir brauchen eigene Sponsoren, wir müssen erfolgreich sein, wir müssen Preisgeld reinholen und so weiter. Und dann ist es möglich, aber auch nur, wenn man keine Familie hat, so wie ich. Oder ich wohne auch eben in einer WG oder so. Man muss sich sehr einschränken. Dann geht es irgendwie. Und ich habe mich das auch, also es ist jetzt, ich habe Profi gemacht, nicht weil ich es unbedingt kann, sondern weil ich es auch will. Wirklich, das war so ein Entscheid. Ich habe gesagt, ich will versuchen, einfach die beste Girlerin zu werden vor der Welt oder so. Aber für das braucht es einfach, muss ich können mich voll und ganz auf den Sport können konzentrieren. Ich kann nicht noch 50% nebenbei arbeiten.
3: Ist das etwas, was sich jetzt auch geändert hat in den letzten paar Jahrzehnten, dass ihr jetzt, ich sage jetzt mal, als Sportlerin mehr Unterstützung bekommt und es darum möglich war, zumindest einen Schritt zu wagen? Oder wie hat sich das so, wenn du zurückblickst, entwickelt?
4: Ja, ich glaube nicht, dass wir mehr Unterstützung bekommen als früher. Die Unterstützung ist relativ beschränkt. Aber ich glaube einfach, das ist so ein Teufelskreis. Oder durch das, dass wir mehr Erfolg haben wir auch mehr Preisgelder. Durch das sind wir ein bisschen attraktiver für Sponsoren. Aber für das muss man zuerst erfolgreich sein. Oder? Das ist so ein bisschen, also für die jungen, aufstrebenden Teams ist es extrem schwierig. Die müssen zuerst alles auf eine Karte setzen. Hoffentlich werden sie erfolgreich. Und dann kommt so ein bisschen das Geld rein. Aber jetzt also eben auch nicht einfach so. Also dann ist es einfach möglich, zum mehr auf den Sport zu setzen und dann immer wieder also noch mehr Erfolg zu haben. Aber es ist extrem schwierig. Also ich würde mir schon wünschen, dass es ein bisschen einfacher wäre für Teams.
3: Ja. Du hast jetzt ja auch gerade gesagt, oder irgendwie Curling als Randsportart. Also habt ihr es jetzt wie schwerer als in anderen Sportarten, um eben finanzielle Unterstützung zu bekommen in diesem Fall?
4: Ich glaube, es geht allen Randsportarten ähnlich. Also ich glaube nicht, dass wir es besonders schwierig haben. Was bei uns ein bisschen das Problem ist, ist, dass ganz viele Wettkämpfe in Kanada stattfinden. Das heisst, wir müssen immer auf Kanada fliegen. Flugkosten, Hotelkosten. Dann sind wir zu vierten. Also, und dann haben wir noch einen Coach zu fünften. Das heisst, immer alles mal fünf und so. Und nachher die Preisgelder sind extrem beschränkt. Also, wenn man jetzt ein normales Turnier oder so gewinnt, dann gewinnt man 5'000 Franken. Dann durch fünf, oder? Und dann alle Kosten abzuhören, dann bleibt nichts mehr übrig. Wenn man mal ein ganz grosses Turnier gewinnt, wie ein Grand Slam, das sind die grössten Turniere, die man gewinnen kann, dann gewinnt man 20'000 Franken, aber das muss man zuerst gewinnen. Aber dann ist das in Kanada, da kann man alle Flugkosten abziehen, so, da bleibt auch wieder nicht mehr viel übrig. Also es ist, ja, ich weiss nicht genau, wie es in anderen Sportarten ist, in Randsportarten, aber die finden vielleicht mehrheitlich in Europa mehr statt und hier. Und durch das ist es auch nicht so ein grosser finanzieller Aufwand, wie wir haben. Aber ich kann es nicht recht beurteilen.
3: Was würde euch jetzt helfen, damit es einfacher ist? Oder bräuchtet ihr einfach sozusagen wie allgemein, sind einfach angewiesen auf Sponsoren, die regelmässig sozusagen wie Gelder dann finanzieren? Oder bräuchte es sonst noch etwas aus deiner Sicht, damit man könnte?
4: Wir sind dankbar für alle Sponsoren, die wir haben. Es dürfte immer mehr sein, natürlich. Es dürfte auch noch mehr Unterstützung sein von unserem Verband zum Beispiel. Dort ist auch recht beschränkt. Was einfach auch noch die Schwierigkeit ist, dass wir alles selber managen müssen. Also wir müssen unsere Flüge selber buchen, wir müssen unsere Hotels selber buchen, wir müssen Turnier selber anmelden, wir müssen die Homepage selber machen, Social Media, alles auch noch selber. Und Sponsoren suchen, das macht auch niemand für uns. Und dann ist einfach so, der Aufwand, den man eigentlich in den Sport investieren kann, geht teilweise ein bisschen ins Administrative. Oder teilweise hat man dann auch gar keine Zeit, um noch gross Sponsoren zu suchen. Oder man hat einfach nur Zeit im Sommer. Und ich glaube, wir könnten uns wahrscheinlich sogar noch ein bisschen besser vermarkten, aber wir haben einfach Zeit nicht dazu, weil wir uns mehr wollen eigentlich auch aufs Wesentliche, eben aufs Training fokussieren.
3: Hat es denn bei dir jetzt, das klingt so nach einem Fulltime-Job, hat es denn in deinem Leben jetzt irgendwie Platz für etwas anderes denn Girling?
4: Es ist, also im Winter ist es schon schwierig. Also klar, so Freunde gesehen und Familie gesehen und so, das hat immer irgendwo Platz, aber irgendwie etwas, das so viel Zeit braucht, also das hat keine Zeit im Winter. Das ist schon wirklich ein Fulltime-Job im Sommer, aber der Sommer ist auf 2 Monate begrenzt, also in dem Sinn, wo man eigentlich Girling frei hat. dort würde sicher noch irgendwie etwas anderes drin liegen. Also sagen wir jetzt mal, wenn man so einen Part-Time-Job hat, irgendwie im Sommer, wo man nur zwei Monate arbeiten, das würde durchaus drin liegen. Aber das ist, ja. Aber sonst, nein. Also Girling nimmt schon die grösste Zeit von meinem Leben ein.
3: Hast du mich auf vieles verzichten oder fühlt es sich überhaupt nicht nach Verzichten an, weil es wirklich deine Leidenschaft ist?
4: Es fühlt sich nicht so nach Verzicht an. Also manchmal schon, klar, gewisse Sachen hätte man gerne ein bisschen anders. Aber nein, grundsätzlich habe ich den Weg so gewählt und das ist, es fühlt sich richtig an.
3: Hast du schon immer wollen Girlerin werden oder was wärst jetzt du zum Beispiel, wenn es jetzt nicht Girling wäre?
4: Also es ist schon so, dass ich eigentlich schon als Kind habe ich immer die Vorstellung gehabt, es wäre doch cool, wenn ich das könnte als Job machen, wirklich quasi am Morgen ins Fitness und dann am Nachmittag aufs Eis. Das ist schon immer so eigentlich in meinem Kopf gewesen, aber damals noch völlig unrealistisch, dass man das jemals könnte durchsetzen. Ich weiß nicht, was ich so schwer. Ich würde sicher irgendwie andere Leidenschaft finden, wenn es Girling nicht gäbe. Aber die Frage habe ich mir eigentlich noch gar nie so recht gestellt.
3: Wie bist denn du zum Girling gekommen?
4: Durch meinen Vater. Mein Vater hat schon Girling gespielt. Und so kommen eigentlich die meisten rein, durch Verwandte. Mittlerweile gibt es ja auch Schulsport, wo Girling anbietet. Aber zu meiner Zeit hat es das noch nicht gegeben. Und so bin ich eigentlich durch meinen Vater zu diesem Sport gekommen.
3: Und dann war es eigentlich wirklich so ein bisschen wie Liebe auf den ersten Blick mit dieser Sportart?
4: Ja, komischerweise ja, weil es ist ja ein taktischer Sport und sehr ein technischer Sport, aber irgendwie so die Faszination auf dem Eis rumrutschen und die Steine rumschieben und so, das habe ich schon mit 10, ich habe mit 10 angefangen, habe ich das mega lässig gefunden und hat mich nachher wirklich nie losgelassen. Die Kinder finden das generell eigentlich recht lässig, wenn sie das erste Mal auf dem Eis stehen.
3: Wie sieht es denn so allgemein mit jetzt Nachwuchs aus, jetzt vielleicht auch bei euch im Club?
4: Ja, in unserem Club haben wir das Glück, dass wir jetzt wirklich schön viel Nachwuchs haben. Das war nicht immer so gewesen. Aber jetzt in den letzten Jahren ist wirklich das richtig gewachsen, so dass man anscheinend ja fast keinen Platz mehr hat. Also das ist ein schönes Problem, das man im Moment hat. In anderen Clubs ist glaube ich nicht gleich. Aber jetzt bei uns in Aarau ist wirklich die Juniorenbewegung sehr positiv im Moment.
3: Freut dich, also eben bist du auch ein Idol für die neuen Juniorinnen? Wir haben jetzt doch ein paar Erfolge können feiern jetzt in den letzten paar Jahren.
4: Ich hoffe es natürlich. Ich hoffe, dass wir auch irgendwo durch eine gewisse Rolle gespielt haben in dem Wachsen von der Anzahl der Junioren in unserem Club. Das ist natürlich eigentlich fast das Schönste, wenn man kann irgendwie andere inspirieren, jüngere Menschen inspirieren, um irgendwie etwas Ähnliches zu erreichen, was wir erreicht haben.
3: Das ist mir im Vorgespräch hast du mir gesagt, du könntest dir ein Leben ohne Girling nicht vorstellen. Eben, ich sage jetzt mal, wenn deine Karriere dann selber mal fertig ist, dann wärst du vielleicht eine Trainerin. Oder was könntest du dir vorstellen, was du nach deiner Karriere machst?
4: Ja, es wäre sicher schwierig, einfach von heute auf morgen ganz auf Girling zu verzichten. Darum könnte ich mir durchaus vorstellen, dass es irgendwie in einem anderen Bereich weitergeht. Eben als Trainerin wahrscheinlich am wahrscheinlichsten, aber auch das ist noch relativ weit weg. Also was ich sicher zuerst mal brauchen würde, ist eine kurze Pause mal. Zuerst mal alles ein bisschen nachholen, was man ein bisschen hat verzichten müssen, wie zum Beispiel mal Ferien machen im Winter oder so etwas. Aber ja, also nachher denke ich schon, dass ich irgendwie irgendeiner Art und Weise dem Girling wird treu bleiben.
3: Wir sind ja fast am Ende von unserer Zeit, da möchte ich doch gerade einhängen, eben du hast keine Pause, Sachen nachholen. Was sind denn so, vielleicht als letzte Frage, so ein paar grosse Träume, die du noch hast?
4: Ja, sicher mal eben wirklich wieder so ein bisschen reisen oder einfach mehr Zeit mit Freunden verbringen, wieder mal mit denen irgendwie in die Skiferien oder so. Das wäre sicher etwas, was ich als erstes würde machen.
3: Hast du gerade ein Land, das hoch auf deiner Liste ist?
4: Ja, alles eigentlich unter dem Äquator. Also Girling findet immer über dem Äquator statt, in den nordischen Ländern, vor allem Kanada und so. Ich würde gerne mal irgendwie auf Südamerika oder so, das wär hoch auf der Liste.
3: Also jetzt abgesehen von deinem Job, wärst du eigentlich mehr ein Sommerkind oder mehr ein Winterkind in dem Fall?
4: definitiv ein Sommerkind. Ich habe eigentlich überhaupt nicht gerne kalt. Und ja, es ist eigentlich wirklich schräg, dass ich diesen Sport gewählt habe. Ja, Sommer würde man eigentlich mehr liegen, aber doch. Girling macht den Winter mehr erträglich, sage ich mal.
3: Yeah. Ich danke dir ganz herzlich für deine Zeit und deine Ausführungen, Silvana. Wir sind da leider schon am Ende. Ich wünsche dir an dieser Stelle ganz, ganz viel Glück für die Weltmeisterschaft oder dass ihr einfach Qualifikation schafft. Und toi, toi, toi.
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1: Das ist eine neue Folge, Top Hoch 3, und in dieser Folge schauen wir in die Sterne, zumindest thematisch. Es gibt nämlich kaum jemanden in der Schweiz, der die Sterne so gut lesen kann wie mein heutiger Gast. Und ich freue mich sehr, dass sie da ist, Monika Kiesling, oder auch bekannt als Madame Etoile. Herzlich willkommen im Top Hoch 3.
5: Hoi Stefano, danke für die Einladung.
1: Wie hast du geschaut, wie die Sterne heute stehen?
5: Ich muss gestehen, nein. Ich habe ein bisschen Stress heute Morgen. Ich tue zwar einmal das Astro-Programm auffahren und dann zeigt es so schnell, aber ich habe jetzt wirklich nicht spezifisch geschaut. Und ich muss es auch nicht immer wissen. Also ich lasse mich dann manchmal auch noch gerne ein bisschen überraschen.
1: Ich bin auch der Überzeugung, dass die nächste halbe Stunde so oder so unter guten Sternen steht, würde ich mal behaupten. Du bist Astrologin, und zwar nicht irgendeine Hobby-Astrologin, sondern richtig ausgebildet. Der Ärmel reingenommen hat dir ja relativ jungen Jahren, mit 20 hast du dir ein Geburtshoroskop erstellen lassen. Erzähl mal.
5: Ja, also nein, habe ich mich angemeldet in einen Astrologiekurs, genau. Da habe ich ausgeschrieben gesehen und habe gefunden, ja, das interessiert mich jetzt mal. Ich weiss gar nicht mehr warum, also kein spezielles Motiv gehabt. Und in dem Kurs hat dann eben der Kursleiter das Horoskop erstellt für alle TeilnehmerInnen und hat die dann eben auch gedeutet. Und dann bin ich also total erklüpft gewesen, was der alles sieht da drin. Und ja, das hat mich dann nicht mehr losgelassen. Ich wollte dann wirklich wissen, wie das funktioniert.
1: Das kennt ja eigentlich jeder. Wo du mal ein detailliertes Horoskop liest, da steht ja schon noch viel drin und man denkt, ah ja, ja, das stimmt, das passt eigentlich noch zu mir. Bist du vor dem Astrologiekurs eher skeptisch gewesen mit dem Thema oder hast du gar keine Berührungspunkte?
5: Weder noch, ich hatte einfach gar keine Ahnung von Astrologie. Also nein, also das ist die meisten Leute, bei den meisten Leuten ist das heute noch so, oder dass sie eigentlich nicht viel über Astrologie wissen, außer dass fast jeder irgendwo schon so Sternzeichen-Horoskop in der Zeitung gesehen hat, oder?
1: Ja, mir geht es ähnlich. Also ich komme wirklich nicht draus, aber darum bist ja du heute da und bringst mich auf den neuesten Stand. Du hast jetzt aber gerade angesprochen, viele kennen sich nicht aus. Für viele Menschen ist der Blick in die Sterne das Mass aller Dinge. Und für andere absolut überhaupt nicht, so ein bisschen Hokuspokus. Wie exakt ist die Wissenschaft von der Astrologie tatsächlich?
5: Also, muss man sagen, Wissenschaft in Anführungszeichen, kann man natürlich sagen, die Astrologie ist die älteste Wissenschaft überhaupt. Das war vor der Astronomie da gewesen und ist vor allem anderen da gewesen, weil früher haben die Menschen eigentlich als erstes einfach mal in den Himmel raufgeschaut. Sag ich immer, sie haben ja noch kein Fernsehen gehabt, kein Internet und nichts. Sie haben also in den Himmel raufgeschaut und haben sich an den Sternen orientiert. Die Astrologie ist früher auch zusammengegangen, dann wirklich mit allem eigentlich, mit der Kunst, mit der Religion, mit der Philosophie, mit der Medizin auch. Entschuldigung, und es hat ja erst später dann Abspaltungen gegeben. Jetzt ist aber die Astrologie natürlich nicht exakte Naturwissenschaft, oder so wie jetzt Astronomie zum Beispiel. Also das heisst, Es ist mehr eine Erfahrungswissenschaft. Wenn man damit arbeitet, oder? Das ist ähnlich wie vielleicht auch in der Homöopathie, aber eigentlich auch in der Psychologie. Das ist auch keine exakte Naturwissenschaft, oder? Dass man eigentlich, wenn man damit arbeitet, merkt, dass es funktioniert und wie dass es funktioniert.
1: Immer wieder taucht ja auch der Begriff Pseudowissenschaft auf. Ist das beleidigend, oder was sagst du solchen Menschen, die das sagen?
5: Also Pseudowissenschaft beleidigend, ja, ich finde, es tönt jetzt schon abwertend, mindestens in meinen Ohren. Nein, ich würde sagen, eben, es ist eine Erfahrungswissenschaft. Und Erfahrungswissenschaft, das heisst eben, es braucht die Erfahrung. Also man muss tatsächlich sich damit auseinandersetzen, um zu merken, ist da etwas dran oder was ist da dran? Also man kann das nicht beurteilen, ohne sich damit zu befassen. Und das ist eben leider, da muss ich gerade auch noch eine Kritik anbringen, das, was sehr oft passiert. Oder sehr oft sind Menschen, die sagen, das ist Hokuspokus, Leute, die sich nie damit auseinandergesetzt haben. Und dazu zählen also durchaus auch Wissenschaftler oder Astronomen, die sich einfach überhaupt nicht mit Astrologie auseinandersetzen und sich aber trotzdem eben ein Urteil anmassen.
1: In der Medizin gibt es ja auch die Unterschiede, oder? Die das studiert haben, wirklich der Arzt hat belächelt ja manchmal schon den
5: Naturheiler, Homöopath,
1: auch ein bisschen, oder?
5: Ja, es ist eigentlich so eine ähnliche Situation, oder? Man kann es vielleicht wirklich auch so ein bisschen vergleichen mit der Homöopathie, oder? Wo einfach viele Leute, die das anwenden, sagen, mir hilft das. Und es hilft auch meinem Hund, der nicht daran glaubt, oder? Zum Beispiel. Aber natürlich, die klassischen Mediziner sagen, das ist Humbug, das kann nicht funktionieren.
1: Als Astrologin, ich nehme jetzt mal an, komme davon aus, wenn man ein völliger Kopfmensch ist, dann funktioniert das ja auch nicht, oder? Man muss spüren, man muss nicht.
5: Man muss natürlich spüren, aber ich muss jetzt sagen, weil du sagst, Kopfmensch, Astrologie ist extrem kopflastig. Also es braucht extrem mathematisches Verständnis, es braucht vor allem wahnsinnig viel Denkprozess, also noch viel, viel vor dem, oder viel, viel mehr als zu spüren. Also jedem, der nicht irgendwie analytisch begabt ist oder eine mathematische Begabung hat, würde ich dringend abraten von Astrologie, weil wir untersuchen Zyklen, man muss wissen, wie die Planeten laufen und man muss können das kombinieren. Jetzt ist es aber natürlich so, wenn man Menschen beratet, eben wenn man astrologische Beratungen macht, dann braucht man natürlich auch ein Gespür, oder? Also wie auch wenn man eben grundsätzlich psychologische Beratungen macht. Also man muss erstens mal Menschen gern haben, man muss empathisch sein, man muss können auf die eingehen. Dort langt es dann schon nicht mit der Mathematik. Aber es kommt auch darauf an, wie man es anwendet. Also man muss vielleicht auch sagen, es gibt verschiedene Gebiete. Oder? Es gibt zum Beispiel Börsenastrologen, die brauchen, also gut, das Börsen ist auch Psychologie, aber dort braucht man wieder so ein bisschen andere Fähigkeiten.
1: Also gut, komm, nimm uns doch mal mit in die Welt von diesen Sternen. Ich persönlich, ich habe es gesagt, ich habe Mühe überhaupt schon zu erkennen. Du hast mir vor dem Gespräch gesagt, ich erkenne nicht einmal die Sternzeichen im Himmel. Nein, das sind Sternbilder. Also dort fällt es ja bei mir schon an. Aber wenn jetzt du die Sterne anschaust, ganz salopp gesagt, was kannst du alles sehen?
5: Also eben, ich muss vielleicht zuerst sagen, aber ich will es nicht unnötig komplizieren, aber Sternbilder ist nicht das gleiche wie Sternzeichen. Also Sternbilder sind eine Ansammlung von Sternen am Himmel, oder, wo man eben zu einem Sternbild zusammenfasst. Und Sternzeichen, wo wir damit arbeiten, das ist eine rein mathematische Einteilung von der Ekliptik. Und jetzt Astrolog oder Astrologin heute schaut natürlich auch nicht am Himmel auf, sondern eigentlich in den Computer rein, weil dort haben wir unsere ganzen Astroprogramme drin, die berechnen das dann alles. Und dann kann man die Daten eingeben und dann sieht man das am Computer.
1: Also. Das erinnert mich jetzt gerade ein bisschen an meine Schulzeit, wo wir Taschenrechner gekriegt haben. Oder? Ja, ja. Irgendwann haben wir gefragt, warum müssen wir denn überhaupt noch lernen, was das da. Weil der Computer kann immer einen Fehler machen, aber du musst verstehen, was im Hintergrund der Computer macht.
5: Das wäre natürlich schon gut. Also ich gehöre ja noch zu dieser alten Generation, oder, wo wir noch müssen Horoskop selber rechnen und selber zeichnen. Oder? Da hast du allein schon irgendwie anderthalb Stunden gehabt, bis du so ein Ding gehabt hast. Und das hat natürlich auch Fehler, oder? Wenn du dort einen Fehler gemacht hast, ist blöd gewesen, oder? Aber ich weiss mindestens noch, ich glaube, ich könnte es nicht mal mehr, aber ich weiss noch, wie es funktioniert. Und heute kann man das tatsächlich ohne grösseres Wissen natürlich einfach abrufen, oder? Es hat Vor- und Nachteile. Also der riesen Vorteil ist natürlich, man kann Forschung betreiben, man kann hunderte von Horoskopen reingehen, miteinander vergleichen, man hat natürlich ganz andere Möglichkeiten.
1: Du hast es gesagt, oder? Heute gibt es viel Möglichkeiten, und so schon online. Also man kann ja da etwas eingeben und dort etwas eingeben und dann spuckt es da was genau. Alles raus. Ja. Das Problem ist ja einfach, wenn man auf dieser Seite ist, dann heisst es so und auf dieser Seite heisst es dann so. Also ist das tatsächlich so, dass das einfach, jetzt blöd gesagt von mir, dass es verschiedene Analysen gibt? Je nachdem, wer es analysiert und...
5: Jein, ja, also eben, letztlich ist ja die Arbeit, oder, ist die Interpretation. die Deutung. Und man kann das natürlich unterschiedlich interpretieren. Also ich könnte jetzt vielleicht sagen, wenn du zu einem Arzt gehst, man geht man manchmal holt man eine Zweitmeinung oder so eine Drittmeinung, weil vielleicht der eine Arzt das ein bisschen anders interpretiert, das Krankheitsbild. Also das kommt vor. Natürlich sollte das nicht total abweichen und würde man sich wünschen, das wäre mehr oder weniger deckungsgleich. Aber tatsächlich ist es ja manchmal auch so, dass man vielleicht gewisse blinde Flecken hat und der eine legt vielleicht den Fokus mehr auf das oder sieht noch zusätzlich etwas. Also von dort her, ja, ist das natürlich schon je nachdem, wer das deutet und wie viel Erfahrung also die Person hat, die das deutet. Unterschiedlich oder auch von unterschiedlicher Qualität.
1: Es gab auch schon Analysen gegeben, die überhaupt nicht so getroffen sind bei jemandem, wo du hast müssen.
5: Also was meinst du jetzt mit Analyse? Also, ich mache ja Beratung, genau. Ich mache nichts schriftlich. Du meinst jetzt in einer Beratung ja. So. Das gibt es eigentlich praktisch nicht. Nein, also es ist ja frappant, wie sich die Leute erkennen, oder, da drin. Also es ist eigentlich wie ein Spiegel, oder? Man kann im Horoskop so viel sehen und ich mache eigentlich eher die andere Erfahrung, dass Leute manchmal sagen, ja, sie kennen mich besser als meine Frau, oder? Also dass man wirklich verschreckt fast, was man alles sieht in einem Horoskop.
1: Dann ist es eben doch eine exakte Wissenschaft, irgendwie so durch, oder?
5: Nein,
1: in dem Moment verpufft, können wir eigentlich gerade verpuffen, das ist kein Hokuspokus, es ist doch irgendwie so durch, das stimmt ja dann eben schon.
5: Also ich finde, es stimmt extrem, oder? Weil ich finde, es gibt kein anderes Instrument, wo man so schnell und so tief eine komplexe Persönlichkeitsanalyse kann machen wie mit dem Geburtshoroskop. Und das ist ja erst der Anfang. Es geht ja noch weiter, dass wir in die Zeit schauen. Das heisst, wir können ja auch schauen, welches sind die Themen vom nächsten Jahr. Also das heisst nicht, dass man jetzt kann sagen, das oder jenes passiert. Aber man kann sehen, wo gehen die Möglichkeiten auf und wo wird es schwierig. Und aufgrund von dem kann man natürlich dann auch ja, vielleicht bessere Entscheidungen treffen.
1: Aber wenn du Beratungen machst und du hast Klienten bei dir, also jetzt kann man ja nicht einfach das Buch öffnen und wirklich sagen, so ist es. Oder? Du brauchst ja eigentlich ganz viele Informationen von einem Menschen, die reinfließen, damit das Bild, also je mehr du weißt von einem Menschen, desto exakter kannst du etwas auswerten.
5: Also ich
1: oder?
5: Sage immer, Information hilft immer. Oder? Also nicht nur in der Astrologie. Das ist auch beim Arzt so, als wenn du zum Arzt gehst und sagst, ja, sagen Sie mir jetzt mal, was ich kann. Oder? Ist das etwas anderes, als wenn du ihm genau beschreibst, oder? Was dich plagt, oder? Dann kann er sicher besser arbeiten. Und das ist mit der Astrologie natürlich auch so. Ich kann auch blind arbeiten. Ich habe das auch lange gemacht, also fürs Fernsehen damals noch, oder? So Blindhoroskop von Prominenten. Das hat man bis Internet noch nicht gehabt. So, also, und das ist noch ganz spannend gewesen, oder? Also man kann auch, wenn man jetzt gar nichts weiss, wenn man nicht einmal, also wenn man nur weiss, ist ein Mann oder eine Frau, kann man natürlich ein Persönlichkeitsbild machen. Muss es aber ein bisschen allgemeiner halten. Aber in der Praxis ist es natürlich schon so, dass die Leute haben ja konkrete Fragen haben. Und dann muss man ja auch ein bisschen wissen, was ist die Lebenssituation. Weil je nachdem ja, sind auch gewisse Möglichkeiten da und andere nicht. Je nach Lebenssituation. Und dann kann man natürlich schon besser beraten, wenn man Informationen hat oder einfach gezielter.
1: Was wollen denn die konkret wissen? Was kommen da für Fragen?
5: Alles. Alles, es kommen Beziehungsfragen, es sind oder es kommen auch Persönlichkeitsfragen. Also, wer bin ich? Was ist meine Lebensaufgabe? Was soll, also, ich mache bei jungen Menschen oft Berufsberatung, oder? Wo sind meine Stärken? In welche Richtung kann das gehen, beruflich? Laufbahnberatung später, oder eben dann nach der Pensionierung. Was könnte ich noch machen? Es kommen gesundheitliche Fragen, es kommen finanzielle Fragen. Alles.
1: Ist nicht auch ein gewisses Risiko damit verbunden? Also viele wollen ja vor allem die Zukunft wissen, oder?
5: Ja.
1: Ist da nicht viel Risiko auch drin, dass die Leute sich dann auf das behaftet, versteifen?
5: Ja, wäre es, wenn man es falsch macht, oder? Also ich muss sagen, wir haben einen Astrologenbund, einen Kodex, und es ist ja eben mit der Astrologie nicht möglich, konkrete Voraussagen zu machen. Also ich kann jetzt nicht sagen, du heiratest nächstes Jahr oder du kommst zu Geld oder du wechselst den Job. Weil das ist ja immer noch in deiner freien Entscheidung und auch in deiner Verantwortung, was du dann machst. Aber man kann natürlich schauen, wie die Voraussetzungen sind. Also es ist eigentlich so ein bisschen wie ein Wetterbericht. Oder du sagst mir, ich will auf eine Bergtour gehen die nächste Woche und ich schaue da rein und sage, es kommt Sturm oder eben Konstellationen sind so und so, die sind sehr angespannt. Jetzt kannst du natürlich sagen, ich gehe trotzdem, ist mir gleich. Oder ich rüste mich entsprechend aus. Oder du kannst sagen, nein, also dann mache ich das lieber zu einem Zeitpunkt, wo es günstiger wäre. Also man kann das so ein bisschen wie einen Wetterbericht anschauen oder eben auch eine Orientierungshilfe. Und so war es ja früher gewesen, dass man halt den Himmel auf und geschaut hat und sich an den Sternen orientiert hat.
1: So als ein Wegweiser, aber fürs eigene Glück ist jeder einfach immer noch selber verantwortlich.
5: Ja, definitiv. Also du kannst sowohl Talente in deinem Horoskop haben, die du verkümmern lässt, als auch Probleme, Herausforderungen in deinem Horoskop haben, die du aber aktiv angehst und löst. Also das ist schon eine Frage, also das ist schon in der eigenen Verantwortung.
1: Dann hast du aber noch nie jemanden gehabt, der im Nachhinein gekommen ist und gesagt hat, Frau Kiesling, das hat einfach nicht funktioniert. Sie sind jetzt schuld, dass es anders
5: ist. Nein, das habe ich wirklich noch nie gehabt. Also ich meine, ich habe hauptsächlich natürlich Leute, die wiederkommen, die sagen, das hat jetzt so zutroffen oder es ist erstaunlich. Oder als ich das damals gehört habe, vor 2 Jahren, habe ich das fast nicht können glauben oder ja, habe ich mir das nicht können vorstellen. Und jetzt ist es so, oder Leute, die tatsächlich auch können Potenzial entwickeln, was sie halt selber nicht daran geglaubt haben und noch so ein bisschen Bestärkung gebraucht haben. Und die anderen, vielleicht gibt es auch denen, die es nicht so zutroffen hat, ich weiß nicht, die melden sich wahrscheinlich einfach nicht mehr. Aber Reklamation habe ich also in dem Sinn, ja, vielleicht 1, 2, oder wenn jemand dann wie etwas, ich glaube, es ist kürzlich ist mal etwas gewesen wegen einem Hausverkauf, oder, wo eine Frau hat wollen wissen, wann kann sie endlich ihr Haus verkaufen, und ich habe ihr dann gesagt, es sieht recht gut aus dort und dort, und sie hat es dann dort aber nicht können verkaufen.
1: Ja, eben, man kann nicht immer alles 100%.
5: Nein, eben 100% gibt es auch da nicht.
1: Aber wenn wir schon gerade beim Thema sind, eben 100% oder nicht, dann gibt es ja auch die den Himmel physikalisch untersuchen. Mhm. Und da treffen auch zwei Welten aufeinander. Gibt es da aber einen konstruktiven Austausch zwischen Astronomen und Astrologen?
5: Meistens nicht. Oder? Also eben, erstens einmal muss man sagen, Astronomie und Astrologie haben sich schon vor langer Zeit völlig abgespalten. Das sind zwei völlig unterschiedliche eigenständige Bereiche. Also das, was die Astronomie untersucht mittlerweile mit den ganzen Galaxien und allem, oder? Das ist gar nicht die Welt von der Astrologie. Also es gibt da auch keine Berührungspunkte mehr, oder? Und jetzt ist es einfach so, es gibt natürlich Astronomen, die das einfach wissen und respektieren und sagen, okay, also Astrologie ist ein eigener Bereich, kann man halten, was man will davon. Und andere, die dann das irgendwie abwerten.
1: Eben, weil Astrophysiker arbeiten ja da mit allen möglichen zusammen. Astronomen, Astrochemiker, Klimaforscher, Geologen. Ja. Und die Liste ist ewig lang, aber nicht mit Astrologen. Ja. Sind da die Fronten wirklich so verhärtet?
5: Nein, es geht nicht nur um die Fronten. Es geht darum, dass das einfach gar keinen Sinn macht, oder? Also die Zusammenarbeit, die du jetzt aufgezeigt hast, das geht mit dem Klima und so, das macht natürlich Sinn. Jetzt mit der Astrologie macht es gar keinen Sinn, weil wir behandeln völlig andere Gebiete und wir haben überhaupt keine Berührungspunkte mehr. Also wir untersuchen so unterschiedliche Bereiche und richten uns an so ein unterschiedliches Publikum, dass es gar keine Berührungspunkte gibt.
1: Ist es schwierig, als Astrologin, ich muss immer aufpassen, dass ich es nicht falsch sage, als Astrologin ernst genommen zu werden, denn?
5: Ja, also man kann natürlich nicht den Anspruch haben, jetzt von allen ernst genommen zu werden. Das muss man schon aushalten, weil eben, ich sage jetzt mal, traditionell, wer wirklich quasi Kausalzusammenhänge sucht oder Beweis sucht, dem kann die Astrologie nicht dienen, weil es gibt auch keine Kausalzusammenhänge in der Astrologie. Also das müsste ich jetzt weiter ausführen, das ist jetzt wahrscheinlich zu kompliziert. Aber ja, ich denke, das muss man aushalten, die Kritik. Und ja, letztlich schafft man halt mit den Leuten, die offen sind und wo interessiert sind, auch sich damit auseinandersetzen.
1: Und ich finde es spannend, oder? Du bist Präsidentin vom Schweizerischen Astrologenbund. Und ihr habt im 2021 einen Zuwachs von Mitgliedern von knapp 20%.
5: Ja, und jetzt nochmal 25% im 22.
1: Wahnsinn.
5: Also ja, Astrologie hat jetzt wieder einen Boom. Es hat früher einmal einen Boom gegeben, das war so der 70er, oder? Also schon lange her. Und danach ist es so ein bisschen versandet. Und jetzt, also eigentlich hauptsächlich so mit den sozialen Medien, weil dort kommt eine ganz neue Generation, oder, wo also die sozialen Medien einfach sehr stark bedient, oder, mit astrologischen Inhalten. Und jetzt ist das ein richtiger Boom. Und jetzt kommt wie mal eine neue Generation. Und das ist gut, weil die Astrologie ist so ein bisschen überaltert gewesen voran, oder? Also.
1: Wie erklärst du den Zuwachs? Hat Corona damit ins Spiel reingespielt? Corona hat ja ganz viel verändert. Meinung und Ansichten verändert.
5: Corona hat natürlich auch die sozialen Medien noch mal gehypt, oder? Ich erkläre mir es schon mit den sozialen Medien. Vor allem, oder? Weil das einfach ein einfaches Mittel ist, die Sachen überzubringen, oder?
1: Sonne, Mond, Sterne, wie viel Einfluss haben die Konstellationen und Bewegungen tatsächlich auf den Menschen?
5: Eben, da sind wir schon mit dem Thema vom Kausalzusammenhang. Sie haben keinen Einfluss, oder? Also, wir gehen nicht von Einfluss aus. Also, wir gehen jetzt nicht davon aus, dass die Sonne macht, dass du da jetzt da Radiomoderator geworden bist, oder dass du heute da stehst, oder so. Also, die Sterne machen nichts, oder? Sondern wir gehen vom Abbildungsmodell ab. Das muss man sich so vorstellen. Wie eine Uhr, also, wo die Zeit eben anzeigt. Also, das heisst, du kannst auf deiner Uhr Zeit ablesen, aber die Uhr macht nicht Zeit. Also das ist ein Unterschied, oder? Und das ist eben das, was uns ja oft vorgeworfen wird von Leuten, die

0: Beispiel.
1: Dort gibt es eben einen Einfluss. Ja, das ist ein bisschen verwirrend, ja, weil tatsächlich der Mond natürlich den Einfluss, den ganz direkten und spürbaren Einfluss hat auf die Erde. Also es ist ja nicht so, dass es den Zusammenhang nicht auch gibt. Also auch die Sonne hat natürlich einen Einfluss. Also wenn die nicht mehr scheint, ist Ende, oder? Aber das ist nicht ein Modell oder die Vorstellung, auf der die Astrologie beruht.
0: Hat das vielleicht etwas damit zu tun, dass, wenn man halt den Himmel anschaut, dann die Sterne sind eigentlich immer gleich, oder? Mond und Sonne bewegen sich.
1: Nein, nicht gleich,
0: aber die Sterne sich bewegt. Aber die Sterne sind halt, logisch, die bewegen sich eigentlich auch, ja. Das ist eigentlich ein Zeichen, was ich da erzähle, oder? Aber ich probiere den Unterschied herauszufinden, oder? Warum hat Sonne und Mond Einfluss und Sterne nicht? In dem Moment.
1: Ja, also
0: sind Sterne zu weit weg vielleicht?
1: Wahrscheinlich sind sie zu weit weg, zum irgendeinen direkt. Also da könntest du jetzt gerne mit einem Astronom darüber reden, was wie viel Einfluss noch hat und warum, oder? Aber eben, es ist letztlich nicht das, was wir uns damit befassen in der Astrologie, sondern wir nehmen es wirklich quasi die Himmelskarte als Orientierung.
0: Jetzt hast du vorher etwas Spannendes gesagt, das ist wie die Uhr, die man ablesen kann, oder?
1: Ja.
0: Das, wie es ist. Und dann frage ich mich, der Zyklus, oder wir bewegen uns, der 365-Tag-Zyklus, ist denn das etwas, was sich jedes Jahr einfach eins zu eins wiederholt? Oder inwiefern verändert sich denn das?
1: Ja, also eben einzelne Zyklen, eben die Sonne, du sagst jetzt die Umlaufzeit oder von der Erde um die Sonne ist 365 Tage gut. Also das heisst, jedes Jahr, zum Beispiel heute, oder? Was haben wir heute? Es gar nicht mehr, irgendwann im Januar. Anyway, also auf jeden Fall steht die Sonne wieder am gleichen Ort. Also es ist dann dein Geburtstag zum Beispiel, ist ja immer dann, wenn die Sonne wieder ungefähr am gleichen Ort steht. Aber die anderen Planeten, die sich ja auch alle bewegen, die stehen natürlich nicht mehr am gleichen Ort.
0: Ich finde es mega spannend. Und wenn man alle Fragen geklärt hat, du hast ein Buch geschrieben, Madame Etoile, wie werde ich glücklich? Oder dort hast du 500 Fragen beantwortet rund um das Thema. Und ich empfehle euch, wenn ihr euch da einlesen wollt, dann lesen doch das Buch. Wir verlieren jetzt schnell ein bisschen den Pfad und kommen auf den Namen Madame Etoile zu sprechen. Das ist dein Pseudonym, das ist dein Markenzeichen. Gibt es Menschen, die wissen, dass Monika Kiesling und Madame Etoile, dass das die gleiche Person ist? Oder?
1: Das wissen eigentlich alle. Also ich habe immer Wert darauf gelegt, dass man beides miteinander so ein bisschen nennt. Also ich muss vielleicht noch sagen, ich habe mich recht schwer da ja mit dem Namen. Ich habe den beim Radio bekommen, also damals noch der RS3, wo ich angefangen mit dieser Sendung, wo ich 25 Jahre gemacht habe. Und man hat dort gesagt, das muss so ein bisschen einen klingenden Namen haben. Wir nennen das Madame Etoile schaut in die Sterne. Und dann habe ich dann gesagt, ich will aber schon immer noch meinen Namen dazu eben genannt haben. Weil ich will jetzt nicht einfach für den Rest von meinem Leben nur so heissen, oder? Und also für mich war es komisch gewesen, weil es auch französisch ist. Und, also
0: und für mich, hätte ich nicht so nachgedacht, aber es klingt ein bisschen nach Glaskugeln lesen.
1: Ja, total. Oder? Ja, eben, das kommt dann noch dazu. Es hat natürlich einen wahnsinnig unseriösen Touch. Also es hat dann eben auch noch so eine Madame Soleil gegeben. Das sind irgendwie so, ist irgendwie so eine Organisation, die so Kettenbriefe verschickt. Und dann kannst du dann alle Wochen einen Brief über, wo du ein Horoskop kaufen. Also ziemlich schlimm. Und ja, eben so würdest du eigentlich nicht unbedingt heissen.
0: Aber der Name hat sich etabliert und er hat dir ja auch zu Erfolg geholfen. Du schaffst immer noch mit dem Namen Madame Etoile, weil das einfach irgendwie zu dir gehört jetzt. Ja,
1: es hat dann halt einfach irgendwann nach 10, 20 Jahren zu mir gehört. Also weißt, wenn ich eingeladen bin an einem Vortrag oder auch von Firmen, die mich eingeladen haben, dann hat es natürlich immer geheißen, dass wir kennen sie, Madame Etoile, oder, vom Radio. Und also ich bin das natürlich dann nicht mehr losgeworden. Das habe ich dann irgendwann schon gemerkt, oder? Dass das jetzt einfach zu mir gehört. Und ich habe mich jetzt mit der Zeit so ein bisschen angefreundet damit.
0: Aber man muss eins sagen, privat in deiner Praxis bist du Monika Kiesling.
1: Also ich bin schon Frau Kiesling, ja. Also oder Monika, also es spricht mich niemand als jetzt so am persönlichen Kontakt als mal damit.
0: Gibt es einen Plan, um das irgendwann so ganz auf die Seite schieben?
1: Nein.
0: Sie gehört einfach zu dir, du nimmst sie einfach mit. Wir sind auch schon fast am Schluss von unserer Zeit, leider. Aber ich habe gleich noch eine Frage, und zwar, wie gehst du persönlich durchs Leben? Bist du eine, die morgen aufsteht? Heute hast du es zwar nicht gemacht, aber bist du eine, die jeden Tag aufsteht und zuerst einmal schaut, wie stehen die Sterne? Oder bist du eine, die und sich dann darauf einstellt, dass es heute so ist? Oder bist du eine, die dann am Abend die Sterne anschaut und findet, ja, das stimmt, heute ist es so gewesen?
1: Weder noch. Also das wäre mir viel zu aufwendig. Es ist einfach so, ich tue tatsächlich natürlich jeden Morgen das Horoskop auffahren und ich arbeite jeden Tag mit Menschen. Also ich

0: weiss schon jeden Tag, wie die Sterne stehen. Aber ich überlege mir jetzt nicht für mich, oder also was soll ich jetzt machen, oder kontrolliere das so möglich am Abend. Manchmal springen dann einfach gewisse Sachen gerade so an. Also man kann ja das auch nicht so machen, das wäre ja völlig unnatürlich, also wenn man jetzt jeden Tag da zuerst schauen. Also,
1: das
0: fände ich jetzt ein bisschen
1: anstrengend. Gibt ja Menschen, oder? Die müssen morgen zuerst das Horoskop lesen, um zu wissen, so
0: ja,
1: wird heute mein Tag, oder? Also, du bist einfach eine, die das nicht jeden Tag braucht.
0: Nein.
1: Und das gut kann auf die Seite legen.
0: Ja, ja.
1: Und
0: ein
1: Mittel zum Zweck ist. Also nicht.
0: Ja, ich schaue es natürlich schon an, wenn es um wichtigere Sachen geht. Manchmal schaue ich es auch für, also wichtig, manchmal schaue ich es auch für die Ferienplanung an. Oder wenn ich zum Zahnarzt muss oder so, schaue ich, dass ich nicht gerade den wüstesten Termin bekomme, sag so. Dass ich einfach gute Sterne
1: habe. Aber tust du selber deine Sterne lesen oder gehst du dann auch zu jemandem?
0: Nein, das mache ich natürlich schon selber. Ja, also eben, dass ich gewisse Termine, die man dann kann legen, oder, wo ein bisschen wichtiger sind, oder eben, was gemacht wird, auch von Klienten, dass man Termine sucht für Sachen, die ganz wichtig sind, wie zum Beispiel ein Hauskauf, oder eine Hochzeit, oder eine Firmengründung, so. Aber eben, das machst du für ganz spezielle Sachen. Du kannst nicht jeden Tag schauen, oder, also, soll ich jetzt zum Haus aus oder nicht.
1: Gut, wenn bei mir eine wichtige Entscheidung ansteht, dann lüte ich dir an und frage dich, Monika, was soll ich machen? Monika Kiesling alias Madame Etoile, danke für die spannende Reise durch das Universum, kann man fast sagen. Um das ein bisschen vertiefter zu machen, hätten wir noch eine Stunde anhängen müssen. Aber ich schlage vor, kommst einfach wieder mal und dann schliessen wir dort an,
0: okay, wo
1: wir aufgehört haben. Also, das wäre es schon wieder vom Top 3 von dieser Woche. Nächste Woche stehen Sarah Zollinger wieder da für euch. Bis dahin, eine gute Zeit. Bleibt fröhlich und vor allem bleibt gesund.
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3: Ich habe heute die Eiskunstläuferin bei mir. Sie hat als einzige Schweizerin die Weltmeisterschaft im Eiskunstlauf gewonnen, ist auch Europameisterin und hat noch ganz viele andere Höhepunkte gehabt in ihrer Karriere. Das erzählt sie aber am besten gerade selber. Herzlich willkommen, Denise Bielmann.
4: Hallo, freut mich natürlich, da zu sein. Ja.
3: Sehr schön, okay, bist du da.
4: Mhm.
3: Denise, nach dir ist ja Bielmann-Pirouette benannt. Kannst du die noch?
4: Ja, also ich mache sie noch mit einem Arm, kann ich es noch, weil mir erst mal die Schulter rausgehängt, deswegen mache ich es jetzt einfach mit dem linken Arm. Aber ich muss schon immer die Beweglichkeit ein bisschen trainieren.
3: Das heisst, bist du immer noch jeden Tag auf dem Eis?
4: Ja, ich bin jeden Tag auf dem Eis. Also einerseits unterrichte ich natürlich Nachwuchssportler und Elitesportler. Ja, und vorher trainiere ich einmal noch für mich und neu ab dem 23. bin ich auch noch im Einsatz für den Schweizer Eislaufverband, wo ich die Kadertrainings auch leite tue und das freue mich natürlich sehr.
3: Es sind ja doch jetzt schon einige Jahrzehnte, wo du auf dem Eis stehst. Ist dir nie langweilig geworden oder was fasziniert dich so dran?
4: Nein, es ist für mich einfach Passion, also Leidenschaft. Also ich fühle, ich auf dem Eis ist halt so, ja, wie Flüge, also halt das schnelle Fahren und wenn man sich sofort bewegen kann und springen und Pirouette und Musik etc. Und auch wenn ich unterrichte, das können weiterzugeben, ist schön und mit jungen Leuten können arbeiten und die zu unterstützen und zu fördern in ihren Zielen, die sie eben erreichen. Und es ist sehr ein schöner Beruf, aber auch sehr anstrengend und herausfordernd natürlich. Aber ich fühle mich auf der Eisbahn ist wie so mein Zuhause. Und auf der ganzen Welt fühle ich mich wohl, wenn ich in eine Eisbahn reinkomme.
3: Bist du eigentlich, ich sage jetzt mal, auf dem Eis bist du ja mega elegant unterwegs. Bist du auch auf festem Boden so elegant? Oder ist das wirklich nur etwas, was du auf dem Eis hast?
4: Nein, also ich habe schon immer gerne getanzt, früher. Also ich habe viel Ballett gemacht, nachher Jazz-Tanz und jetzt mehr so ein bisschen Haustraining, wo ich ja immer noch gerne ins Training gehe. Ja, und es ist, glaube ich, Bewegung und das Tanzen mache ich auf dem Boden gerne. Und ich glaube, dort kann ich es auch gut umsetzen eigentlich. Und das ist das, was mir am Eislaufen gefällt, die Zusammensetzung vom Künstlerischen halt. Und das Technische, die Herausforderung von den Sprüngen, die Schwierigkeiten, die man dann jeden Tag wieder bewältigen muss. Oder? Die hat man nie, ist nie einmal einfach, man hat es trainiert und dann kann man es, also man kann es schon, aber man muss jeden Tag halt wieder bringen. Und das ist immer wieder eine Herausforderung.
3: Du sagst jetzt gerade irgendwie auch so ein bisschen Sprünge auf dem Eis, eben Pirouette, also da muss man ja auch in Topform sein, oder?
4: Ja,
3: also
4: ich meine, ja, das ist wichtig.
3: Ja, du bist auch, wie haltest du dich fit?
4: Ja, mit viel Konditionstrainings, dann eben das Training auf dem Eis ist natürlich auch anstrengend. Und ich unterrichte dann natürlich auch noch für die Eisläufer Konditrainings und dann mache ich dort gewisse Teile mit. So halt als Motivation und das hält mich durchaus auch noch zusätzlich fit, mache auch noch daheim Sachen und gehe auch noch rennen.
3: Jetzt, wenn du trainierst ja auch, kannst du dir noch alles den Jungen vorzeigen?
4: Ja, also wenn ich natürlich unterrichte, dann bin ich auch dick angezogen. Also ich zeige natürlich vor allem Technik vor, das ist ja wichtig. Dass sie wissen, wie ist die Linie vor einem Sprung, wie ist der Absprung, welchen Winkel muss ich anstellen, wie ist die Hüfte etc. Dort ist vor allem Technik gefragt. Klar, kann ich ihnen die Einläufe und Sprünge auch noch vorzeigen, in dem Sinn halt nur jetzt den Ansatz, weil das Training, wenn ich selber trainiere, das mache ich vorher. Und nachher zeige ich ihnen, oder auch Pirouette oder so, aber grundsätzlich ist vor allem Technik und dass sie das lernen. Und ein bisschen vormachen tue ich natürlich schon auch das Lauftraining und so Sachen. Das unterstützt es natürlich, dass sie auch sehen, wie es müsste sein. Das ist noch ein zusätzlicher Faktor, der natürlich positiv ist, wenn man das noch kann, ein bisschen zeigen kann.
3: Das heisst eigentlich, so ein typischer Tag bei dir sieht immer ein bisschen gleich aus. Du trainierst für dich zuerst selber und gehst nachher Training. Oder wie ist so ein typischer Tag jetzt bei dir?
4: Ja, also ich gehe oft so um die 11 Uhr trainieren und dann gehe ich meistens wieder heim und dann mache ich vielleicht auch noch ein bisschen Übungen daheim und dann gehe ich am Nachmittag aufs Eis, kommen die Ersten, die Spense haben oder in die Sportschule gehen, um zu unterrichten, die dann frei haben am Nachmittag. Und ja, bis am Abend. Und dann eben auch Kondis nachher. Dreimal in der Woche mache ich Kondis. Und täglich auf dem Eis. Und dann kommen immer meine Läufer halt, die gleichen. Ich gebe auch noch Clubtrainings zusätzlich für den Eislaufclub Zürich. Und ja, bin ich immer sehr aktiv, ist jeden Tag bei mir.
3: Du bist jeden Tag auf dem Eis. Hast du schon mal überlegt, wie wäre es für dich? Oder wenn du die Schlittschuhe wie müsstest du für immer auf die Seite legen und nicht mehr könntest auf dem Eis, ich sage jetzt mal, die Leistung bringen?
4: Ja, also ich glaube, ich könnte ja gleich noch aufs Eis. Also wenn du jetzt auch nicht mehr kannst, ich meine, wenn ich jetzt mal, weiss nicht wie alt bin, kann ich ja gleich noch irgendwie aufs Eis und etwas machen. Man muss es ja dann nicht mehr in Shows oder so machen, aber grundsätzlich kann man schon aufs Eis und auch Freude haben dran. Ich glaube, wenn die Passion da ist, ist jetzt nicht so wichtig, ob man es jetzt muss für eine Show machen, also muss, darf, oder fürs Unterrichten, oder ob man es einfach mal dann zum Plausch macht, oder? Also wir haben viele auch ältere Leute auf dem Eis, die einfach aus Freude am Eislaufen das trainieren und ich finde das schön, ich finde das wirklich auch bewundernswert, die Eltern, oder? Die wirklich auch noch die Passion haben.
3: Das heisst, älter wäre jetzt bei dir nicht etwas, oder Angst macht in Bezug jetzt auch aufs Schrittschuhfahren?
4: Nein, das wird sicher immer ein Bereich sein, der in meinem Leben ist. Also wenn ich natürlich das kann, wenn irgendwie aus gesundheitlichen Gründen das nicht mehr möglich ist, dann wäre es halt so. Aber solange es möglich ist, werde ich sicher aufs Eis gehen und natürlich trainieren. Klar werde ich natürlich meine Leistung können erbringen. Aber wenn es dann irgendwann mal anders ist, würde ich es wahrscheinlich auch schön finden, einfach sonst aufs Eis zu gehen.
3: Aber du bist jetzt schon seit Jahrzehnten auf dem Eis. Wenn du jetzt so zurückblickst, was sind so deine Höhepunkte jetzt in deiner Karriere?
4: Also sicher der erste grosse Höhepunkt war an der Olympiade 1980 in Lake Placid, wo ich Kür-Olympiasiegerin geworden bin. Und dann 1981 mit 18 schon Weltmeisterin geworden. Und ja, dann ist es halt immer weitergegangen, grösser geworden, Engagement für Shows, Holiday on Ice, Stargast gewesen, Art on Ice. Dann habe ich 11-mal Profi-Weltmeisterschaft gewinnen. Immer sind immer die Jüngeren dazugekommen und das war immer gewesen, Weltmeisterinnen gegen Weltmeisterinnen. Also dort hat nicht einfach alle dürfen kommen, sondern man hat nur dürfen teilnehmen auf Einladung und wenn man einen Weltmeistertitel hatte. Das habe ich ja, glücklicherweise immer wieder gewinnen und das sind alles schöne Momente gewesen, aber auch die Shows. Mega schön, wenn du spürst, wenn der Funke aufs Publikum überspringt, ist eigentlich das, was mich getragen hat, auch an den Wettkämpfen. Ich bin immer für das Publikum gefahren. Das war mir das Wichtigste gewesen, dass ich und das Publikum, dass das Beten Spass macht und dass das matcht und springt, der Funke. Ja, das ist so ein gutes Gefühl einfach. Da kommt man so glücklich zurück, wenn das passiert. Und das ist...
3: Und gesprungen bist du gut, oder? Also ja, eine Pirouette. Ja, kann man sagen. Also eine Pirouette ist ja nach dir benannt worden. Oder was ist so an dieser speziell, sag jetzt mal, wie ist das gekommen?
4: Also es ist halt Beweglichkeit. Also man muss Beweglichkeit sein im Rücken und auch in den Beinen natürlich. Und man muss gutes Gleichgewichtsgefühl haben. Ich habe das im Akrobatik gelernt. Zuerst etwa mit 8, 9 auf dem Boden. Auch die Stellung halt. Und dann, ja, habe ich mal so die Idee hatte meine Mutter, dass ich das könnte auf dem Eis machen und noch dazu drehen und habe dann das probiert und dann habe ich mit 11 ist dann das, hat das funktioniert und irgendwann bin ich international gestartet, also schon mit 13 an die erste WM und dann ist es halt dann losgegangen, alle Kommentatoren von den Fernsehstudios auf der ganzen Welt, oh, das haben wir noch nie gesehen, Bielmann-Pirouette, dann hat es plötzlich so geheissen und nachher auch noch offiziell ist noch vom internationalen Eislauf-Union ist es dann von der Fachwelt offiziell als Bielmann-Pirouette benannt worden und ist jetzt in den Regeln im Wertungssystem, also wenn eine Eisläuferin an einem Wettkampf die Pirouette macht, dann ist es, kann sie punkten und in die höchsten Level reinkommen.
3: Ist man wahrscheinlich schon ein bisschen stolz, oder?
4: Ja, das ist schon schön. Ja, wenn man so zurückschaut, ist es ist schon schön.
3: Wie ist es eigentlich dazu gekommen, dass eben das kleine Mädchen Dönis aus Zürich die Eisprinzessin von der Schweiz geworden ist? Hast du schon immer gewusst, hey, das ist mein Weg, den ich gehen möchte.
4: Ja, also meine Mami war ja Eisläuferin. Sie hat das für sich also relativ spät entdeckt und so mit 24 und ist das ihr grosses Hobby gewesen. Und als ich dann auf die Welt gekommen bin und meine Schwester, hat sie uns einfach mit auf die alte Kunsteisbahn genommen und so haben wir dann spielerisch angefangen zu üben. Meine Mutter hat ein bisschen für sich trainiert und ich habe in einer Ecke Pirouette gemacht, bin umgekehrt, wieder aufgestanden. Es ist für mich gerade das gewesen. Also das hat mich nicht mehr losgelassen, das Eis. Ich wollte das können, was die anderen machen im Fernsehen an Europa. Und mein grösstes Ziel war, mit 7 Mal Weltmeister zu werden. Und das ist Liebe auf den ersten Blick, kann man sagen. Mit dem Eis.
3: Und deine Schwester war nachher auch so angefressen wie du?
4: Ja, also sie hat es auch mega gern gemacht. Sie hat dann aber beruflich auch eine andere Richtung dann noch eingeschlagen gehabt. Aber sie war auch mega gut gewesen. Sie war auch Schweizer Meisterin gewesen. Und hat alle Goldtests gemacht und sogar noch im Eistanzen. Und war also auch sehr eine gute Eiskunstläuferin gewesen.
3: Haben ihr euch denn gegenseitig auch so ein bisschen wie gepusht gehabt?
4: Ja, ich glaube, wir haben einfach viel zusammen, sind wir immer auf dem Eis gewesen und es ist einfach schön gewesen. Sie ist so ein bisschen auch noch, wie sie ist ja 4 Jahre älter gewesen und das hat mich natürlich so ein bisschen mein Vorbild auch gewesen, oder? Für mich. Ich habe dann auch ihr immer ein bisschen nachgemacht, was sie macht und was meine Mami macht und, ja.
3: Ich kann mir aber auch noch vorstellen, oder? Ich selber habe mal Ballett gemacht, oder? Ja. Das ist ja schon noch anstrengend. Oder ich weiss, ich hatte eine mega strenge Lehrerin. Oder? Es ist ja schon anscheinend als junges Mädchen in die Welt reingekommen. Es braucht ja sehr viel Disziplin, hartes Training. Wie war das so für dich? Also hat es da vielleicht auch mal ein bisschen unschöne Momente gegeben?
4: Für mich war es natürlich das auf dem Eis. Dort bin ich glücklich gewesen. Also ich wollte jeden Moment freie Zeit aufs Eis. Also nach der Schule, vor der Schule, nach dem Ballett etc. Meine Mutter hat mich auch mal eher stoppen. Also sie hat ja mich auch trainiert mit dem Herr Hügin zusammen. Und es ist natürlich hatte ich mal einen Wettkampf gehabt, wo alles ein bisschen daneben ist. Das kann man dann auch im Buch lesen.
3: Also wie meinst du?
4: Ich mal an einer Europameisterschaft bin ich mal alleine gegangen, ohne meine Mami, weil der Verband hat das Gefühl gehabt, ja, mal also nur mit dem Trainer Herr Hügin gehen, nicht als Mami, weil an der Olympiade haben sie noch eine Betreuung mitnehmen, einen Trainer. Und dort bin ich seelisch nicht so gut weg gewesen, weil halt die Mami gefehlt hat. Ich war erst 16 gewesen. Und ja, dann ist irgendwie das KP-Kurzprogramm nicht so gut gegangen. Ich bin zweimal umgekehrt, dann habe ich das Gefühl, ich habe mega versagt, oder? Und ich bin dann abgehauen.
5: Also
4: aus dem Hotel. Ich bin einfach zurück ins Hotel, an alles geräumt, Kopf durch, Anzug, Brille, ausgecheckt zum Flughafen. Mein Trainer und die Delegierten sind dann ins Hotel gekommen, haben mich nie mehr aufgefunden, aber immer kann das dann in meiner Biografie noch genauer lesen. Ja, aber es war sehr lehrreich gewesen, weil vier Wochen später bin ich dann Kür-Olympiasieger geworden. Also ich habe vieles aus dem können schöpfen, aber zuerst wollte ich dann gar nicht an die Olympiade gehen.
3: Tatsächlich?
4: Ja, es ist halt für mich schon alles immer von klein auf überall habe ich gewonnen, überall positiv gewesen. Und wenn mal einmal etwas nicht geht, ist das für mich wie ein Schock gewesen.
3: Ungewohnt in dem Fall.
4: Ungewohnt. Und ich hatte dann wirklich das Gefühl gehabt, ich habe jetzt das Gesicht verloren vor der ganzen Schweiz, weil es ist ja immer schon da in den Medien alles gross berichtet worden und dass ich könnte gewinnen, etc. Und ja, dann ist das so furchtbar gewesen für mich. Oder? Und das habe ich aus dem dann können auch wieder Kraft schöpfen und nachher ist wieder alles positiv weiter. Oh, bis zum Weltmeistertitel. Ja.
3: Bist du also deine strengste Kritikerin in dem Fall auch?
4: Also ich bin eine Person, die selber eben den Willen gehabt hat und ich wollte gut werden und wenn mich mein Trainer und meine Mami, wenn sie mich korrigiert haben, finde ich nicht jemand, der dann gedacht hat, ja nein, ist jetzt doch gut gewesen, ich habe das Gefühl gehabt, es ist genug schnell gedreht oder whatever. Sondern ich bin immer jemand gewesen, der lust. Also, okay, ich habe zwar das Gefühl gehabt, es war nicht so gewesen, aber ich probiere es. Weil das Gefühl von einem Läufer und vom kann variieren. Also manchmal hat man eben das Gefühl, man macht es gut, das Bein ist gestreckt, aber es ist nicht. Und deswegen hat man ja einen Trainer, oder? Aber ich habe immer gehört. Und auch auf meine Mutter. Und das ist, glaube ich, sehr wichtig, dass man sich nicht zu gut einschätzt, sondern dass man immer besser werden will, hört und sich verbessert.
3: Aber ich glaube, das ist auch etwas, das versuche ich sowieso in allen Lebensbereichen durchzuziehen, oder? Eben, dass man eigentlich sich immer weiterentwickeln muss. Ich glaube, das ist sowieso eine gute Einstellung, wenn man die hat.
4: Ja, aber es ist durchaus nicht für jeden Mensch immer so einfach, immer zu hören, das ist nicht das. Dass man es dann persönlich nimmt und gewisse haben das Gefühl, das ist doch gut. und dass man halt immer lehrt und lust, ist das Wichtigste, wenn man gut werden will.
3: Lehren und lust, also bist du immer sehr erfolgsame gewesen oder hast du dich auch gesagt, doch ein bisschen gegen Regeln gestemmt
4: also
3: oder gegen Normen?
4: Also nur, was Eis betroffen hat. Also was Eis ist mir einfach wichtig gewesen, dort bin ich strukturiert gewesen, dort habe ich alles notiert, wenn meine Kunditrainings, an welchem Tag bin ich am besten, ob am zweiten oder dritten, alles aufgeschrieben. Aber neben dem Eis bin ich eher chaotisch eigentlich und auch eher ein bisschen rebellisch. Also ich bin mit meiner Clique, wir sind in Ausgang, wir sind das gemacht, aber natürlich schon dosiert, also jetzt schon nicht gerade vor Wettkämpfen. Aber ich hatte schon auch diese Seite gehabt. Ich wollte nicht immer machen, was mir gesagt wird. Also eigentlich habe ich schon meinen Kopf gehabt, meine Linie, ich habe genau gewusst, was ich will. Auf dem Eis und was ich auch will, neben dem Eis und habe das so versucht, aber nicht tragisch, also ich glaube, meine Mutter hat mich auch mal gesucht, irgendwo nach der Disco, wenn ich nicht pünktlich heimgekommen bin und eine Aufregung und so, aber ich glaube, das gehört dazu, oder?
3: Ist denn deine Clique, sind das auch alles so Eiskunstläufer, Läuferinnen gewesen oder haben die ganz andere Berufe oder Hobbys gehabt?
4: Ganz anders. Also ich habe ein Mädchen kennengelernt, das auf Eis mal einfach an einem Nachmittag gefahren ist. Sie hat mich dann mal angeregt und hat gesagt, ja, komm doch auch mal zu uns und so am Abend. Also sie hat am gleichen Ort halt gewohnt wie ich. Und ja, dann bin ich dann gegangen und die sind ganz einfach nur, also da noch Schule oder Lehrausbildungen gemacht und das war eben auch schön gewesen, weil ich bin sonst überall die Eislauftönis, Eisprinzessin schon gewesen und dort bin ich einfach Tönis gewesen. Und wenn ich nach einem Wettkampf wieder heimgekommen bin, haben sie zwar schon geschaut und mich gefiebert, aber wir haben dann ganz wieder andere Themen und das sind wichtig gewesen, die Höfli und so, wo ich auch hatte, und Konzerte schauen, etc. Also das. Ja, und ich glaube, das ist für mich wichtig gewesen, ist so ein bisschen mein Energietanken gewesen dort auch.
3: Du hast jetzt ja gerade selber gesagt, oder? Du bist jetzt eben nicht nur dein Kunstläufer in einem Haufen Titel. Du hast jetzt eben auch eine Biografie geschrieben, also ein Buch veröffentlicht. Wieso gerade jetzt?
4: Ja, also ich bin jetzt halt, ich habe ein gewisses Alter. Und dann hat man auch etwas zum Erzählen, natürlich. Ich bin angefragt worden von einem Verlag. Und ich fand, lustigerweise ist mir gerade etwa einen Monat vorher mal durch den Kopf. Eigentlich wäre jetzt gerade mal Zeit für so ein Buch. Jetzt wäre ich bereit. Ich habe viel zu erzählen. Man kennt zwar alle eben die Titel und alles, was in den Zeitungen steht, aber alle Hintergrundgeschichten, was eigentlich alles passiert ist auf diesen Weg in diesen verschiedenen Ländern, kennt man ja nicht. Und alle Aufregungen etc. Meine eigene Seite auch, also vom Charakter her, kennt man auch nicht. Also, und das ist eben, lernt man mich dann kennen, dass ich nicht so Mainstream bin.
3: Was bist denn du für eine Person?
4: Ja, also mir wird gesagt, ich sei, also mir wird immer gesagt, ich sei halt anders.
3: Anders wie?
4: Speziell, also ich habe halt meine Mödel, meine dieses, also einfach jetzt in meinem engsten Umfeld. Also, aber ich glaube, jede Person ist eigen, oder? Ich meine, jeder ist ja irgendwie speziell und ja, aber einfach das, was man halt noch nicht kennt von mir.
3: Was würdest du sagen, was würden die Freunde über dich sagen, was sie dir lieben und schätzen? Wenn sie eben sagen, du bist anders.
4: Ja, also sicher mal, also der Humor. Also ich habe immer gerne lustig. Ich bin eigentlich schon nett, aber ich habe halt so jetzt auch was Essen belangt oder einfach so gewisse Sachen, die jetzt halt vielleicht ein bisschen anders sind, aber ja, aber es ist egal, es stört eigentlich niemand, es tut niemandem weh.
3: Das heisst, wenn man das Buch jetzt liest von dir, dann erfahrt man ein bisschen mehr, wer du bist.
4: Ja.
3: Gibt es denn also auch noch, ich sage jetzt mal, Geheimnisse oder vielleicht lustige Geschichten, die du jetzt bewusst nicht ins Buch reingetan hast, wo du noch ein bisschen geheim behalten
4: willst? Also ich habe im Buch rein, ist eben ganz viele Sachen lustig. Also ich habe selber immer wieder müssen schmunzeln, was ich alles für Fauxpas geleistet habe in der Show und so, oder? Betreffend mit in der Nummer aufhören und so, weil ein Schliff nicht gut war, etc. Ja. Aber es hat auch emotionale Sachen, traurige Sachen drin. Es ist alles ein bisschen. Aber tatsächlich könnte man noch ein Taschenbüchlein machen mit Zusätzen. Also es hat so viele Sachen, wo mir auch noch in den Sinn gekommen ist, wo man kann sagen, ja, wir müssen irgendwie noch einen Anhang machen. Das, ich glaube, das ist wirklich, es gibt noch mehr.
3: Gibt es vielleicht einen Teil 2?
4: Ja, ich glaube, es gibt einen. Aber jetzt haben wir mal da auch lustig, also alles ein bisschen drin. Aber es gibt halt noch mehr.
3: Hast du jetzt gerade eine Geschichte im Kopf, die durch den Kopf geht? Wenn du sagst, okay, das habe ich jetzt vergessen in meiner Biografie, das müsste aber eigentlich auch noch niedergeschrieben werden.
4: Ja, aber vielleicht denke ich, behalte ich es jetzt für mich.
3: Machst du
4: spannend. Dass man einen Anhang könnte machen, so ein Zwei, oder? Wie heisst das einmal bei den Filmen? Wenn es einen zweiten gibt, oder?
3: Also ja, ja genau.
4: Einfach,
3: ja.
4: Ja, irgendwie eine Fortsetzung.
3: Fortsetzung, ja. Ja, sind wir gespannt, dann müssen wir ein bisschen schauen, ja, was da noch alles kommt.
4: Ja, ich bin immer ein bisschen so in Sachen reingelaufen, wo...
3: Du hast ja schon seit 40 Jahren, hast du jetzt auch schon den gleichen Mann deiner Seite, oder? Was ist, ja, was ist euer Geheimnis?
4: Ja, also das Wichtigste ist natürlich mal sicher die Liebe, das ist mal die Basis, oder? Dass man lange zusammenbleibt und der Respekt voreinander, dass man einfach den anderen halt auch so lässt, wie es ist und dass man nicht immer rumnörgelt und so Sachen, oder? Ich denke, es ist im Alltag noch wichtig, wenn man lange zusammen ist, oder? Dass man einfach ja, leben lässt, oder? Und auch gewisse Freiheiten hat und so, aber ich glaube, ja, die Liebe ist sicher das Wichtigste.
3: Ihr habt jetzt ja auch kein Kind, oder? Ist das eine bewusste Entscheidung gewesen? Also auch vielleicht in Bezug jetzt eben auf deine Karriere, also dass man wirklich von hat, okay, nein, das ist jetzt etwas, wo...
4: Ja, es ist nicht, also mir nie eine bewusste Entscheidung. Ich lebe ja immer einfach so, wie ich mich fühle. Also es ist jetzt nicht so, dass ich eines Tages sage, ja, ich entscheide mich jetzt für meine Karriere gegen ein Kind. Also nein, wenn ich ein Kind hätte wollen, also es klingt mega kalt, oder? Also wenn ich ein Kind hätte wollen, hätte ich sofort gerne ein Kind gehabt. Aber, oder eine Familie, aber ich habe schon früher immer gewusst, dass ich halt nicht so, glaube ich, in diese Richtung gegangen bin. Und ich bin einfach immer auf dem Eis gewesen, habe meine Shows, Engagement, dies und jenes, Fernsehen und Zeug. Dass es, wie ich so im Flow rein gewesen bin und mir gar nicht gross jetzt so mal überlegt habe. Und der Colin ist auch, und man hat vielleicht schon mal gesagt, ja, nein, also für ihn ist auch gut, das ist halt nochmal wollen wissen. Und, nein. Und dann irgendwann ist man dann zu alt, oder? Aber es kann gut sein, also so im Alter würde ich es auch, also es ist sicher schön, wenn man dann eine Familie hat, wenn man mal 80 ist oder so oder 70, wenn man überhaupt so alt wird. Wäre es natürlich schon auch schön, eine Familie, oder? Ich denke, es kann sein, dass man es im Nachhinein denkt, ja nur, oder? Irgendwann ist es spät, oder? Aber wenn man es der Zeitpunkt gewesen wäre ich nicht bereit gewesen. Ich habe immer das Gefühl gehabt, ich bin zu jung. Vom Gefühl her. Oder? Und dann, aber ich liebe Kinder. Ich habe ja jetzt meine Schülerinnen, die ich jeden Tag arbeite. Und das sind jeden Tag mit kleinen Kindern und Teenagern zusammen. Und das ist ja
3: meine andere
4: auch
3: Familie.
4: Mega schön. Ja, mega schön.
3: Hat es aber irgendetwas noch gegeben? Ich sage jetzt mal, hast du trotzdem noch irgendwie einen grossen Traum oder ein Ziel, wo du jetzt möchtest, sagst, hey, jetzt habe ich Zeit dafür, das möchte ich jetzt noch machen?
4: Also momentan ist einfach alles so ein bisschen ziemlich schön, wie es ist. Also ich fühle mich mega zufrieden und glücklich mit dem Training auf dem Eis, Unterricht. Habe immer wieder Talks, Vorträge, habe Fernsehengagements und so. Das finde ich alles irgendwie schön, oder? Das Aktive. Ja, einfach mal so ein bisschen, mal einen Monat noch jemanden reisen oder so, oder einfach mal länger frei machen, wäre sicher auch noch schön. Aber jetzt bin ich halt noch voll im Aktiven drin, wo ich auch gut finde. Aber, ja, ich denke, ich tue mir nie so planen, ja, ich will noch unbedingt das oder so. Ich bin immer ein bisschen so, es kommt immer das, wo sollte sein.
3: Wenn jetzt aber morgen könntest, wenn jetzt morgen einen Monat Zeit hättest, wo wir schon gehen, eher in die Wärme oder in die Kälte?
4: Ja, Wärme.
3: Hast du lieber Sommer als Winter?
4: Ja, eigentlich schon. Obwohl, wenn der Winter anfängt, habe ich immer das Gefühl, jetzt kommt meine Zeit. Also jetzt fühle ich mich Dönis. Eislauf Dönis. Und trotzdem liebe ich eben den Sommer, weil man halt sehr viel in der Kälte ist. Aber ja, eigentlich finde ich schön auch die verschiedenen Jahreszeiten, weil man kann sich immer wieder freuen auf wieder etwas Neues. Jetzt kommt dann wieder der Frühling und nachher Sommer und im Sommer freue ich mich wieder ein bisschen auf den Winter. Also die Wechsel sind ja schön, macht es, dass es nicht langweilig ist.
3: Ja, super. Liebe Dönis, unsere Zeit ist leider schon fast um. Ein super spannendes Gespräch gewesen. Freut mich auch, dass du, ich sage jetzt mal, keine grossen Träume hast, aber halt wirklich so von Tag zu Tag lebst. Danke vielmal für deinen Einblick.
4: Danke.
3: Und das tolle Gespräch. Ich hoffe auch, euch daheim hat es gefallen und dass ihr auch nächste Woche wieder einschaltet. Wir haben ganz einen spannenden Gast, der mit dem Stefano Bollmann wird ein Gespräch führen. Danke euch und eine schöne Zeit.

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1: Ich bin der Nicola Katomas. Guten Morgen. Fußball-Nazi-Stürmer Breel Embolo kann an die Fußball-WM reisen. Embolos Visum war am Dienstag kurzfristig für ungültig erklärt worden, weshalb er den Flug mit der Nationalmannschaft verpasste. Nun sei das Visum genehmigt worden und er werde heute Abend in San Diego in den USA erwartet, teilt der Schweizerische Fußballverband mit. Grund für die Visaprobleme war eine Verurteilung Embolos wegen Drohungen. Dazu wollten die US-Behörden mehr Informationen. Die Zürcher SVP-Regierungsrätin Nathalie Rickli prüft eine Ständeratskandidatur. Das

0: sagte die 49-Jährige dem Tagesanzeiger. Im Kanton Zürich zeichnet sich ein spannendes Ständeratsrennen ab. So ist seit gestern beispielsweise klar, dass der bisherige Daniel Josic nächstes Jahr als Parteiloser für den Ständerat kandidiert. Die Schweiz hat ein neues Newsportal. CR Media lanciert mit Schweiz heute ein digitales Nachrichtenangebot für die Deutschschweiz mit nationalen und internationalen Themen, heißt es in einer Mitteilung. Das Portal bündle die publizistische Kraft des gesamten Redaktionsnetzwerks der Tageszeitungstitel, dem rund 350 Journalistinnen und Journalisten angehören. Die Obduktion des verstorbenen Buckelwals Timmy hat keine klare Todesursache hervorgebracht. Das sagte eine beteiligte Biologin gemäß der Nachrichtenagentur dpa. Nun sei jedoch klar, dass Timmy kein Männchen, sondern ein Weibchen war. Es wurden Proben zur weiteren Untersuchung entnommen. Mit diesen Ergebnissen sei jedoch erst in einigen Monaten zu rechnen.
1: Wetter. Ja, der heutige Freitag, der zeigt sich am Morgen zuerst noch mit dichten Wolken und örtlich auch Regengüsse, vor allem mit dem Schwerpunkt Richtung Osten und auch Richtung Alpen. Im Verlauf des Tages dann aber gibt es eine Wetterbesserung, vor allem im Flachland, sonnige Abschnitte und überwiegend trocken. Das Ganze bei 19 Grad im Maximum. Momentan sind wir beim Ginkgo auf dem Parkplatz in Mülheim bei 11 Grad, zu Liechtensteig im Städte 9 Grad und Brütte, weil wir dort im Gartencafé auch 11 Grad.
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1: Ja, auf der Straße ist es noch ruhig. Momentan haben wir eine Meldung von der A1 Nordring Zürich, dort Bern Richtung St. Gallen, zwischen dem Limmataler Kreuz und dem Gubrisch-Tunnel. Dort stocken es bereits wegen zu viel Auto auf der Straße. Sonst aber ist alles noch frei. Kommen wir gut an.
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1: Ja, ich bin noch ein bisschen müde. Es ist 3:30 Uhr. Guten Morgen miteinander. Ja, schön gehen wir zusammen zu den Freitagmorgen. Sozusagen händchenhebend an die Arbeit, oder? Nicht so ist es bei Ihnen in den 80er da. Modern Talking. Sie haben die Menschheit eher auf eine gewisse Art gespalten, als an den Händen genommen. Ja, die einen haben Schreikrämpfe bekommen, wenn die zwei Superstars irgendwo auftaucht sind. Die anderen, dort haben sie eher Lachkrämpfe ausgelöst. Und ja, über die Outfits und Frisuren, da kann man streiten, aber der Sound ist einfach genial gewesen und ist es immer noch. Und darum zu Recht in unserem Topmix aus 4 Jahrzehnten. Da ist Modern Talking.

0: Schönen guten Morgen. Genau 19 Minuten nach der 6 haben wir es an dem Freitagmorgen, 5. Juni. Und an einem Freitag, da freut man sich am meisten aufs Wochenende. Aber ob das Wochenende gut oder schlecht wird, das hängt vielfach auch ein bisschen vom Wetter ab.
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0: Ausser wir hocken aber das ganze Wochenende rein, dann spielt es nicht so eine Rolle. Peter Wick, guten Morgen.
2: Guten Morgen, ja, das ist eine andere Variante, dass man mal sagt, ich mache jetzt einfach die Läden runter und mache 48 Stunden nichts. Hocke einfach im Bett.
0: So Sozial-Detox oder so.
2: Genau, und kein Handy und kein Fernsehen und nichts. Das haltest du eh nicht aus, das ist gleich.
0: Das also machen wir es nicht, oder? Für jemanden, der ADHS hat, ist das die Hölle. Aber ich glaube, wir müssen das nicht machen. Ich glaube, das Wetter wird gar nicht so schlecht, oder?
2: Ja, es ist okay. Also, ich meine, jetzt mal, heute ist die wechselhafte Variante vom Wetter, und wir da müssen über uns egal lassen. Zuerst mal haben wir so einen Wechsel zwischen dicken Wolken, örtlichen Aufhellungen, aber eben auch noch Regengüsse, vor allem auch Richtung Bergen zu. Aber das wird sich im Laufe des Tages bessern. Es gibt so einen Mix aus dichten Quellwolken, aber auch Sonnenstrahlen, die dann eigentlich immer mehr Überhand nehmen im Laufe des Nachmittags. Und Regengüsse am Nachmittag sind wirklich selten und isoliert, wenn überhaupt. Immer noch mit einem kleinen Schwerpunkt Richtung Bergen, aber grundsätzlich die meisten. Viele von uns kommen da trocken weg, aber man darf es einfach nicht ganz ausschliessen. Und die Temperaturen bewegen sich bei einem leicht bis mäßigen Wind bei etwa 19 Grad.
0: Und das geht auch wieder so auf, nehme ich an, oder? Also, einfach Vollgas.
2: Ja, die Wetterbesserung kommt. Es ist am Morgen, kommt streift also Warmfront mit ein bisschen Schleierwolken. Das am Vormittag wird noch ein bisschen so wechselnd bewölkt, aber grundsätzlich recht freundlich schon. Am Nachmittag ziemlich sonnig, überwiegend trocken, vielleicht ganz vereinzelt irgendwo im Alpstein, Appenzeller und Langenzahn für einen kleinen Gutschregen, aber grundsätzlich im Flachland ziemlich sonnig, angenehm warm mit etwa 22 Grad, ein bisschen Westwind. Und auch am Sonntag sieht es ähnlich aus, auch dort nach ein paar Restwolken doch ziemlich sonnig. Und Temperaturen bewegen sich maximal 22 bis 25 Grad. 22 Grad, wenn man ein bisschen in die Höhe geht. 25 Grad, wenn man richtig Flachland runtergeht. Also fast schon wieder ein bisschen Bodywetter.
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0: Wakefield. Ja, oft freuen wir uns doch, oder? Auf Samstagnacht. Egal, wo ihr sie verbringt. Bis dann geht's aber noch ein bisschen. Wir müssen noch ein bisschen durchheben an dem Freitagmorgen. Und das machen wir in der nächsten halben Stunde wieder mit dem Meister 80er und 90er aus unserem Topmix aus 4 Jahrzehnten.
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0: Wetter. Momentan haben wir zu Langrickenbach beim Peter Zülig auf dem Hof 12 Grad, Zwil bei den Wickheizungen 11 Grad und Nürnsdorf beim Schulhaus Ebnet ebenfalls 11 Grad. Das Ganze am Morgen noch da und dort mit Regengüssen begleitet und auch mit ein paar dichten Wolken, vor allem so mit Schwerpunkt Richtung Osten und Richtung Alpen. In der Folge vom Tag dann aber haben wir eine Wetterbesserung zu gut, vor allem im Flachland. Dort gibt es sonnige Abschnitte und es bleibt überwiegend trocken bei maximal 19 Grad.
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0: Und da ist gerade eine Gefahrenmeldung gekommen. Moment mal schnell. Schnell aktualisieren. Jawohl, da haben wir die A52 Vorstrasse, Hiwil, Zürich, zwischen der Verzweigung Hiwil und Oettwil. Dort haben wir in beide Richtungen Gefahr durch Tier auf der Fahrbahn. Ich wiederhole, A52 Vorstrasse. Hiwil, Zürich, zwischen Hiwil und Oettwil, in beide Richtungen Gefahr, dort hier auf der Fahrbahn. Dann haben wir noch die A1 auf dem Schirm, Bern Richtung St. Gallen, zwischen dem Limmataler Kreuz und dem Gubristunnel. Dort stockt der Verkehr wie auf der A3, Chur Richtung Basel, zwischen Urdorf Nord und dem Limmataler Kreuz. Auch dort der Verkehrsüberlastung. Sonst aber alles noch frei.
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0: Ah, legt mir kennen oder das, wenn ihr einfach so wie ein Rott im Hals habt und einfach irgendwie nach jedem dritten Wort nicht mehr könnt reden und wieder schlucken müsst. Ah, es ist mühsam. Drum, ich höre auf schnorren. Es gibt wieder Musik. Topmix aus 4 Jahrzehnten. Jetzt für euch Shania Twain mit Man, I Feel Like a Woman. Guten Morgen miteinander.
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Guten Morgen miteinander, hier bei Radio Top. 20 vor 7 haben wir es an dem Freitag, 5. Juni. Ja, langsam Zeit, um sich überlegen, wo man das Wochenende in den Ausgang geht, oder? Also, ich habe mich schon entschieden, ich gehe ans Bergrennen zu Hemberg. Das habe ich schon letzte Woche so geplant. Sonst bin ich ja eigentlich einmal eher spontan unterwegs, was so meine Wochenendplanung angeht. Nicht so sind aber die Fans vom Münchner Oktoberfest. Weil seit dem 1. Juni kann man da schon wieder Tisch reservieren in den Festzelt. Und das habe ich gestern mal so zum Spass ausprobiert. Und es ist schon krass. So ein Tisch kostet einfach schnell mal 500 Euro. Und ja gut, es gibt Getränkegutsche dafür. Aber habt ihr gesehen, was die Massbier dieses Jahr am Fest kostet? Man hat ja lange darüber diskutiert, ob die 16-Euro-Grenze für ein Bier dieses Jahr erreicht wird. Für ein Bier. Also einfach ein Mass Bier. Ist der Wahnsinn. Gut, die 16-Euro-Grenze haben sie zum Glück noch bei weitem nicht erreicht. 15,90 muss man nämlich anblättern. Ich finde das krass. Wenn wir da bei uns im Topland eigentlich auch schon damit rechnen, dass das Bier immer teurer wird an den Festen. Da finden wir raus. Geben wir schnell zwei Songs Zeit. Ich kläre das mal schnell ab.

0: Guten Morgen miteinander, hier bei Radio Top. 1,5 Minuten vor dem 7. haben wir es an dem Freitagmorgen, 5. Juni. Und so vor einem Wochenende, da wünscht man sich ja, dass der Sommer wieder zurückkommt. Da schauen wir dann gleich nach den News drauf, wie das Wetter wird. Und dann, gleich als erstes, beschwören wir den Sommer wieder auf mit dem Joe Cocker und seinem Hit aus dem 94. Summer in the City gibt es gleich als nächstes, als Start von unserem Topmix aus 4 Cent in die nächste Stunde.
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7: Ich bin der Nicola Thomas. Guten Morgen. Fußball-Nazi-Stürmer Breel Embolo kann an die Fußball-WM reisen. Embolos Visum war am Dienstag kurzfristig für ungültig erklärt worden, weshalb er den Flug mit der Nationalmannschaft verpasste. Nun sei das Visum genehmigt worden und er werde heute Abend in San Diego in den USA erwartet, teilt der Schweizerische Fußballverband mit. Grund für die Visaprobleme war eine Verurteilung Embolos wegen Drohungen. Dazu wollten die US-Behörden mehr Informationen. Die Zürcher SVP-Regierungsrätin Nathalie Rickli prüft eine Ständeratskandidatur. Das sagte die 49-Jährige dem Tagesanzeiger. Im Kanton Zürich zeichnet sich ein spannendes Ständeratsrennen ab. So ist seit gestern beispielsweise klar, dass der bisherige Daniel Josic nächstes Jahr als Parteiloser für den Ständerat kandidiert.

0: Die Schweiz hat ein neues Newsportal. CR Media lanciert mit Schweiz heute ein digitales Nachrichtenangebot für die Deutschschweiz mit nationalen und internationalen Themen, heißt es in einer Mitteilung. Das Portal bündle die publizistische Kraft des gesamten Redaktionsnetzwerks der Tageszeitungstitel, dem rund 350 Journalistinnen und Journalisten angehören. Die Obduktion des verstorbenen Buckelwals Timmy hat keine klare Todesursache hervorgebracht. Das sagte eine beteiligte Biologin gemäß der Nachrichtenagentur dpa. Nun sei jedoch klar, dass Timmy kein Männchen, sondern ein Weibchen war. Es wurden Proben zur weiteren Untersuchung entnommen. Mit diesen Ergebnissen sei jedoch erst in einigen Monaten zu rechnen.
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2: Ja, der heutige Freitag, der zeigt sich am Morgen noch mit dichten Wolken und örtlich auch Regengüsse mit Schwerpunkt Richtung Osten und auch Richtung Alpen. Im Verlauf des Tages aber haben wir eine deutliche Wetterbesserung zu gut und im Flachland dann auch sonnige Abschnitte. Und es bleibt überwiegend trocken bei maximal 19 Grad. Momentan sind wir bei 12 Grad angekommen beim Neve-Holzbau zu Kesswil. 11 Grad sind es bei der Bibliothek zu Kirchberg und auch zu Fellande beim Rutischhaus am Gartencenter.
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2: Und auf der Strasse, da klemmt es auf der A1 Bern Richtung St. Gallen zwischen Dietikon und dem Gubrisch-Tunnel, wie auch Bern Richtung St. Gallen zwischen Zürich-Seebach und Zürich-Ost. Wegen Verkehrsüberlastung, dann haben wir auch noch die A3 auf dem Schirm. Chur Richtung Basel zwischen Durdorf Nord und dem Limmentaler Kreuz stocken, wie auch dort noch weiter Verzweigung Zürich-Süd Richtung Wiedeke zwischen Zürich-Süd und Braunau. Haben wir ebenfalls schon Stocker drin. Sonst ist aber alles noch frei. Kommen wir gut an.
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2: Guten Morgen miteinander. 4 ab 7 haben wir es an dem Freitag, 5. Juni. Und eben, wie ich schon gesagt habe, so aufs Wochenende wünscht man sich ja eigentlich einmal den Sommer wieder zurück, oder? Und der Peter Wick hat schon gesagt im Wettertag, es wird gut am Wochenende. Der Sommer hat ein kleines Comeback. Und um das Ganze ein bisschen unterstützen, schreien wir jetzt auf miteinander den Sommer. Oder besser gesagt, wir singen dann auf zusammen mit dem Joe Cocker und Summer in the City aus unserem Topmix aus 4 Jahrzehnten. Also jetzt aufdrüllen und laut mitsingen, dass er dann auch kommt, der Sommer. Guten Morgen!

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0: 7 Uhr haben wir's. Guten Morgen miteinander. Der Matthew Wilder gehört da mit Break My Stride. Schön, dass ihr eingeschaltet. Wir haben es vorher gehört, nicht nur am Oktoberfest in München, wo das Massbier dieses Jahr dann 15,90 wird kosten. Nein, auch die Bierpreise im Topland, die steigen stetig an. Am Albanifest Zwinti, Ende Juni, kostet es zum Beispiel 7 Stutz ein Bier. Oder auch am Bergrennen Hemberg, das Wochenende 6,50 Franken. Ein bisschen günstiger, aber ist es am legendären gratis Open Air Rock am Weiher Zwil nächstes Wochenende mit 6 Franken pro Bier. Obwohl, stimmt eigentlich auch nur bedingt, weil wenn ihr nämlich Glück habt, dann kostet es euch, zumindest für die ersten paar Bierli, gar nichts. Ich habe nämlich einen 50 Franken Getränkegutschein für das Rock am Weiher hier auf dem Tisch liegen und den haue ich jetzt für euch raus. Schickt mir jetzt ein WhatsApp ins Studio und sagt mir, wie viel hat jetzt das Bier am Rock am Weiher schon wieder gekostet? Wie haben Sie zugelassen? Wie teuer ist das Bier am Rock am Weiher? Jetzt per WhatsApp zu mir im Studio den Kontakt, den findet ihr in der TopNow-App.
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0: 18 Minuten nach der 7. Eiffel 65 Blue bringt uns richtig in Wochenende- und Partystimmung. Das Wetter muss einfach noch mitmachen.
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0: Oh, Peter Wick, ich bin da schon ein bisschen im Stress da. Jetzt haben so viele Leute mitgemacht an dem Wettbewerb. Die freuen sich alle aufs nächste Wochenende. Dabei könnte man sich doch jetzt auch einfach schon mal auf das Wochenende freuen, oder?
2: Würde ich jetzt auch sagen, immer die Fest feiern, wenn es sind, nicht schon in der Zukunft leben. Könnt ihr jetzt leben, geniessen Sie jetzt, nicht in der Zukunft. Wobei ich bin ein Mensch, ich darf noch nicht gross plaudern. Ich schaue ja immer in die Zukunft, lebe immer in die Zukunft, muss auch im Prinzip die Bilder von der Zukunft ja vermitteln, also von dem her. Ist es so, aber du hast schon nicht unrecht, das Wochenende ist wettertechnisch nicht jetzt einfach schlecht, das darf man jetzt auch definitiv sagen. Es ist im Laufe vom heutigen Tag zuerst mal, das ist schon fast zum Wochenende. Nehmt wechselnd bewölkt, ja, der Vormittag, der hat noch örtlich mal einen guten Schreck drin. Auch am Nachmittag kann man es isoliert nicht ganz ausschliessen, aber am Nachmittag haben wir doch schon längere, auffällige, sonnige Phasen und am Abend sollte es dann überwiegend trocken sein. Temperaturtechnisch geht es darauf, bis auf 19 Grad geht ein leichter Südwestwind.
0: 19 Grad, das ist doch schon mal ein Anfang. Wenn wir jetzt aber führen schauen, zu temperaturtechnisch, eben doch führen schauen auf morgen und übermorgen.
2: Ja, sieht ein bisschen besser aus. Morgen Temperaturen 22 Grad. Ich erwarte morgen und Vormittag so ein bisschen mittelhöhe und höhere Wolken, die da durchziehen von der Warmfront, die uns streift. Das klingt ja schon mal gut, eine Warmfront. Warmfront, eben, das ist warme Luft, die kommt. Ja. Eben darum morgen schon 22 Grad wärmer als heute. Und es wird am Nachmittag bei uns im Flachland wieder aufreissen, zum Teil sonnig sein. So richtig Alpen, Alpstein, Appenzellerland könnte, Glanerland könnte irgendwo noch einen guten Schlag geben, am Nachmittag nicht ganz ausgeschlossen. Aber sonst, wie gesagt, ist es trocken und das angenehm warm, temperiert, bei Temperaturen, die auch nicht abgekühlt werden durch den Wind. Der Wind ist leicht aus Südwesten und der Sonntag, der zeigt sich ebenfalls recht sonnig. Immer noch leicht erhöht aus riesigen Bergen, aber das ist wirklich wenig dort. Und Temperaturen gehen drauf dort am Sonntag bis auf 24 Grad. Also insgesamt kann man sagen, durchaus passabel. Wochenende, wo man einmal wieder rausgehen kann und die Sonne geniessen, zeitweise mindestens.
0: Na, da freuen wir uns drauf.
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0: Bobby Radio Top. Eineinhalb Minuten vor um 7:30 haben wir's. Das sind Red Hot Chili Peppers, Danny California. Ach, perfekter Sound für so einen Freitagmorgen, oder? Und vor etwa 20 Minuten habe ich aufgerufen gehabt, dass ihr uns in das WhatsApp-Studio schicken könnt mit dem Bierpreis vom Rock am Weiher, um einen Getränkegutschein von 50 Stutz zu gewinnen. Ich sage euch, ich bin komplett überlastet. Das flattert jetzt noch Nachrichten rein.
1: Hey, good morning. Ich nehme an, ich bin wahrscheinlich schon spät, aber ich probiere es trotzdem noch. Mhm. Das Bier am Rock am Weiher kostet 6 Franken.
0: Ja, absolut richtig, Gabi, aber leider zu spät. Ja, es hätte mal schön gewonnen. Aber gerade nach dem Halbi gibt es die nächste Chance, um etwas zu gewinnen. Also einfach dranbleiben.
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0: Ja, der heutige Freitagmorgen, der zeigt sich zuerst mit dichten Wolken. Örtlich immer mal wieder Regen möglich mit Schwerpunkt Richtung Osten und auch Richtung Alpen. Dann aber im Verlauf des Tages haben wir eine Wetterbesserung und vor allem im Flachland sonnige Abschnitte, die auf uns wartet. Und es bleibt dann auch überwiegend trocken. Jawohl, guten Morgen miteinander. Temperaturen am Nachmittag 19 Grad im Maximum, momentan sind wir bei 12 Grad. Zu Hefenhofen beim Barone, 11 Grad bei der Landitz Ganterschwil, wie auch im Turbertal bei der Seck.
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0: Oh, manchmal frage ich mich ja schon. Okay, ich sammle mich jetzt wieder und gebe euch schnell, Moment, ich muss schon aktualisieren, gebe euch da schnell die aktuellen Daten durch vom Verkehr. Wir haben nämlich Stockordine auf der A1 Bern Richtung St. Gallen zwischen dem Limmataler Kreuz und dem Gubrüsch-Tunnel, dann ebenfalls A1 Bern Richtung St. Gallen zwischen Zürich-Seebach und Zürich-Ost stocken und auf der A3 Chur Richtung Basel zwischen Durdorf Nord und dem Limmataler Kreuz. Auch dort zu viel Auto auf der Straße. Sonst aber alles frei. Kommt gut an.
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0: Guten Morgen miteinander. Wir haben 2 Minuten nach der 7:30. Heisst, in gut 7,5 Minuten spielen wir wieder unser Songquiz. Und obwohl der Song da Call Me heisst, bedeutet das jetzt nicht, dass wir jetzt schon anrufen. Geben wir noch schnell 2 Songs Zeit und drüllen auf. Da ist nämlich aus unserem Topmix aus 4 Jahrzehnten Blondie. Guten Morgen.

0: da sind ihr doch früher noch dazu angeschmachtet, wenn er live auf die Bühne kam, ist der Robbie Williams. She's the one. 20 vor 8 haben wir's. Und ich hoffe, ihr seid schon richtig parat, fit und angeleitet, weil jetzt werdet ihr gefragt.
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0: Wir haben nämlich auch heute wieder einen Song vom Englischen ins Schweizerdeutsche übersetzt und würden von euch gerne wissen, welcher Song das ist. Wenn ihr das herausfindet, dann gewinnt ihr einen Tempodrom-Gutschein. Also es lohnt sich zum Mitspielen und Miträteln. Der Song, den wir heute suchen, der ist übersetzt auf Schweizerdeutsch etwa so.
2: Die Katze in der Krippe und der Silberlöffel.
0: 0848 80 00 88. Ja, Krippe, Katze, Löffel, Silberlöffel. Ich gebe euch nochmal schnell.
2: Die Katze in der Krippe und der Silberlöffel.
0: Welcher Song ist das? Von wem ist er und wie heisst er? Jetzt anrufen auf 0848 80 00 88 in 7.

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1: Ja, heute haben wir wieder einen Song vom Englischen ins Schweizerdeutsche übersetzt und von euch wollen wissen, von wem das der Song ist und wie der Song heisst. Und um das auflösen, habe ich jetzt den Sven aus Flach in der Leitung. Guten Morgen, Sven.
2: Guten Morgen, Andi.
1: So, der Sven, ich gebe dir den Song nochmal schnell. Kannst du ihn nochmal ganz gut anhören und dann übersetzen?
3: Die Katze in der Krippe und der Silberlöffel.
1: Ich finde es eine grossartige Übersetzung. Oh, jetzt geht gerade Alarm los. Bist du am Parkieren?
2: Jawohl!
1: Machst du keinen Parkschaden? Also, erzähl mal, von wem ist er und wie heißt er?
2: Vom Ugly Kid Joe. Cat in the Cradle vom Ugly Kid Joe.
1: Jawohl! 1A einparkiert, gleichzeitig einen Song übersetzt und ein Tempodrom Gucci abgestaubt. Das alles gleichzeitig, von wegen Männer können kein Multitasking, hä?
2: Genau.
1: Gratuliere.
2: Hey, danke.
1: Ich wünsche dir ein ganz schönes Wochenende und nicht mehr zu streng.
2: Danke gleichfalls, dir auch nicht mehr.
1: Merci, mach's gut. Tschüss, Vin. Ciao.
2: Danke, ciao, Andi.
1: Und falls ihr es auch herausgefunden hättet, ja, Kopf nicht Lampen lassen. Jetzt gibt's ihn nämlich in voller Länge für alle, auch für die, die es nicht herausgefunden haben. Und am Montag um die gleiche Zeit übersetzen wir dann den nächsten Song für euch. Könnt ihr es dann wieder probieren? Da ist Ugly Kid Joe, Cats in the Cradle. Guten Morgen.

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0: Pop, höchstpersönlich, Michael Jackson mit Bad ist das gewesen. Wir haben es 2 Minuten vor dem 8. an dem Freitagmorgen und die nächste Stunde, auf die freue ich mich erst recht, weil die starten wir wieder mit unserem Topmix aus 4 Jahrzehnten natürlich und einem riesen Hit aus den 80er von Bon Jovi. Und den haben wir auch noch 90er, unter anderem zum Beispiel von Ace of Base, All That She Wants. Richtig Hymnenmusik, die wir da haben für den Freitagmorgen.
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6: Ich bin der Nicola Katomas. Guten Morgen. Der Luxusuhrenhersteller Rolex erhält vom Bund Subventionen in der Höhe von knapp 300.000 Franken. Das Geld ist für eine Kinderkrippe gedacht, wie das Newsportal Schweiz heute berichtet. Das Newsportal hat exklusiven Einblick in die Subventionsliste des Bundes. Dort ist erstmals ersichtlich, wohin öffentliche Gelder in der Höhe von 49 Milliarden fließen. Die Stadt Zürich hat einen 32-jährigen Mann wegen einer Steuerschuld von 5 Rappen betrieben. Am Ende musste der Mann 36 Franken Gebühren bezahlen, berichtet 20 Minuten. Das Zürcher Steueramt räumt ein, dass solche Betreibungen unverhältnismäßig seien. Es handle sich um seltene Einzelfälle, die versehentlich ausgelöst würden. Wehrpflichtige ukrainische Männer könnten in der EU keinen vorübergehenden Schutz mehr erhalten. Darüber haben EU-Staaten und die Schweiz bei einem Treffen in Luxemburg diskutiert. Diese seien für die Ukraine unverzichtbar, um den Krieg zu gewinnen, hieß es von einem Vertreter. Laut Bundesrat Beat Jans würde sich die Schweiz einer solchen EU-Regelung voraussichtlich anpassen. Die USA haben Sanktionen gegen Kubas Präsidenten Miguel Díaz-Canel und Familienmitglieder verhängt. Konkret werden etwa Vermögenswerte eingefroren, wie das US-Außenministerium mitteilt. Damit erhöht die US-Regierung den Druck auf die Regierung Kubas weiter. US-Präsident Donald Trump hatte immer wieder eine mögliche Übernahme des Landes, das wirtschaftlich schwer angeschlagen ist, ins Spiel gebracht.
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0: Ja, wenn wir mal rausschauen, dann merken wir, es hat momentan 12 Grad beim Schlangenzoo in Eschliken, ebenfalls 12 Zwil beim Rutischhauser oder auch zu Wiesenlangen bei den Agrolas. Thermometer, das geht noch auf heute Nachmittag bis auf 19 Grad. Das Ganze am Vormittag noch mit dichten Wolken.

0: begleitet und örtlich auch immer wieder Regengüsse möglich, vor allem mit dem Schwerpunkt Richtung Osten und Richtung Alpen. Dann aber im Verlauf des Tages wird es schöner, vor allem im Flachland haben wir dann ein paar sonnige Abschnitte gut und es bleibt dann überwiegend trocken.
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0: Und da klemmt es wegen Verkehrsüberlastung auf der A1 Bern Richtung St. Gallen zwischen dem Limmataler Kreuz und dem Gubrisch-Tunnel. Ebenfalls A1 Bern Richtung St. Gallen zwischen Zürich-Seebach und Zürich-Ost haben wir Stocker drin. Dann auch auf der A3 Chur Richtung Basel zwischen Durdorf Nord und dem Limmataler Kreuz. Und auch noch weiter bei der Verzweigung Zürich-Süd Richtung Wiedeke zwischen Brunau und Wiedeke. Auch dort zu viel Auto auf der Strasse. Sonst aber alles frei. Kommen wir gut an.
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0: Guten Morgen miteinander. Am Freitag, 5. Juni. Und ich habe es schon erwähnt, die Sommerferien, die kommen immer näher. Und stellt euch vor, ihr freut euch die Ferien. Alles bucht, alles tiptop. Dann steht ihr am Flughafen und dann... dürfen wir nicht mitfliegen. Ja, der Breel Embolo, unser Nazi-Star, er weiss, von was ihr redet, was da genau los ist und was es sonst noch für Gründe gibt, dass man nicht mitfliegen darf am Flughafen. Über das reden wir in dieser nächsten halben Stunde. Und die begleiten wir euch auch noch mit richtig guter Musik aus unserem Topmix aus 4 Jahrzehnten. Und starten tut das Ganze mit Bon Jovi, Living on Prayer. Ich bin der Andi und zusammen gehen wir an die Arbeit. Wir haben 4 ab 8. Guten Morgen miteinander.

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Guten Morgen miteinander an dem Freitag, 5. Juni. Und ja, die Weltmeisterschaft, die Fußball-Weltmeisterschaft, die steht kurz vor der Türe. Und für die Schweizer Nazi hätte sie eigentlich nicht schlechter können anfangen. Ja, da sind sie doch alle miteinander in die USA gereist und dann, am Flughafen, pam, eben doch nicht alle miteinander. Nein, unser Stürmerstar, der Breel Embolo, der hätte nicht dürfen in den Flüger einsteigen. Sein ESTA-Visum ist anfänglich nicht akzeptiert worden. Jetzt aber die Entwarnung, heute darf er fliegen, zum guten Glück, und kann dann zu den Nazis dazustossen. Aber eben, am Flughafen stehen gelassen werden, weil das Visum abgelehnt wird, das ist, glaube ich, etwas vom Beschissensten, was einem passieren kann, Entschuldigung, wenn man in die Ferien fliegt. Also, du hockst nicht am Flughafen, bist am Warten, am Gate, und dann heisst es einfach, nein, Sie dürfen nicht einsteigen. Aber es gibt eben noch ganz andere Gründe, als so ein ESTA-Visum, warum man nicht in den Flieger einsteigen darf. Und unsere Feierabendstimme, Corina, die hat da einige Geschichten auf Lager. Und sie teilt sie mit uns. Hat sie versprochen. Und das macht sie gerade nach zwei Songs.

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5: Momentan haben wir genau 13 Grad bei der Suatec in Bürgle, 11 Grad beim Seilzieherhäuslitz Moslig und 12 Grad beim Pestalozzihaus in Elsau. Und das Thermometer, das geht auf bis auf 19 Grad am Nachmittag. Das Ganze begleitet am Vormittag noch mit dichten Wolken und örtlich auch Regengüsse, vor allem Richtung Osten und auch Richtung Alpen. Dann aber im Verlauf des Tages haben wir eine Wetterbesserung vor uns und vor allem im Flachland den sonnigen Abschnitt und es bleibt dann auch überwiegend trocken.
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5: Also gemäss meiner aktuellen Liste da ist es recht ruhig im Topland. Wir haben nur zwei Stockhäuser zum ersten A1 Bern Richtung St. Gallen zwischen dem Limmataler Kreuz und dem Gubrisch-Tunnel und auch auf der A3 Chur Richtung Basel zwischen Urdorf Nord und dem Limmataler Kreuz. Da klemmt es noch ein bisschen Verkehrsüberlastung, sonst aber sollte alles frei sein. Kommen gut und vor allem sicher ans Ziel.
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5: Kurz nach der halben 9 haben wir es und das heisst, es ist wieder höchste Zeit für unser beliebtes Morgenspiel. Ja und tschüss. 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Wir legen los in gut 7 Minuten. Bis dahin gibt es jetzt wieder Musik aus unserem Top Mix aus 14. Da sind Roxette mit Sleeping in My Car. Guten Morgen.

0: Guten Morgen miteinander. 2 Minuten vor dem 9 Uhr haben wir es an dem Freitagmorgen, 5. Juni. Schön, dass ihr mit dabei hier bei Radio Top. In der nächsten halben Stunde begleiten wir euch wieder an die Arbeit und das machen wir mit den meisten 80er und 90er aus unserem Topmix aus 4 Jahrzehnten. Da haben wir zum Beispiel gerade direkt nach den News einen 90er von Soul Asylum oder auch einen 80er von der grossartigen, einzigartigen Tina Turner.
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7: Ich bin der Nicola Catomas. Guten Morgen. Der Luxusuhrenhersteller Rolex erhält vom Bund Subventionen in der Höhe von knapp 300.000 Franken. Das Geld ist für eine Kinderkrippe gedacht, wie das Newsportal Schweiz heute berichtet. Das Newsportal hat exklusiven Einblick in die Subventionsliste des Bundes. Dort ist erstmals ersichtlich, wohin öffentliche Gelder in der Höhe von 49 Milliarden fließen. Die Stadt Zürich hat einen 32-jährigen Mann wegen einer Steuerschuld von 5 Rappen betrieben. Am Ende musste der Mann 36 Franken Gebühren bezahlen, berichtet 20 Minuten. Das Zürcher Steueramt räumt ein, dass solche Betreibungen unverhältnismäßig seien. Es handle sich um seltene Einzelfälle, die versehentlich ausgelöst würden. Wehrpflichtige ukrainische Männer könnten in der EU keinen vorübergehenden Schutz mehr erhalten. Darüber haben EU-Staaten und die Schweiz bei einem Treffen in Luxemburg diskutiert. Diese seien für die Ukraine unverzichtbar, um den Krieg zu gewinnen, hieß es von einem Vertreter. Laut Bundesrat Beat Jans würde sich die Schweiz einer solchen EU-Regelung voraussichtlich anpassen. Die USA haben Sanktionen gegen Kubas Präsidenten Miguel Díaz-Canel und Familienmitglieder verhängt. Konkret werden etwa Vermögenswerte eingefroren, wie das US-Außenministerium mitteilt. Damit erhöht die US-Regierung den Druck auf die Regierung Kubas weiter. US-Präsident Donald Trump hatte immer wieder eine mögliche Übernahme des Landes, das wirtschaftlich schwer angeschlagen ist, ins Spiel gebracht.
0: Wetter. 13 Grad haben wir zurzeit beim Da Vinci Pizza Kurier in Berg. 9 Grad beim Stern in Nislau und ebenfalls 13 bei der Spitex in Pfungen. Maximal wird es heute bis auf 19 Grad aufgehen am Nachmittag. Das Ganze momentan noch begleitet von dichten Wolken und auch immer mal wieder Regengüsse mit dem Schwerpunkt Richtung Osten und vor allem auch Richtung Alpen. Dann aber im Verlauf des Tages haben wir eine Wetterbesserung und vor allem im Flachland dann wieder sonnige Abschnitte zu geniessen und es bleibt dann am Nachmittag auch überwiegend trocken.
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0: Es läuft, oder besser gesagt, es rollt und fährt. Es ist nämlich alles frei im Topland. Wir haben keine Meldungen von der Strasse, wir haben überall Freifahrt. Kommt gut an.
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0: 3 ab 9 haben wir es auf der Uhr, das heisst endlich die 9 Pause. Und apropos die 9 Pause. Ja, da haben wir gestern hier bei Radio Top eine wirklich schöne Überraschung gehabt. Mehr dazu erfreut euch auch das nächste Sitz. Aber gibt es zuerst wieder Musik aus unserem Topmix aus 4 Jahrzehnten.

0: Turner gehört da auf Radio Top, ein Riesenhit aus dem 84. Aber sie ist ja nicht ihren einzigen, nein, sie hat noch unzählige andere Hits rausgebracht, wie zum Beispiel Dada da. Und der Hit, der geht heute besonders raus an eine wunderbare Hörerin von uns, nämlich Janine. Aber da muss ich schnell von vorne anfangen. Ich habe nämlich letzten Monat ja die Challenge mit meinem Fonsi gehabt, oder? Einen Monat lang auf dem Basilikum aufpassen, ohne dass er verreckt. Eigentlich ein Mission Impossible, wo sich dann aber gleich als möglich herausgestellt hat. Der Fonsi lebt nämlich auch einen Monat und fünf Tage immer noch. Und nicht nur ich bin überrascht, nein, auch ihr da draussen habt am Fonsi, also mein Basilikum, ich habe ihn so getauft, Fonsi, auch ihr hättet ihm nicht wirklich eine Überlebenschance gegeben. Und eben, die Radio-Top-Hörerin Janine zum Beispiel, sie hat sich vor gut einem Monat per WhatsApp bei uns gemeldet.
1: Hoi, hoi zusammen. Also wenn es der Fonsi überlebt, dann backe ich für euch Kuchen. Schönes Tag noch. Tschüss zusammen.
0: Wahnsinn, oder? Und wisst ihr was? Das geile Dreischen hat ja wirklich überlebt und gestern hat sie Kuchen gebracht. Und ich sage euch, was für Kuchen. Ein Schokokuchen und ein Äpfelkuchen. Und sie sind so fein gewesen. Ach, absolut Wahnsinn. Danke viel, viel mal, liebe Janine. Du bist einfach die Beste.

0: Morgen miteinander, 18 Minuten nach der 9. Und spüre das schon? Das Wochenende, es kommt nämlich immer näher. Von Stunde zu Stunde ist es wieder ein bisschen näher. Und am Wochenende steht ja wie das schönste Bergrennen von der Schweiz an. Und nämlich im Hemberg oben. Ja, der OK-Präsident, der Werner Knaus, hat mir auch schon verraten, was uns Zuschauer das Jahr so erwartet.
1: Wir erwarten ein interessantes Rennfeld mit rund 220 Fahrer. Das wow. Ist absoluter Rekord. Wir haben noch nie so viele Fahrer gehabt bei uns. Und in dem Rennfeld sind auch 30 Fahrer vom KW Bergkap dabei aus Deutschland.
0: Hey, also es geht wirklich etwas ab im Hemberg oben. Dort wird ganz sicher keine Minute langweilig an dem Wochenende. Spektakulär ist nämlich auch die Strecke selber, gell?
1: Die Rennstrecke ist rund 1700 Kilometer lang. Das ist eine relativ kurze Strecke in der Schweizer Meisterschaft, aber die ist sehr, sehr anspruchsvoll. Also da hat es schwierige Kurven zum Fahren. Da wird der Fahrer recht gefordert auf dieser 1700 Meter langen Strecke.
0: Ich glaube nicht 1700 Kilometer. Das wäre ein bisschen weit. 1700 Meter, aber eben wirklich anspruchsvoll. Und das kann ich sogar bestätigen. Bin zwar selber noch nie gefahren, aber mal mit einem Renntaxi mitgefahren. Und ich sage euch, das hat mich umgeschüttelt in dem Karren rein. Aber geil ist es gewesen. Und ich will es unbedingt mal wieder erleben. Also kommen wir da auch in Hemberg rauf. Diese Wochenende, Samstag, Sonntag. Infos und Tickets findet ihr unter bergrennen-hemberg.ch.

0: Guten Morgen miteinander, hier bei Radio Top. Ich bin Andi und zusammen gehen wir an die Arbeit. Und in der nächsten halben Stunde da erwartet auf euch wieder richtig viel Musik. Nonstop, nämlich eine halbe Stunde lang unseren Topmix aus 4 Jahrzehnten. Zuerst aber schauen wir jetzt noch schnell, wo das im Topland ein bisschen mehr Zeit einrechnen und was er am schleusten anlegt, wenn er heute vorausgeht.
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0: Ja, wenn wir heute rausgehen, würde ich einmal vorsichtshalber ein Übergangsjägli mitnehmen. Momentan nämlich 13 Grad gerade beim Nivenickert zu Adorf, 11 Grad bei der Post zu Wattwil und 12 bei der Sonne in Seuzach. Das Thermometer, das geht noch bis auf 19 Grad rauf, ist momentan aber noch recht bewölkt draussen. Es kann auch da und dort noch regnen, vor allem Richtung Osten und Richtung Alpen ist immer wieder mit Regengüss zu rechnen. Denn aber im Verlauf des Tages gibt es eine Wetterbesserung. Am Nachmittag in dem Flachland, vor allem sonnige Abschnitte und es bleibt dann auch überwiegend trocken.
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0: Es sieht ganz gut aus auf den Strassen im Topland. Eine Meldung habe ich aber von der A3 Westring Zürich. Dort haben wir Chur Richtung Basel zwischen Urdorf Nord und dem Limmataler Kreuz. Stockender Verkehr wegen Verkehrsüberlastung. Sonst aber rollt es überall. Ich wünsche gute Fahrt.
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0: Genau, Punkt. 9:30 haben wir es. Das heisst, ich verabschiede mich jetzt wieder und wünsche euch ein wunderschönes Wochenende. Jetzt geht es dann nämlich weiter mit unserem Topmix aus 4 Jahrzehnten. Ohne Unterbruch bis am 10 Uhr. Und dann übernimmt unsere liebe Zoe wieder und führt euch durch den Mittag. Ja, und wir hören uns dann am Montagmorgen ab 6 Uhr wieder. Und vielleicht sieht man sich ja heute Abend im Hemberg oben, im Festzelt, auf ein Bierli. Würde mich freuen. Ich bin Andi. Ciao zusammen.

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5: Ich bin der Nicola Cadomas. Wer in den nächsten 3 Wochen mit dem Auto nachts auf der Gotthardroute unterwegs ist, muss möglicherweise über den Pass fahren. Der Gotthardstraßentunnel ist ab dem 8. Juni an mehreren Tagen jeweils von 20 Uhr bis 5 Uhr gesperrt. Grund für die Sperrung des Tunnels sind Unterhaltsarbeiten, wie die Baudirektion des Kantons Uri mitteilt. Der Personenverkehr werde dann über den Gotthardpass umgeleitet. Der Schweizer Aromen- und Duftstoffhersteller Givaudan übernimmt die Mehrheit am spanischen Duftunternehmen Eurofragrance. Wie viel die Übernahme kostet, teilt Givaudan nicht mit. Eurofragrance hat 600 Angestellte in mehreren Ländern und ist auf Luxusparfüms und Düfte für Körperpflege und Haushaltsprodukte spezialisiert. Westlich der australischen Metropole Sydney haben Wildtierschutzbeamte eine illegale Zucht mit über 100.000 Kakerlaken ausgehoben. Die Beamten hätten Madagaskar-Kakerlaken sowie argentinische Schaben gefunden, teilt das australische Umweltministerium mit. Das Ministerium schätzt den Wert der Kakerlaken auf umgerechnet rund 112.000 Franken. Die beschlagnahmten Tiere müssten nun alle eingeschläfert werden. Die Fauna Australiens müsse vor fremden Tieren geschützt werden. Die US-Musikerin Taylor Swift ist zur reichsten Musikerin der Geschichte aufgestiegen. Das berichtet das Wirtschaftsmagazin Forbes. Das Magazin schätzt das Vermögen der 36-Jährigen auf 2 Milliarden Dollar. Mit ihrer Eras-Tour sei sie 2024 zur Milliardärin geworden. Seither habe sich ihr Vermögen verdoppelt.
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6: Temperaturen aktuell in Lipperswil liegen bei 13 Grad, Städten und Dübendorf meldet 14 Grad. Am Freitag gibt es am Morgen noch ein paar dichtere Wolkenfelder. Lokal sind auch ein paar Regengüsse möglich. In der Folge im Verlauf vom Freitag wird es dann vor allem im Flachland schön sonnig sein, trocken und nur noch ganz vereinzelte Regengüsse richtig Alpen. Das alles bei maximalen 19 Grad.
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6: Und noch ein Update zu euch. Ins Auto am meisten Geduld braucht ihr aktuell schon beim Gotthard auf der A2 zwischen Wassen und Göschenen. 1 Kilometer Stau. Ich verliere dort bis zu 10 Minuten. Dann natürlich

0: Ich Geduld brauchen wir auch noch beim Zürcher Nord und im Westring, dort in der üblichen Morgenverkehr, ist noch vorhanden. Allen unterwegs eine gute und sehr sichere Fahrt.
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0: 3:10 haben wir es auf der Uhr. Einen wunderschönen Freitagmorgen wünsche ich uns Wochenende. Das kommt immer näher. Ich weiss nicht, wieso ich gehe, aber ich könnte ein Wochenende sehr gut brauchen. Darum gehen wir zusammen richtig Weekend mit der besten Stimmung und das unter anderem mit Hilfe von Europe und ihrem passenden Song «The Final Countdown». Anastasia ist auch dabei und der 80er zum 9, der definitiv für Freitagsstimmung sorgen wird. Zuerst aber Nostalgie aus den 90er. Volumen auf, das ist Christina Aguilera mit «Genie in a Bottle».

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1: Ich habe heute die Hymne, die einfach schreit. TGIF, Thank God It's Friday. Ein Song, mit dem ich aufgewachsen bin. Ein Song, der bei uns im Haushalt auch viel gelaufen ist, wenn eben Freitag war oder Samstag. Vielleicht geht ihr das Wochenende an eine Party. Oder vielleicht geniesst ihr auch einfach dann den Samstag, der morgen auf euch zukommt. Darum lassen wir rein beim Oliver Chatham.

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0: Herzlich willkommen bei Radio Top. Kurz vor der halben Elfi haben wir es. Ein grossartiger Track ist es gewesen von Toto. Es geht weiter mit so Bangers in 30 Minuten Nonstop Atomics mit dabei. Ein 80er Stimmungsmacher von Who Lewis and the News. Gloria Stefan liefert ebenfalls Tanzstimmung. Zum Start hören wir die rauchige Stimme von der Bonnie Tyler.
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0: Temperatur aktuell in Lipperswil liegen bei 13 Grad, Städte und über Dorf meldet 14. Am Freitag gibt es anfangs noch ein paar dichtere Wolkenfelder und lokale Regen sind auch nicht ganz ausgeschlossen im Verlauf des Tages. Dort machen wir dann einen Übergang zu trockenem Wetter. Vor allem im Flachland können wir viel Sonne erwarten. Das bei maximalen 19 Grad heute.
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0: Und ein Update zu euch ins Auto. Es hat schon mal eine wichtige Meldung auf der A1 und A4. St. Gallen-Zürich zwischen Wallisellen und Zürich-Ost. In beiden Richtungen hat es ein Tier auf der Fahrbahn. Dort also bitte vorsichtig sein. Auf der A1 und A4 St. Gallen-Zürich zwischen Wallisellen und Zürich-Ost. Tier auf der Fahrbahn. Dann braucht ihr am meisten Geduld aktuell auf der A2 Luzern Richtung Gotthard zwischen Wassen und Göschenen 2 km Stau. Ich verliere dort bis zu 20 Minuten. Dann auf der A1 Nordring Zürich, dort ebenfalls Geduld und auf der A3 beim Westring. Auch dort müsst ihr euch gedulden. Und unterwegs eine gute und sehr sichere Fahrt.
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0: Und zuerst gibt's Musik aus dem Jahr 1986.
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3: Ich bin der Nicola Katomas. Wer in den nächsten 3 Wochen mit dem Auto nachts auf der Gotthardroute unterwegs ist, muss möglicherweise über den Pass fahren. Der Gotthardstraßentunnel ist ab dem 8. Juni an mehreren Tagen jeweils von 20 Uhr bis 5 Uhr gesperrt. Grund für die Sperrung des Tunnels sind Unterhaltsarbeiten, wie die Baudirektion des Kantons Uri mitteilt. Der Personenverkehr werde dann über den Gotthardpass umgeleitet. Der Schweizer Aromen- und Duftstoffhersteller Givaudan übernimmt die Mehrheit am spanischen Duftunternehmen Eurofragrance. Wie viel die Übernahme kostet, teilt Givaudan nicht mit. Eurofragrance hat 600 Angestellte in mehreren Ländern und ist auf Luxusparfüms und Düfte für Körperpflege und Haushaltsprodukte spezialisiert. Westlich der australischen Metropole Sydney haben Wildtierschutzbeamte eine illegale Zucht mit über 100.000 Kakerlaken ausgehoben. Die Beamten hätten Madagaskar-Kakerlaken sowie argentinische Schaben gefunden, teilt das australische Umweltministerium mit. Das Ministerium schätzt den Wert der Kakerlaken auf umgerechnet rund 112.000 Franken. Die beschlagnahmten Tiere müssten nun alle eingeschläfert werden. Die Fauna Australiens müsse vor fremden Tieren geschützt werden. Die US-Musikerin Taylor Swift ist zur reichsten Musikerin der Geschichte aufgestiegen. Das berichtet das Wirtschaftsmagazin Forbes. Das Magazin schätzt das Vermögen der 36-Jährigen auf 2 Milliarden Dollar. Mit ihrer Eras-Tour sei sie 2024 zur Milliardärin geworden. Seither habe sich ihr Vermögen verdoppelt.
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0: Der Freitag zeigt sich heute anfangs noch mit dichteren Wolkenfeldern. Lokal ist Regen auch noch möglich. Im Verlauf des Tages machen wir einen Übergang zu trockenem Wetter und vor allem im Flachland. Dort gibt es sonnige Abschnitte. Das alles bei maximal 19 Grad. Aktuell meldet Lipperswil 14 Grad, Städte und Überdorf sind wir bei 15 Grad.
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0: Und noch ein Update zu euch. Ins Auto aktuell am meisten Geduld braucht ihr auf der A2 beim Gotthard zwischen Wasser und gehst einen 2 km Stau. Ihr verliert dort bis zu 20 Minuten. Dann auf der A3 Zürich Richtung Chur stockt zwischen Pflums und Sargans wegen Bauarbeiten. Und Geduld braucht ihr auf der üblichen Strecke beim Zürcher Nord und Westring.
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0: 3.11 haben wir es auf der Uhr. Ich hoffe, ich komme gut durch den Freitag, wenn ihr euch gerade einen Kaffee raus lassen sind. Gute Idee, ich mache das glaube ich auch gerade und gebe euch dementsprechend Musik auf die Ohren. Mit dabei haben wir

Magnus Opus von ihm bringen, wie von Prince. Purple Rain gehört ihr gerade in den nächsten Moment. Tina Turner ist auch noch vorhanden, aber zuerst wie versprochen. Musik aus den 80ern. So, definitiv eine gute Laune, würde ich sagen. Eine der erfolgreichsten Girlbands aus den 80ern. Volumen auf für Bananarama, jetzt für euch in voller Länge. Schön, sind ihr mit dabei.

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0: 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Wir haben kurz vor der halben 12 Uhr Endspurt Richtung Mittag. Und das feiern wir doch mit der meisten Abwechslung eine halbe Stunde lang ohne Unterbrechung. Mit dabei haben wir das Ding mit Englishman in New York. Soviel ich weiss, ist, glaube ich, die englische Nationalfußballmannschaft in New York? Nein, sie sind in Florida. Aber es würde fast passen. Auf jeden Fall gehören wir diesen Track in den nächsten Moment. Supertramp ist ebenfalls vorhanden zum Start der King of Pop.
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0: Temperaturen aktuell in Liberswil liegen bei 14 Grad, Städten und über Dorf meldet 15 Grad. Der Freitag zeigt sich anfangs noch mit dichteren Wolkenfeldern. Hier und da sind ein paar Regentropfen auch noch möglich. Im Verlauf des Tages machen wir dann einen Übergang zu recht trockenem Wetter, vor allem im Flachland. Dort gibt es dann sonnige Abschnitte. Das alles bei maximalen 19 Grad.
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0: Geduld brauchen Sie auf den üblichen Strecken beim Zürcher Nord- und Westring. Am meisten warten müssen Sie aktuell auf der A2 Luzern Richtung Gotthard zwischen dem Wasser und Göschenen 3 km Stau. Sie verlieren dort bis zu einer halben Stunde. Dann auf der A3 Zürich Richtung Chur zwischen Pflums und Sargans stocken Sie wegen Bauarbeiten. All unterwegs eine gute und sehr sichere Fort.
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3: Ich bin der Nicola Cadomas. Die Zürcher SP hat ihre Kandidierenden für die Regierungsratswahlen präsentiert. Das sind der Winterthurer Stadtrat Nicola Galladé und Nationalrätin Priska Seiler-Graf. Wer definitiv auf dem Ticket steht, entscheidet die Parteibasis im Juli. Die SP will 2 Kandidierende ins Rennen schicken. Ihr Ziel ist, den Sitz der nicht mehr antretenden Justizdirektorin Jacqueline Fehr zu verteidigen und einen zweiten Sitz zurückzuerobern. Rund 5 Monate nach der Brandkatastrophe in der Bar Le Constellation in Grand-Montana wird das Betreiberpaar erstmals zusammen befragt. Jacques und Jessica Moretti sind in Sion für eine sogenannte Konfrontationsbefragung vor Gericht erschienen. Bei ihrer Ankunft kritisierten mehrere Anwälte, dass eine solche Anhörung erst zu spät durchgeführt wird. Es bestehe die Gefahr, dass sich die beiden längst abgesprochen hätten. Die Schweiz leidet unter Trockenheit. Trotz der Niederschläge in den vergangenen Tagen sind die Abflüsse zahlreicher Fließgewässer im Mittelland für diese Jahreszeit tief bis sehr tief. Das zeigen aktuelle Messungen des Bundesamtes für Umwelt. Besonders betroffen sind der Bodensee und der Zugersee. Zurückgeführt werden könne der tiefe Pegelstand auf die Trockenheit der letzten Monate. Außerdem hätten zeitweise überdurchschnittlich hohe Temperaturen die Verdunstung erhöht.
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4: 15 Grad meldet aktuell Lipperswil, Stetten und Dibbendorf. Heute Nachmittag gibt es einen freundlichen Mix aus Sonne und Wolken. Dabei nur noch ganz vereinzelte Regentropfen. Und dementsprechend bleibt es trocken im Topland, das bei maximalen 22 Grad.
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4: Und als Update zu uns autostockenden Verkehr gibt es beim Zürcher Nord und im Westring. Am meisten Geduld braucht ihr aktuell auf der A2 beim Gotthard zwischen Wasser und Güschenen 3 km Stau. Ich verliere dort bis zu einer halben Stunde. Dann stocken Sie noch auf der A3 Zürich Richtung Chur zwischen Pflums und zwar ganz wegen Bauarbeiten.
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4: Heute hatte ich einen wunderbaren Start in den Morgen. Ich war nämlich im Bus und dort hat es, ich nehme an, so eine dritte, vierte Klasse gehabt. Und als wir dann zu der Bushaltestelle gekommen sind und ich wollte aussteigen, haben sich natürlich die Kinder alle ein bisschen vorgedrängelt. Voll normal, kennt man ja. Auf jeden Fall hat es aber einen Bub gegeben, der hat seinen Kollegen so ein bisschen hintergezogen und hat gesagt, Ladies first. Und das hat mir ein richtiges Lächeln ins Gesicht gezaubert, weil ich so gefunden habe, wow, so ein junger Bub ist schon so ein Gentleman. Da haben seine Eltern definitiv etwas Richtiges gemacht. Wir versorgen euch mit der besten Stimmung und das unter anderem mit Hilfe von Survivor. Am 90er zum Mittag, am Viertel ab. Zum Start gehen wir auf Südafrika. Ich liebe den Song. Der versorgt einfach einen mit so guter Laune.

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1: Die Künstlerin hat sich regelrecht mit ihrer Plattenfirma gestritten und sie arbeitet, diesen Song nicht als Single zu veröffentlichen. Sie hätte zu diesem Zeitpunkt wirklich nicht verstanden, was an diesem Track so speziell war. Aber irgendwann war sie schockiert, dass der Song zu einem Hit geworden ist. Und jeden Abend, wenn sie den auf Tour gespielt hat und alle den Text gekannt hat, ist sie sehr erstaunt gewesen. Aber es ist auch ein grossartiger Song, wo man seine Seele dazu aussingen tut. Die Rede ist von der Macy Gray, «I Try».

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3: 15 Grad meldet aktuell Lipperswil, Städte und Dübendorf. Heute Nachmittag gibt es einen freundlichen Mix aus Sonne und Wolken. Dabei fast kein oder nur an ganz vereinzelten Orten gibt es ein paar Regentropfen, sonst eigentlich überall trocken. Und das bei maximal 22 Grad.
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3: Und ich habe zwei wichtige Meldungen aktuell für euch. Betrifft einmal die A1 Zürich Richtung St. Gallen. Zwischen der Raststätte Kemptal Süd und Döss Stau wegen einem Unfall. Der Standstreifen ist dort gesperrt. Dann auf der A2 Luzern Richtung Gotthard. 3 Kilometer Stau zwischen Wassen und Güschenen. Ich verliere dort bis zu einer halben Stunde. Wenn unterwegs sind, kommen gut und sehr sicher an euer Ziel.
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3: Ich bin der Nicolas Cadomas. Die Zürcher SP hat ihre Kandidierenden für die Regierungsratswahlen präsentiert. Es sind der Winterthurer Stadtrat Nicolas Galladay und Nationalrätin Priska Seiler-Graf. Wer definitiv auf dem Ticket steht, entscheidet die Parteibasis im Juli. Die SP will 2 Kandidierende ins Rennen schicken. Ihr Ziel ist, den Sitz der nicht mehr antretenden Justizdirektorin Jacqueline Fehr zu verteidigen und einen 2. Sitz zurückzuerobern. Rund 5 Monate nach der Brandkatastrophe in der Bar Le Constellation in Grand-Montana wird das Betreiberpaar erstmals zusammen befragt. Jacques und Jessica Moretti sind in Sion für eine sogenannte Konfrontationsbefragung vor Gericht erschienen. Bei ihrer Ankunft kritisierten mehrere Anwälte, dass eine solche Anhörung erst zu spät durchgeführt wird. Es bestehe die Gefahr, dass sich die beiden längst abgesprochen hätten. Die Schweiz leidet unter Trockenheit. Trotz der Niederschläge in den vergangenen Tagen sind die Abflüsse zahlreicher Fließgewässer im Mittelland für diese Jahreszeit tief bis sehr tief. Das zeigen aktuelle Messungen des Bundesamtes für Umwelt. Besonders betroffen sind der Bodensee und der Zuger See. Zurückgeführt werden könne der tiefe Pegelstand auf die Trockenheit der letzten Monate. Außerdem hätten zeitweise überdurchschnittlich hohe Temperaturen die Verdunstung erhöht.
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4: Temperatur aktuell in Lipperswil bei 15 Grad, Städten und über Dörfern einmal 16 Grad. Heute Nachmittag gibt es einen freundlichen Mix aus Sonne und Wolken. Dabei an gewissen Orten ein paar Regentropfen, sonst bleibt es aber trocken bei maximalen 22 Grad.
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4: Und noch ein Update zu eurem Auto. Am meisten Geduld braucht ihr beim Gotthard auf der A2 zwischen Wasser und Güschen 3 km Stau. Ihr verliert dort bis zu 1,5 Stunden. Dann hat es einen Unfall gegeben auf der A1 Zürich Richtung St. Gallen zwischen der Raststätte Kemptal Süd und Döss. Dort dementsprechend Stau. Dann stockt es noch auf der A13 so ganz Richtung St. Margrethe zwischen Haag und Sennwald wegen Bauarbeiten. Dort ist der rechte Fahrstreifen gesperrt. Allen unterwegs eine gute und sehr sichere Fahrt.
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4: Wie ihr weiss, haben wir es auf der Uhr. Ich hoffe, ihr kommt gut durch den Freitag. Ich habe mir für diesen Sommer ein neues Projekt in den Weg geleitet. Besser gesagt, ein altes Hobby wieder aufgenommen, nämlich Theater spielen. Und ja, ich stecke schon mitten tief drin. So, jetzt habe ich die Buchstaben verwechselt.

in diesen Proben. Und ich finde es immer noch spannend, ein neues Hobby wieder aufzulesen. Oder besser gesagt, ein altes, oder? Vor allem im Erwachsenenalter vergisst man irgendwie wieder ein Hobby zu haben. Auf jeden Fall findet das Stück Ende Juni statt und das kann man auch schauen. Und um welches Theaterstück es genau geht, ihr hört nach drei Songs. Wir hören unter anderem Musik von der Melanie Fiona, ein absoluter Klassiker aus den 80er von Beverly Hills Cop, Harold Faltermeier mit Axel F. Zuerst aber Musik aus den 90er vom wohl stilistischen Mann, den es gibt auf dieser Welt. Lenny Kravitz, da mit einem Riesenhit.

0: 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Wir haben ein Viertel ab eins auf die Uhr.
1: You said last night you usually tell her when you hook up with someone.
2: I mean, that's the deal we have. If one of us, you know, we tell each other.
1: Even though you're broken up?
2: Do we have to talk about this?
0: Das ist ein Ausschnitt gsi aus dem amerikanischen Stück Farragut North. Farragut North, so heisst die U-Bahn-Station vor dem Weissen Haus zu Washington. Ja, und vielleicht habt ihr die eine Stimme erkannt. Das bin tatsächlich ich gsi. Obwohl, ja, ich auf Englisch ganz anders stöhne. Ich komme aber in dem Stück vor und es ist die Schweizer Premiere von dem Theater und spielt ab dem 25. Juni bis am 4. Juli im Millers Theater zu Tiefenbrunnen. Und hinter dieser ganzen Sache steckt der Schweizer Regisseur Nevin George. Nevin, was hat's mit Farragut North auf sich? Um was geht's dort?
3: Hey, ja, Farragut North ist ein Stück, wo in den USA spielt, während der amerikanischen Präsidentschaftswahlkämpfe. Und thematisiert werden eigentlich Charaktere aus einer Präsidentschaftskampagne. Das heisst, es ist nicht die Kandidatin selber, sondern es sind Leute, die für sie arbeiten. Leute, die mit den Medien zusammenarbeiten, wie zum Beispiel der Protagonist, Pressesprecher Stephen Bellamy. Es sind ja ganz viele Menschen dahinter, die ein bisschen den PR-Aspekt von dem richten, leiten, die das äußere Erscheinungsbild von einer Kandidatin wie designen. Ja, das ist eigentlich.
0: Und auch natürlich, dass es dann irgendwann vielleicht gar nicht mehr um die eigentliche Politik geht von dem Kandidat oder von dieser Kandidatin, dass dann die Leute hinten dran eventuell auch eine gewisse, ja, Macht verspüren, dass Medien involviert sind, dass es dann plötzlich um Vertrauen oder besser gesagt Vertrauensbrüche geht. Alles, was in der amerikanischen Politik dazugehört. Und auch das gibt's im Theaterstück Farragut North zu sehen. Geschrieben ist das Ganze vom Bo Willimon, der unter anderem auch hinter der Netflix-Hit-Serie House of Cards war. Es ist eine Produktion von The Zurich English Speaking Theatre, ein englischer Theaterverein. Das heisst, wenn ihr unbedingt mal ein englisches Stück in der Schweiz schauen wollt oder vielleicht euer Englisch vertiefen wollt, dann lohnt es sich definitiv, dort ein Ticket zu holen. Und ich würde mich natürlich sehr freuen, wenn ich ein paar von euren Gesichtern im Publikum sehen würde. Tickets gibt's auf thezest.ch, das ist thezest.ch oder auf eventfrog.ch.
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4: Temperaturen aktuell in Liberswil-Städten und Dübendorf liegen bei 16 Grad. Heute Nachmittag gibt es einen freundlichen Mix aus Sonne und Wolken. An gewissen Orten sind noch ein paar Regentropfen zu erwarten. Sonst bleibt es aber trocken bei maximalen 21 Grad.
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4: Und als Update zu euch ins Auto. Am meisten Geduld braucht ihr beim Gotthard auf der A2 zwischen Wassen und Göschenen 3 km Stau. Ihr verliert dort bis zu einer halben Stunde. Dann auf der A1 Bern Richtung St. Gallen zwischen Dietikon und dem Gubrist. Auch dort Stau wegen einem Unfall. Und stockenden Verkehr gibt es noch auf der A13 Richtung St. Margarete zwischen Haag und Sennwald wegen Bauarbeiten. Der rechte Fahrstreifen ist dort gesperrt.
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1: Ich bin der Felix Haldimann. Urs Lehmann ist nicht mehr Geschäftsführer des internationalen Skiverbandes FIS. Der Aargauer hat seinen Rücktritt eingereicht. Gemäß Blick ist der Abgang die Folge neuer, offiziell nicht konkret genannter Zerwürfnisse mit dem FIS-Präsidenten Johann Eliasch. Lehmann hatte das neu geschaffene Amt erst vergangenen September angetreten. Der Bundesrat hat neue Millionenhilfen für ärmere Länder beschlossen. Insgesamt stellt die Schweiz rund 256 Millionen Franken für Projekte in Afrika sowie für nachhaltige Infrastruktur in Entwicklungsländern bereit. Ziel seien die Bekämpfung von Armut und Klimawandel. Mit ihrem Beitrag erhöhe die Schweiz die Attraktivität des Kontinents für Handel und Investitionen, schreibt der Bundesrat. Davon profitiere auch die Schweizer Wirtschaft. Tierquälerisch erzeugte Pelze dürfen ab dem 1. Juli 2029 nicht mehr eingeführt werden. Ab dem 1. Juli 2030 gilt zudem ein Verkaufsverbot dieser Pelze. Das hat der Bundesrat beschlossen. Damit hat die Pelzbranche mehr Zeit, um auf das Verbot zu reagieren. Bisher war geplant, das Importverbot 2 Jahre früher einzuführen. Die Pelzbranche brauche Zeit, um Produktionsstätten anzupassen und beispielsweise Tiergehege zu verbessern, so der Bundesrat.
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2: 16 Grad meldet aktuell Lipperswil, Stetten und Dübendorf. Heute Nachmittag gibt es einen freundlichen Mix aus Sonne und Wolken. Dabei noch an vereinzelten Orten ein paar Regentropfen. Sonst bleibt es aber trocken bei 22 Grad.
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2: Und am meisten Geduld braucht ihr aktuell beim Gotthard auf der A2 zwischen Wasser und Güschenen 3 Kilometer Stau. Ich verliere dort bis zu einer halben Stunde. Im Zeitverlust geht es auch auf der A13, so ganz richtig St. Margrethe zwischen Haag und Sennwald. Stau wegen Bauarbeiten, der rechte Fahrstreifen ist dort gesperrt und dort verliere ihr bis zu einer Viertelstunde. Dann auf der A1 Bern Richtung St. Gallen, Stau zwischen Dietike und dem Gubrist wegen einem Unfall. All notwegs eine gute und sehr sichere Fahrt.
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2: Handsport richtig Wochenende. 4 ab 2 haben wir es auf der Uhr. Und ich weiss noch nicht, wieso es geht, aber ich brauche ein bisschen Energiebooster und etwas, was ein bisschen Stimmung macht an dem 5. Juni. Und da haben wir genau das Richtige für euch. Unter anderem Los Lobos, Spin Doctors, Crowded House und zum Start einer von meinen absoluten Lieblingssongs aus den 80ern. Tears for Fears in voller Länge. Schön.

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2: Und ich habe eine passende Freitags 2000er für euch. Heute kommt es im Jahr 2004 und es geht eigentlich wirklich nur darum, in diesem Song eine grosse Party zu starten. Und ich finde, Viertel ab 2 ist eine gute Zeit, um das eben genau so zu machen. Es kommt von einer Gruppe, die in den 2000er einen riesen Erfolg hat mit dem Album Elefunk. Eins, das ich zuhause auf- und runtergelassen habe. Ich kann mich noch genau als Cover erinnern. Es sind Black Eyed Peas mit Let's Get It Started.
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0: Ihr hört Radio Sub. Wir gehen gemeinsam durch den Freitag und langsam aber sicher Richtung Wochenende mit der meisten Abwechslung. Und was definitiv für Wochenendstimmung sorgt, ist eine halbe Stunde Musik am Stück. Mit dabei haben wir einen 2000er Pop-Hit von der Nelly Furtado, der Bon Jovi mit einer Rockhymne aus den 2000er. Zum Start ein 80er Klassiker vom Dirty Dancing Soundtrack, The Bill Medley. Am 3 steht Flavio für euch da und begleitet euch langsam mit seinem Weekend Flow Richtung Wochenende.
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0: Temperatur aktuell in Lipperswil, Städten und im Dorf liegen bei 16 Grad. Heute Nachmittag gibt es einen freundlichen Mix aus Sonne und Wolken. Dabei hat es an gewissen vereinzelten Orten ein paar Regentropfen. Sonst bleibt es aber trocken bei maximalen 21 Grad.
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0: Und noch ein Update zu euch ins Auto. 4 wichtige Meldungen habe ich für euch, betrifft einmal die A1 Zürich Richtung St. Gallen zwischen Winterthur Nord und dem Rastplatz Oberweier. Dort hat es Gegenstände auf der Fahrbahn. Vorsicht, also dort. Am meisten Geduld braucht ihr aktuell auf der A2 beim Gotthard zwischen Wassen und Güschenen 3 km Stau. Dort gibt es einen Zeitverlust von rund einer halben Stunde. Einen Zeitverlust gibt es auch auf der A13 Sargans Richtung St. Margrethe zwischen Haag und Sennwald. Stau wegen Bauarbeiten. Der rechte Fahrstreifen ist gesperrt und ich verliere bis zu einer Viertelstunde. Dann auf der A1 Bern Richtung St. Gallen. Stau zwischen Dietike und dem Gubrist wegen einem Unfall. An und wegs eine gute und eine sehr sichere Fahrt.
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0: Das ist der Top. Kurz vor dem 3 sind wir zurück mit der guten Musik. Die meisten 80er und 90er. Nur für euch. Einerseits den Nelly mit der B, Roxette oder den Michael Jackson.
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4: Ich bin der Felix Haldimann. Urs Lehmann ist nicht mehr Geschäftsführer des internationalen Skiverbandes FIS. Der Aargauer hat seinen Rücktritt eingereicht. Gemäß Blick ist der Abgang die Folge neuer, offiziell nicht konkret genannter Zerwürfnisse mit dem FIS-Präsidenten Johann Eliasch. Lehmann hatte das neu geschaffene Amt erst vergangenen September angetreten. Der Bundesrat hat neue Millionenhilfen für ärmere Länder beschlossen. Insgesamt stellt die Schweiz rund 256 Millionen Franken für Projekte in Afrika sowie für nachhaltige Infrastruktur in Entwicklungsländern bereit. Ziel seien die Bekämpfung von Armut und Klimawandel.

0: zwei Jahre früher einzuführen. Die Pelzbranche brauche Zeit, um Produktionsstätten anzupassen und beispielsweise Tiergehege zu verbessern, so der Bundesrat.
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2: Heute Nachmittag oft ein Mix aus Sonne und Wolken. Temperaturen höchstens 19 Grad. Die erreichen wir zum Beispiel in Dottnach. Eben an Kappel meldet 16 und Feraldorf 17 Grad.
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2: Die ersten Stocker haben wir schon rund um den Gubrist und auch beim Westring zwischen Dürdorf Süd und dem Limmataler Kreuz. Dann auf der Nord-Süd-Achse zwischen Wasser und Göschene. Dort haben wir 3 km Stau, etwa einen Zeitverlust von 30 Minuten. Alle unterwegs eine gute und sichere Fahrt.
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2: 3 Minuten nach dem 3, ich bin mir sicher, euer Flow-Level, das steigt und steigt so richtig 4 Abig. Ja, beim einen geht es vielleicht nur eine halbe Stunde, ja, so ein bisschen ab 3:30, oder wenn ich auf den Verkehr einmal schaue, habe ich das Gefühl, schon ab 3. Und beim anderen geht es vielleicht noch ein bisschen länger. So oder so, wir versorgen euch mit guter Musik, unter anderem mit dem Nelly aus dem Jahr 2002, Roxette oder Michael Jackson, all das in dieser halben Stunde. Schönen Nachmittag.
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0: Schönen Nachmittag, das ist Radio Top 4, 3 haben wir es jetzt und jetzt gut herhören. Hört ihr das? Feine Grillburger. Das könnt ihr das Wochenende selber machen.
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0: Ja, es findet nämlich Bell Barbecue Single Master statt. Und jetzt mir zugeschaltet ist der Michael Martin, verantwortlich für die Kommunikation von dem grossartigen Anlass. Ja, was erwartet einem da, wenn man morgen beim Coop Grütze reinschaut?
2: Wenn man zu Grütze zum Einkaufszentrum rauskommt, sieht man dort von weitem schon schwarze Zelte. Und dort stehen 8 Grills und eine grosse Anrichtestation plus weitere Sachen, die es braucht für eine Grillparty, für eine gemeinsame Musik, Sitzgelegenheiten. Und dann kann man sich einschreiben dort für einen von diesen verschiedenen Durchgängen und selber aktiv mitgrillieren in 8er Gruppen miteinander, gegeneinander. Zuerst 25 Minuten anrichten, dann 25 Minuten grillieren und abgeben. Da gibt es ein bisschen Wettkampf-Feeling, weil der Sieger von jedem Durchgang kriegt eine Einladung am Finaltag von der Bell Barbecue Single Masters. Und dort geht es um den Hauptpreis um 5'000 Schweizer Franken im Bar.
0: Also da kann man einiges gewinnen. Und ich kann mich erinnern, Michael, vor 2-3 Jahren, da habe ich selber mal teilgenommen, du hast mich eingeladen gehabt. Man kann auch als Laie nicht gerade gewinnen, aber ich bin nicht Letzter geworden. Sagen wir es so, Michael.
2: Ja, du bist ja viel besser gewesen, als du gedacht hast. Du hast das top gemacht. Das ist eine coole Geschichte. Ich kann mich sehr gut erinnern. Wir haben ein anderes Menü in diesem Jahr. Es geht ums Thema Burger. Und wir haben schon sehr, sehr viele coole Kreationen gesehen von den Teilnehmern. Alles wird zur Verfügung gestellt. Es ist alles gratis. Material ist dort. Gute Stimmung ist dort. Man muss also nichts mitbringen, außer sich selber. Und Freude haben an einem coolen Event, sei das alleine oder in Gruppe. Das wird sicher eine spassige Geschichte.
0: Morgen ab 11 Uhr beim Grützenmarkt, gerade beim Coop Winterthur. Alle Infos auf bbq-singlemasters.ca. Burger machen, fein essen und mit ein bisschen Glück ins Finale kommen und sogar noch 5'000 Franken gewinnen. Das ist doch mal etwas.
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0: mit legendären guten Hits starten wir ins Wochenende hier bei uns auf Radio Top. Jetzt gerade 30 Minuten lang, ohne Unterbruch. Survivor Anastasia oder zum Beispiel der Rick Astley. Also für alle etwas mit dabei. Die meisten 80er, 90er ohne Unterbruch. Gerade jetzt.
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0: Aktuell in Mogelsberg 16 Grad, flach 17, jetzt wieder 17 Grad, heute Nachmittag oft ein trockener Mix aus Sonne und Wolken, Höchsttemperatur 19 Grad. Und Ausblick auf morgen Samstag, da erwarten wir 22 Grad und teils Sonnenstrahlen.
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0: Stockt rund um die Gubrist und auch beim Limmataler Kreuz geht schon länger. Dann auf der A3 Westring Zürich, Richtung Basel zwischen Durdorf Süd. Und im Tunnel stocken es, dann auf der A4 Winterthur Richtung Schaffhausen zwischen Winterthur Nord und dem Ried-Hölzli-Tunnel stocken es. Und auf der Nord-Süd-Achse vor dem Gotthard 3 km Stau, etwa 30 Minuten länger, brauchen ihr dort. Alle unterwegs eine gute und sichere Fahrt.
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0: Radio Top, kurz vor dem 4. sind wir wieder zurück mit den meisten 80er und 90er und dann spielen wir wahr oder nicht wahr. Gerade nach dem 4.
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12: Ich bin der Felix Haldimann. Die Schweiz verhandelt weiter mit den USA über die Zusatzzölle. Der Bundesrat weist die Vorwürfe zu den Importen von Waren, die durch Zwangsarbeit hergestellt wurden, vehement zurück. Der Handelsbeauftragte der Vereinigten Staaten empfahl Zusatzzölle in der Höhe von 12.5% für Staaten wie die Schweiz, die kein Einfuhrverbot für mit Zwangsarbeit hergestellte Waren erlassen haben. Gleichzeitig laufen die Verhandlungen für ein Handelsabkommen weiter. Im Kampf gegen Bankomatsprengungen seien keine Gesetzesanpassungen nötig. Die bereits ergriffenen Maßnahmen zeigten Wirkung, schreibt der Bundesrat. Dank besserer Prävention, internationaler Zusammenarbeit und polizeilicher Repression seien in der Schweiz im letzten Jahr halb so viele Angriffe auf Bankomaten registriert worden. Eine Expertengruppe habe Maßnahmen empfohlen, wie etwa den Einbau von Schutzrollläden und eine geringere Befüllung der Geldautomaten. Ein verurteilter Kapitolstürmer ist mittlerweile beim US-Verteidigungsministerium angestellt und dort mit äußerst sensiblen Angelegenheiten betraut. Elias Irisarry arbeitet als politisch Ernannter im Pentagon, bestätigt ein Ministeriumssprecher. Er sei eine qualifizierte, patriotische junge Fachkraft.

0: 13 Grad, Jonschwil 16, Soizach 17 Grad. Heute Nachmittag haben wir oft trockene Abschnitte, selten mal ein paar Regentröpfe möglich. Eher ein Mix aus Sonne- und Wolkentemperaturen bis 19 Grad und morgen Samstag vermehrt Sonnenstrahlen, weniger Wolken, Temperaturen bis 22 Grad. Einzig in den Bergen kann es am Nachmittag ein paar Regentröpfe geben.
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0: Der Stocks auf den üblichen Strecken, also rund um den Gubrist oder auch beim Limmataler Kreuz brauchen wir länger. Dann auf der Nord-Süd-Achse vor dem Gotthardtunnel haben wir immer noch 3 km Stau, bedeutet einen Zeitverlust von gut einer halben Stunde. Und gerade in der H15 Schaffhausen Richtung Thaingen, bei der Höhe Thaingen, dort der Stau. Alle unterwegs, eine gute und sichere Fahrt wünsche ich.
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0: Eine Nummer, die ihr jetzt merken müsst, ist 0848 80 0088. Ich habe das eine oder andere, das ich hier noch raushauen kann heute Nachmittag. 0848 80 0088. Meine Nummer direkt ins Studio. Und jetzt spielen wir gerade wahr oder nicht wahr. Anrufen haben einen tollen Preis fürs Hotel Kleinrigi. 0848 80 0088.
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0: schönen Feierabend. Das ist Radio Top, 11 Minuten nach dem 4.
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0: Und da spielen wir mit der Leitung Nummer 3. Hallo, wer ist da dran?
2: Hallo Flavia, der Franziska.
0: Hallo Franziska, alles klar bei dir?
2: Ja, bis jetzt schon, ja.
0: Ja, finden wir es raus. Ob du klar ins Wochenende gehst und einen Besuch im Hotel Klierigi darfst abstatten von unseren Kosten. Ich habe folgende Behauptung, ich weiss nicht, schaust du einmal ein bisschen Fernsehen und so Sendungen wie zum Beispiel den Bachelor?
2: Nein.
0: Nicht. Dann könnte die Frage ein bisschen schwieriger werden. Aber wir finden es raus. Ich behaupte nämlich, dass die Sendung wie der Bachelor auf 3 Plus vorläufig mal aus dem Programm genommen wird und für mindestens ein Jahr Pause macht. Ist das wahr oder nicht wahr?
2: Die wird aus dem Programm genommen, ja.
0: Ja, das ist richtig.
2: Ja.
0: Also wieso weisst du das, wenn du das nie schaust?
2: Man kann es im Radio auch hören.
0: Ah, ja, absolut. Ja, du hast auf jeden Fall gewonnen. Herzliche Gratulation. Hotel Klierigi hat eh die bessere Aussicht wie das Fernsehprogramm von 3+. Bleib also noch schnell dran, gell?
2: Ja, ist gut.
0: Ciao, Franziska. Ciao.
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0: Schönen Nachmittag, 19 Minuten nach dem 4.
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0: Ich hätte etwas für in Winterthur, morgen Abend. Da kommt nämlich das Comedy-Duo, die Zwillinge, ins Casino-Theater. Für die, die euch noch nicht kennen, sagt schnell, was kann man erwarten? Was sind ihr für ein Comedy-Duo?
2: Unser Humor ist so, wie er heute muss sein. Ehrlich, direkt, frei. Also wirklich, es macht einfach Spass. Und wir sind ein klassisches Comedy-Duo, weil das ist eine Tradition in der Schweiz. Die Schweiz hat schon immer gerne Comedy-Duo gehabt. Es gibt einfach nicht mehr so viel. Früher hast du Mirinskis,
0: Marco Cello.
2: Götterspass und wir sind da, die Zwillinge, das Comedy-Duo und ja, es geht ab.
0: Zwei Brüder, eine Bühne, viele Lacher. Morgen im Casino-Theater zu Winterthur, die Zwillinge. Und ich gebe euch jetzt schnell 20 Sekunden einen kostenlosen Werbeslot geschenkt. Dafür wollen wir aber etwas von euch. 3x2 Tickets. Let's go!
2: Ja, heute zusammen, da ist die Zwillinge, das einzig einige Comedy-Duo. Mein Name ist Thies, der Erstgeborene. Ich übergebe das Wort gerade meiner Nachgeburt.
3: Was ein schöner Vogel. Hey, das ist der Roland von die Zwillinge. 0848 80 00 88, oder ein WhatsApp ins Studio. 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
0: Jetzt schnell anrufen. 0848 80 00 88, wenn ihr dabei seid, morgen Abend im Casino-Theater Winterthur. Oder ihr könnt auch schnell ein WhatsApp direkt zu mir ins Studio schicken. Einfach so mit einem Zwillingszeichen oder so.

0: Musik für den Freitagabend mit der Gloria Gaynor hier bei uns auf Radio Top. Schön, sind ihr auf der richtigen Welle. Bitte nicht mehr anrufen für die Tickets. Die sind alle weg. Sind wieder zurück mit dem 1890er, 30 Minuten lang, ohne Unterbruch.
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0: Und bei mir im Studio ist Tiziana Castauro. Schönen
2: Hallo,
0: Abend.
2: Hallo, ciao.
0: Was gibt's bei dir im Fernsehen zu sehen?
2: Ja, wir lassen jetzt gerade dich und unsere Zuhörer mal ein bisschen hirnen. Handy, oder hast du dich mal gefragt, wer eigentlich all die Bilder macht, die man, weißt du, von der Schweiz, die man aus der Vogelperspektive sieht?
0: Ah, so schöne Drohnenbilder.
2: Drohne ist jetzt gut. So die richtige, weißt du, was auf Google Maps auch
0: schon. Ah, die!
2: Ja.
0: Keine Ahnung.
2: Ja, siehst du jetzt. Das erfahren wir heute Abend, nämlich Swiss Topo. Die feiern 100 Jahre Jubiläum und kommen sogar noch ein Upgrade über. Okay. Was dahinter steckt, heute Abend bei uns beim Teletop.
0: Was hast du schon noch Schönes?
2: Wir haben gerade nochmals ein Jubiläum, und zwar 150 Jahre Kantonsspital Vinti. Wir schauen dort mal führen. Wie gehen sie mit den aktuellen Herausforderungen um? Wir wissen, Personalmangel ist ein Thema. Mhm. Aber auch, dass Menschen immer älter werden. Gut für uns.
0: Gut für uns, ja. Dann haben wir ein bisschen vor uns hoffentlich.
2: Ganz genau. Wie es mit diesen Aktualitäten umgehen, heute Abend bei uns in der News-Sendung.
0: Dankeschön.
2: Danke.
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0: In Watt haben wir 17 Grad, Jonschwil 15, Mülheim, Migeldingen 19. Und das sind die höchsten Temperaturen, die wir heute Nachmittag haben. Wir haben einen Mix aus Sonnen und Wolken.
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0: Die typischen Klassiker, stockt dort, wo es immer stockt, um diese Zeit. Wir nehmen noch die A4, Winterthur Richtung Schaffhausen, zwischen Winterthur-Nord und Mariet Hölzitunnel mit. Und über den Seedamm auch dort in beide Richtungen stocken. Die Zahlen unterwegs sind gute und sichere Fahrt.
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0: Das ist der Top. Wir haben sie, die meisten 80er oder 90er. Jetzt sind gerade als nächstes unter anderem mit dem Neck, Laura Nonche oder der Status Quo.
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8: Ich bin der Felix Haldimann. Die Schweiz verhandelt weiter mit den USA über die Zusatzzölle. Der Bundesrat weist die Vorwürfe zu den Importen von Waren, die durch Zwangsarbeit hergestellt wurden, vehement zurück. Der Handelsbeauftragte der Vereinigten Staaten empfahl Zusatzzölle in der Höhe von 12,5% für Staaten wie die Schweiz, die kein Einfuhrverbot für mit Zwangsarbeit hergestellte Waren erlassen haben. Gleichzeitig laufen die Verhandlungen für ein Handelsabkommen weiter. Im Kampf gegen Bankomatsprengungen seien keine Gesetzesanpassungen nötig. Die bereits ergriffenen Maßnahmen zeigten Wirkung, schreibt der Bundesrat. Dank besserer Prävention, internationaler Zusammenarbeit und polizeilicher Repression seien in der Schweiz im letzten Jahr halb so viele Angriffe auf Bankomaten registriert worden. Eine Expertengruppe habe Maßnahmen empfohlen, wie etwa den Einbau von Schutzrollläden und eine geringere Befüllung der Geldautomaten. Ein verurteilter Kapitolstürmer ist mittlerweile beim US-

0: Ein Einsatz im letzten Test der Schweiz morgen gegen Australien ist deshalb unwahrscheinlich. Die Abreise des Nationalstürmers hatte sich verzögert, weil Embolo wegen seiner Verurteilung wegen einer Drohung kein Visum erhalten hatte.
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2: Aktuell in Lipperswil 18 Grad, Wittenbach, St. Gallen 16, Boppelsen 18 Grad heute Nachmittag. Da haben wir einen trockenen Mix aus Sonne und Wolken bei rund 19 Grad höchstens.
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2: Da stockt es auf den üblichen Strecken, also rund um den Gubrisch, beim Limmataler Kreuzbruch in der Länge oder auch über den Seedamm. Dann auf der A13, Chur Richtung Sargans, zwischen Padragatz und um Sarganserland Stau. Dort Unfall, ein Fahrstreif ist blockiert. Fahren vorsichtig und kommen gut und sicher ans Ziel.
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2: Ja, und wenn ihr denkt, was grinst jetzt im Studio, dann kommt auch der Florian Zwahlen von Teletop wieder rein. Was hast du wieder?
3: Breaking News, oder wieso bist du rein? Und dann hast du St. Gallen gesagt.
2: Ja, St. Gallen wegen dir. Ich bin gerade verwirrt gewesen. Ich habe gedacht, das sind Breaking News, wenn du einmal reinkommst ins Studio.
3: Nein, alles gut.
2: Ist alles grün?
3: Fahren aus.
2: Das ist unser Florian Zwahlen. Morgen wird es bei uns auf Teletop. Wir haben die gute Musik. Wir brauchen einen kurzen Break.
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0: Schönen Feierabend, 12 Minuten nach dem 5. Das ist Radio Top. Ja, und 100 Jahre gibt es den Ortsverein Zegi schon. Und das muss natürlich gefeiert werden. Die Sonne scheint auch schon ein bisschen draussen. Seit Druck durch brauche ich gerade ein bisschen Sommervibes zu dem Thema. Und zwar nächstes Wochenende. 3 Tage lange riesen Fete im Festsaal beim Moorlach Park in Winterthur. 12. bis 14. Juni. Mario Margeli, Schocha-Präsident von dem wunderbaren Fest. Was habt ihr euch überlegt für das besondere 100-jährige Jubiläum?
1: Schöne Konzert mit verschiedenen Bands. Freitagabend das König Bayerische Schulgasorchester. Am Samstag 1.3. mit Sven Tägel. Und anschließend James Mattes. Und am Freitagabend nach dem Vollgasorchester ist der Luca Della Rosa als DJ bei uns im Eulachpark.
0: Der DJ Luca Della Rosa kam natürlich auch noch von Radio Top. Der legt sicher gute Musik auf. Was gibt es sonst noch?
1: Wir haben für unsere Gäste am Samstag vor allem haben wir eine Festmeile aufgestellt. Also mit diversen Attraktionen, vor allem für Kinder. Kinder dürfen das Auto bemalen, was wir Sponsoren bekommen haben. Es gibt einen Ballonkünstler, es gibt diverse Sachen, einfach wirklich für die Kleinen. Mit Karussell, mit Riesenrad und was man so an einer kleinen Kirche findet.
0: Ein Fest also für gross und klein. Das Winterthur Hegi, 100 Jahre Jubiläum, das wir hier haben. 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

0: Das ist schon der Top, 21 Minuten nach dem 5.
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0: Und der Sommer ist zurück, spüre ich.
2: Schön, wenn du das spürst, und das finde ich auch toll, dass du das spürst. Ja, du spürst den Sommer, du spürst nicht den Frühling, sondern den Sommer. Du überspringst eben gerade die Jahreszeiten.
0: Ja, das ist so.
2: So ist der heiße Frühling.
0: Ja, absolut, da habe ich nicht recht, im Fall.
2: Dass du ein heißer Frühling bist? Nein, du bist total ein heißer Typ.
0: Aber das auch der halt, Sommer schon wieder da im Land
2: hot,
0: ist.
2: Hot, nein, der Sommer ist nicht im Land. Also es ist jetzt nicht jetzt wirklich hochsommerlich, von der Temperatur her, nicht mal 20 Grad. Aber die Sonne scheint, ja, das ist schon mal gut, es hat jetzt kein Regengüss mehr und das ist okay. Am Abend kann man ein bisschen draußen sein. Für alle Open-Veranstaltungen natürlich tip-top, logischerweise. Und in der Nacht dann sollte eigentlich mir eigentlich klar sein.
0: Super, Samstag, Sonntag, auch gut.
2: Ja, morgen wird es ein paar Wolkenfelder, so eine Warmfront, die da Wolkenfelder zu uns abschwemmt, aber im Laufe des Tages wird es auch wieder zum Teil sonnig. Nicht jetzt einfach wolkenlos, aber okay. Und die Temperaturen liegen bei etwa 22 bis 23 Grad. Äußerst angenehm, bei einem bisschen Westwind. Und am Sonntag haben wir am Vormittag auch dichte Wolken. Am Nachmittag dann zeitweise auch wieder ein bisschen Sonne, bei Temperaturen um die 22 Grad. Nur

0: den Bergen hat es ganz leicht erhöhtes Regengussrisiko, sonst zu trocken bleiben. Das heisst, das ist ein sehr angenehmes für den Flevi ganz persönlich Sommerwetter.
1: Jawohl, danke Peter, schönes Wochenende.
2: Genau. Der Wetterweg. Montag bis Freitag.
1: Danke Peter.

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0: Wetter. Aktuell bei uns im Sendegebiet, angenehme Temperaturen, 19 Grad in Wittenbach, St. Gallen, 18 in Boppelsen, Lipperswil melden 19 Grad. Das ist also das, was wir heute erreichen. Höchstens 19 Grad, morgen Samstag wird es noch ein bisschen wärmer, 22 Grad. In den Bergen kann es hier und da mal ein Tröpfchen geben.
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0: Stockt auf den typischen Verkehrsachsen wie rund um den Gubrist oder auch beim Limmataler Kreuz. Dann über den Seedamm brauchen wir länger. Und auf der A13 Chur Richtung Sargans zwischen Langquart und dem Sarganserland. Dort haben wir Stau wegen dem Unfall. Ein Fahrstreifen ist blockiert. Brauchen etwa 50 Minuten länger. Fahren gut!
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0: Radio Top kurz vor 6 Uhr sind wir zurück mit dem 180er und 90er. Unter anderem mit einem perfekten Song fürs Wochenende. Von Hathaway, What is Love?
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4: Ich bin Felix Haldimann. Der Bundesrat will verschiedene Sportgrossanlässe mit über 8 Millionen Franken unterstützen. Welt- oder Europameisterschaften entfalteten vielfältige Wirkungen in Sport, Wirtschaft und Gesellschaft, teilt der Bundesrat mit. Von den Zusatzbeiträgen profitiert unter anderem die Männerhandball-Europameisterschaft in 2 Jahren in Zürich und die Judo-Weltmeisterschaft im gleichen Jahr in Lausanne. Die Temperaturen in Schweizer Flüssen sind in den letzten 40 Jahren um 2 Grad gestiegen. Das zeigen erste Resultate eines Forschungsprojekts der ETH Zürich. Solche Flusshitzewellen werden demnach in Zukunft häufiger und intensiver. Hohe Temperaturen könnten Folgen auf die Fortpflanzung von Fischen haben. Bis in 4 Jahren plant die ETH aufzuzeigen, welche Folgen die Erwärmung der Flüsse auf die Fischbestände sowie auf die Energiegewinnung hat. Das Zürcher Verwaltungsgericht hat das Gemeindeamt zurückgepfiffen. Das Zürcher Gemeindeamt wollte eine Frau nicht als Mutter des Kindes ihrer Ehefrau anerkennen. Das Verwaltungsgericht ist anderer Ansicht. Auch wenn das Kind in Österreich durch eine Samenspende gezeugt wurde, soll die Frau als Elternteil eingetragen werden. Das österreichische Gesetz schütze das Recht des Kindes auf Kenntnis seiner Abstammung ebenfalls. US-Präsident Donald Trump will die Kohleindustrie mit rund 700 Millionen Dollar unterstützen. Damit sollen bestehende Kohlekraftwerke modernisiert und neue gebaut werden, sagte er im Weißen Haus. Seit dem Krieg mit dem Iran seien die Energiekosten gestiegen. Er wolle damit Energiekosten senken, erklärte Trump.

0: Und zwar auf der A1 St. Gallen Richtung Zürich, bei der Höhe Wiel, auch Verkehrsbehinderungen wegen einem Unfall. Dann auf der A13 Chur Richtung Sargans zwischen Langquart und dem Sarganserland Stau. Auch dort den Fahrstreifen blockiert. Auf mehreren Abschnitten gibt es dort Stocker darum. Dann haben wir auf der A13 Sargans Richtung Chur zwischen der Verzweigung Sarganserland und Bad Ragaz Verkehrsbehinderungen. Dort ist der mittlere Fahrstreifen blockiert. Bitte fahren vorsichtig und dann kommen wir gut und sicher ans Ziel.
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0: Sind wir schon am Ziel angekommen für alle anderen, die noch irgendwo gestocken sind oder die eben irgendwo noch klemmt? Wir haben gute Musik für euch. Für alle Schweizer Musikfans habe ich noch grossartige News. Und dann machen wir einen Ausblick auf die Formel-1-Strecke. Dort stockt es dann hoffentlich morgen nicht. Mein Name ist Flavio Gammensin. Schönen Feierabend.
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0: Das ist also Top 12 Minuten nach dem 6. Aufpasst für alle Fans von denen da. Hecht! Da kommt etwas Grosses auf euch zu. Sie haben nämlich heute Morgen ein kleines Mini-Konzert gegeben. Und zwar Grosses dabei angekündigt.
1: Da passiert, wir spielen im Sommer 27. und 12. Juni unser grösstes Konzert unserer Bandkarriere und da im letzten Grund.
0: Jawohl, am 12. Juni 2027 planen sie ihren grossen Auftritt von ihrer Musikkarriere im letzten Grund vor über 50'000 Fans.
1: Oh, es ist crazy, dass wir überhaupt das können ansagen können, dass wir überhaupt das Gefühl haben, wir können so ein Stadion füllen. Das ist irgendwie, ja, hätte mir nie gedacht, als wir angefangen haben mit Hecht. Und ja, wir gehen einfach immer Schritt für Schritt. Das ist jetzt ein grosser Schritt, aber wir wollen uns einfach diesen Traum irgendwie erfüllen.
0: Wer dabei sein möchte, kann das. Genau heute in einer Woche, ab Mittag um 12 Uhr, geht der Vorverkauf los. Auf der kleinen Bühne tönt schon mal gut.
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1: Corinna Brugger mit den Neuigkeiten aus dem Formel 1-Zirkus.
2: Ferrari mit News die Woche. Der Leclerc verlängert langfristig vor seinem Heimrennen. McLaren feiert tatsächlich den 1000. Grand Prix und wird mit einer speziellen Jubiläumslackierung fahren. Der Max Verstappen startet seit langer Zeit wieder mal ohne Strafpunkte in ein Rennwochenende rein. Und die Formel 1-Welt schaut vor allem aufs Mercedes-Duo. 4 Siege in Serie und die WM-Führung sprechen für den 19-jährigen Kimi Antonelli. Aber Miss Russell-Fanherz hofft allerdings auf eine Reaktion nach dem frühen Outing in Kanada. Also Glanz, Glamour und Leitplanken, die definitiv nicht verzeihen. Der grosse Preis von Monaco, der ist zurück. Das Qualifying am Samstag und das Rennen am Sonntag am 3.
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0: zum Mitsingen. Beaches da bei uns auf Radio Top aus dem Jahr 1977. Und jetzt geht's gut weiter mit legendären Hits. Die meisten 80er, 90er, 30 Minuten lang ohne Unterbruch mit dem George Michael, Big Mountain oder der Madonna.
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0: Wetter. In Matzingen haben wir 19 Grad, Oberhallau 18, Buchszürich 19 Grad. Es bleibt trocken, die Sonnenstrahlen auch hier im Sendegebiet. Ein Mix aus Sonne und Wolken, Höchsttemperatur 19 Grad. Morgen Samstag teils sonnig bis 22 Grad. Ein paar Regentröpfchen möglich Richtung Berge dann am Nachmittag.
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0: Stocken auf den üblichen Strecken, wie rund um den Gubrist oder beim Lemmertaler Kreuz, haben wir noch 3 Unfallmeldungen auf der A1 Zürich Richtung St. Gallen. Zwischen Münchwil und Wil Stau wegen einer Fahrbahnverengung. Dort auf mehreren Abschnitten gibt es Stocker. Auch auf mehreren Abschnitten Stocker und auch ein Fahrstreifen blockiert auf der A13 Chur Richtung Sargans zwischen Langquart und dem Sarganserland. Dann auf der A13 Sargans Richtung Chur zwischen der Verzweigung St. Gallenserland und Bad Ragaz. Dort eine Verkehrsbehinderung. Es hat auch einen Unfall gegeben. Dort ist aber der mittlere Fahrstreifen blockiert. Fahren vorsichtig und kommen gut und sicher ans Ziel.
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8: Ich bin der Felix Haldimann. Der Bundesrat will verschiedene Sportgrossanlässe mit über 8 Millionen Franken unterstützen. Welt- oder Europameisterschaften entfalteten vielfältige Wirkungen in Sport, Wirtschaft und Gesellschaft, teilt der Bundesrat mit. Von den Zusatzbeiträgen profitiert unter anderem die Männerhandball-Europameisterschaft in 2 Jahren in Zürich und die Judo-Weltmeisterschaft im gleichen Jahr in Lausanne. Die Temperaturen in Schweizer Flüssen sind in den letzten 40 Jahren um 2 Grad gestiegen. Das zeigen erste Resultate eines Forschungsprojekts der ETH Zürich. Solche Flusshitzewellen werden demnach in Zukunft häufiger und intensiver. Hohe Temperaturen könnten Folgen auf die Fortpflanzung von Fischen haben. Bis in 4 Jahren plant die ETH aufzuzeigen, welche Folgen die Erwärmung der Flüsse auf die Fischbestände sowie auf die Energiegewinnung hat. Das Zürcher Verwaltungsgericht hat das Gemeindeamt zurückgepfiffen. Das Zürcher Gemeindeamt wollte eine Frau nicht als Mutter des Kindes ihrer Ehefrau anerkennen. Das Verwaltungsgericht ist anderer Ansicht. Auch wenn das Kind in Österreich durch eine Samenspende gezeugt wurde, soll die Frau als Elternteil eingetragen werden. Das österreichische Gesetz schütze das Recht des Kindes auf Kenntnis seiner Abstammung ebenfalls. US-Präsident Donald Trump will die Kohleindustrie mit rund 700 Millionen Dollar unterstützen. Damit sollen bestehende Kohlekraftwerke modernisiert und neue gebaut werden, sagte er im Weißen Haus. Seit dem Krieg mit dem Iran seien die Energiekosten gestiegen. Er wolle damit Energiekosten senken, erklärte Trump.
0: Wetter.
9: In Buchzürich haben wir 18 Grad, in Oberhall auch 17, Matzingen 19 Grad. Heute Abend sollte es meistens trocken bleiben, einzig Richtung Berge könnte und das Gütschli kommen. Morgen Samstag sogar ähnlich, meistens sonnig bis 22 Grad. Einzelne Regengüsse möglich in den Bergen am Nachmittag.
0: Verkehr.
9: Stockdim noch rund um den Gubrist und beim Limmataler Kreuz. Dann auf der 1 Zürich Richtung St. Gallen zwischen Matzingen und Wiel. Dort haben wir Stau wegen einer Fahrbahnverengung. Es hat einen Unfall.

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0: Ich freue mich heute, den Aurel von der Stubentergang zu Gast haben bei mir. Eins von den fast exklusiven Interviews, wo er allein unterwegs ist. Die letzten sind, glaube ich, immer das zweite gewesen, Aurel. Darum habe ich mega gefreut. Dein Bruder ist aber auch da. Aber wir haben eben leider nur einen Stuhl.
1: Ich habe gewonnen beim Scherenstein Papier.
0: Ah, sehr schön. Darum habe ich gefreut. Hast du gewonnen und darfst jetzt auch bei mir das Ende sein. Hey, ich habe das gesehen. Eine riesen Erfolgsgeschichte. Über 35 Millionen Streams. Ist eure Musik gestreamt worden. Ihr seid erst seit 2019 unterwegs. Da wollen wir mal herausfinden, wieso das so gut läuft und vor allem auch, wer du bist. Meine erste Frage der Sendung ist immer, dein Flow-Level von 1 bis 10. Ich weiss, du hast einen riesen Promotag hinter dir.
1: 8 habe ich, glaube ich, immer.
0: Oh, gut. Das ist aber immer noch hoch.
1: Ich gehe gerne mit dem Flow, weißt du. Zwischen 8 und 10.
0: Bist du immer so hoch, einfach?
1: Ja, nein, wahrscheinlich nicht. Aber Flow, mal wenn es mir eigentlich passt, dann nachher gehe ich immer dort. Also ich bin so ein kreative Menschen sind vielleicht eher so, dass sie auf das auch ein bisschen angewiesen sind. Und ich has, gibt schon auch, dass vollstockt, gibt's schon auch. Aber jetzt gerade im Moment, nein, ist doch gut, nein.
0: Okay, super, dann hoffe ich, dass das nach dieser Sendung immer noch so ist, wenn ich nochmal abfrage. Hey, sag mir mal schnell, eben Stubentergang, das kennt, glaube ich, jeder. Dich, dein Bruder und deine Familie kennen auch ganz, ganz viel. Aber jetzt wollte ich zuerst mal wissen, du als kleiner Bub, wer bist du gewesen?
1: Ich habe viel Energie im Viertel gehabt und habe immer irgendetwas müssen machen. Ich war rundherum um 3 ältere Schwestern, die schon einiges vorgespürt haben. Und ich hatte einen jüngeren Bruder gehabt, den ich immer konnte mitnehmen und ihm sagen, er soll das sagen und das sagen. Ich habe viel geshootet, schon ewig lang immer Fußball gespielt, Sport gemacht, gern, immer Musik irgendwie rundherum gehabt, gesungen, Klavier gespielt, bin mit Freunden go Seich machen, mit dem BMX im Wald durchs Feuer durchrösteln, oder, ja, Flausen im Kopf gehabt, auch viel, aber eigentlich glaube ich, also so, ja, weiss nicht, heute gibt's vielleicht Leute, oder sagt man dann, der ist ganz so gispelig, oder weisst du, so fast so ADHS oder so, aber ich glaube, so ist es
0: so krass nicht. So krass ist
1: nicht. Nein, ich habe dann später mit Leuten gearbeitet, die ADHS haben, das ist dann noch ein bisschen anders gewesen. Aber ich habe einfach viel Energie gehabt. Ja, und Sprachen und Singen und sehr interessiert durch die Welt gegangen. Auch immer so ein bisschen einen Sinn gehabt für, wie soll man sagen, eine Art wie Spiritualität, aber es ist gar nicht so Geist oder so, einfach so das Gefühl vom Sein, eben vom Flow, also eigentlich im Leben, dass es mal kann da durch und dort durch, nicht so rational unbedingt, immer Fantasie ist mir immer wichtig. Ich glaube schon dann. Gewesen.
0: Schon als kleine Bube hast du das so ein bisschen, können träumen vielleicht auch, so ein bisschen so.
1: Genau.
0: Gross denken.
1: Genau. Ja, voll. Ich bin auch oft inspiriert gewesen von vielen Sachen. Also, ich weiss noch, wenn ich irgendwie eine Fernsehsendung geschaut habe oder so, dann, das müssen wir nachher selber ausprobieren. Dann bin ich Ninja natürlich mal geworden. Spider-Man bin ich sicher auch mal gewesen. Spiker-Mice. Und dann zeichnet habe ich gerne. Viel zeichnet. Da habe ich damals ein bisschen Ruhe gefunden. So, zeichnet. Und um viele Leute herum war, wir leben eine grosse Familie, mit dem Moritz haben wir ein Zimmer gehabt. Viel teilt auch schon dort, nicht so ein Einzelgänger. Ich bin gern, habe meine Angst gehabt vor einem Sturm oder so solche Sachen. Und dann bin ich dann zu Moritz ins Zimmer gegangen, nicht er zu mir. ich habe gern, ja. Ja, gewisse Ängste auch. Einmal haben wir mal It geschaut. Es, weiss ich noch, bin ja jung gewesen. Jahrelang nicht können gut schlafen nachher.
0: Das ist ein Horrorfilm, oder?
1: Ja.
0: Ich kann mich glaube auch erinnern. Ich habe auch ein Problem gehabt.
1: Ja. Das hat noch viel mehr Probleme gehabt. Also so, aber Eindrücke habe ich immer fest wahrgenommen. Auch an Konzerte bin ich viel gegangen mit dem Papi oder mit der Mami oder eben mit den Geschwistern. Die haben uns oft mitgenommen. Also, ganz verschiedenes. Klassische Konzerte, Jazzkonzerte, Theater, Sport, habe ich schon gesagt, ist mir mega wichtig gewesen. Eben dort habe ich beim Shooten ist so ein bisschen der einzige Ort gewesen, wo ich so ein bisschen gemacht habe, was die gesagt haben. Sonst habe ich immer einfach selber gemacht. bin aber so noch gut durch die Privatschulzeit durchgekommen. Ja, ja, ich habe das Gefühl gehabt, ja, es war schön gewesen. Ich habe meine Kindheit gern, wenn ich zurückschaue. Es war eine ganz reiche Phase in meinem Leben gewesen und, ja.
0: Okay, mega, also dann mega nach einer schönen Kindheit. Was hast du nachher nicht gemacht? Lehr, Schule, Gimmi?
1: Ja, dann habe ich so nicht so, die Kindheit hat sich ein bisschen rausgezogen. Ja.
0: Genau. In dieser Reihenfolge.
1: Das finde ich so. An Kante zuerst und dort, ja, dann habe ich dann schon langsam so ein bisschen gemerkt, die Schulnoten sind dann nicht mehr, ist mir nicht mehr gleich einfach

0: das wichtiger geworden. Dann ist die Schule nicht mehr so wichtig gewesen. Und dann irgendwie hat mich dann mit Hilfe von Mami und ein paar Lehrer habe ich es dann gleich durch die Kante durchgeschafft. Habe mal noch müssen wiederholen einmal. Wiederholt. Und dann Kante, ja, fertig. Ja, und dann ist ein bisschen, dann habe ich gern geshootet. Aber beim Shooten sind dann schon halt andere, sind dann schon, also in 13, 14 bin ich so in Auswahlen gsi. Und dort habe ich ein paar angetroffen, die nachher eine steile Karriere gemacht haben, bis auf Deutschland und in die Nazi und überall. Aber die sind schon dort, 13 oder 14, sind die schon merklich besser gewesen als alle anderen irgendwie. Und ich bin dann zwar noch shooten, so, Erstliga und mal aufgestiegen, Challenge League, einisch, aber, ja, und dann ins Militär.
1: Durchgezogen?
0: Ja, ja, ja, voll, mal, okay, okay. Mal, Fahrer bin ich gewesen.
1: Das, ach gut, das ist ja schön.
0: Das ist schön. Ja, und das ist immer etwas gewesen, das kann ich eben gut. Ich kann eigentlich mega gern regeln. Ich kann mich eigentlich mega gut mit Struktur. Mhm. So, dann später im Studium ist das ein bisschen rausgekommen. Also, ich habe dann nach der Kante so 4 Jahre ein bisschen Party gemacht. Eigentlich immer am Montag irgendwo Cool Monday sind wir am
1: Start. Ja, wirklich. Also in Zürich?
0: Ja.
1: Ja, ich kenne ja auch noch.
0: Ja. Und dann irgendwie am Donnerstag ist Dukes. Und dann, ja, das, so ist so der Ablauf so ein bisschen. Freitag dort, Samstag dort. Einfach Party, Leute. Ich habe auch immer einen Raum gehabt. Habe schon mit 12 oder 13 meine Bands angefangen. Rockband zuerst, und dann Round. Musical, darstellen, Theater spielen, alles so Sachen, die ich gerne gemacht habe. Und dann, so nach 4 Jahren, eben so ein bisschen, dann habe ich noch Jazzschule, habe ich noch so ein bisschen Vorkurs gemacht, Gitarre gespielt. Viele Instrumente habe ich schon als Kind gespielt. Gitarre, Klavier, Trompete, gesungen, Schlagzeug, ja, so, verschiedene. Ich bin in einem Haushalt aufgewachsen, wo es das alles
1: gab. Deine Eltern haben auch schon Musik gemacht, oder?
0: Ja, ja, genau, ja. Es hat dann so ein Musikzimmer gegeben, und dort haben wir dann und alles ausprobieren können. Und dann so, ja, eben, wann ist das gewesen? Ja, 22, echt, also. Auch Beziehungen, eben, Shooten so halb professionell eher. Und bei den Fußballern ist ja dann viel beim Shooten ist auch einfach reden, oder? Ja, ja, ja, ja, mega gut und so. Aber mal, ich habe das schon auch ernst gemacht. Und dann, der Militär und dann zurück und dann dachte ich, ja, jetzt muss ich vielleicht gleich noch irgendetwas
1: so rechts machen.
0: Ja, so ein richtig. Mein Bruder ist mittlerweile aus der Kante rausgekommen, also ist auch fertig geworden, hat auch die Matura gemacht und dort habe ich ihn mal abgeholt. Und dann sind wir in diesen Partyjahren sind wir etwa ein bisschen zusammen unterwegs schon gewesen, so Party miteinander und so, spät am Abend heim und so. Und ein dritter Kollege, der auch noch dabei war, dann sind wir miteinander eben in diesen Musikräumchen rumgehängt und so ein bisschen ausprobiert, DJ'et, Kunst allgemein eben immer noch gemalt, Video, Foto, alle die Instrumente, so Liebe immer, eine Freundin irgendwie, lange Beziehungen, ich bin eigentlich ein treuer Typ dort gsi, so wie es gegangen ist, ja, als Junge. Ja, ja, es hat dann schon ein paar Episoden gegeben.
1: Zu diesen 5 gleichzeitigen Bestreuung.
0: Ja, nein, ich hatte so lange Beziehungen und es sind schöne Beziehungen gewesen, die ich hatte. Aber logisch, wir sind jung gewesen, ja. Nein, und dann, ich glaube so mit 22 oder so, haben wir dann entschieden, dass wir, komm, jetzt machen wir etwas, ja, dann haben wir geschaut, was geht am kürzesten. Wo etwas hergibt und wo auch uns noch im Blut ist, das ist eben Lehrer. Als Mami ist Lehrer, unsere Schwester ist Lehrerin gsi, Mami ist Lehrerin, Papi ist Musiklehrer gsi und Lehrer, das ist uns eigentlich noch gelegen, so. Da sind wir zusammen go studieren an der PH. 3 Jahre. Wär's gegangen, ist aber ein bisschen länger geworden. Wenn wir noch ein paar Diplome nachholen und so. Englischdiplom und irgendwie so Sachen. Und dann haben wir dann das Lehrdiplom gehabt. Ja, und wir haben noch miteinander in einer Villa gewohnt.
1: Villa?
0: Ja, so lustig war. Das war mal ausgeschrieben, da haben wir eine Wohnung gesucht. Und dann war ausgeschrieben, ja, da einfach zur, quasi nur so befristet.

0: Ah, okay, weißt, ja.
1: Dann einen guten Preis bekommen.
0: Ein Jahr, genau, wäre befristet gewesen. Das hätte ich dann aber rausgezogen, ist 6 Jahre gegangen. Und dann haben wir schön zu Zug am See, wow, mega Aussicht. Dann haben wir auch mis Partys gemacht dort. Dann sind dann unsere studierenden Kolleginnen und Kollegen sind dann alle zu uns gekommen, eine Party. Dann haben wir dort voll Studentenleben auch noch gefeiert. Ja, das war schön, schöner Abschnitt gewesen. Und dann haben sie das aber dann, dann habe ich angefangen zu arbeiten an einer Sonderschule, als Lehrer, mit so autistischen Kind und mit so einfach so ein bisschen speziellen Kind. Das ist mir auch immer gelegen. So, ich immer ein bisschen das Faible gehabt für Leute mit so ein bisschen speziellem Zugang. Und ich habe immer schon können, die Leute motivieren, sich selber zu sein. Das habe ich, glaube ich, schon früher auch dann erlebt für mich selber. Der Moritz war auch Lehrer gewesen dann zumal, aber wir hatten dann ein bisschen weniger miteinander zu tun gehabt. Und ich habe dann nachher an dieser Schule gearbeitet, bis dann ist die Beziehung ist zu Ende gegangen. Oh, und dann bin ich ein bisschen in die Krise gefallen und dann... ja, ein Rechtsloch habe ich mir gegraben. Dann haben sie die Villa abgerissen. Und ich habe noch drinnen gewohnt, wo es aber schon abgerissen
1: ist. Schon mal riesig
0: war. Ja, wirklich. Ich weiss noch. Jetzt hat es nicht mehr aufs WC dürfen. Oh, ja, ich habe es vergessen, blöd. Da bin ich schon drauf gegangen. Ah, oh, Scheiße, es hat ja gar kein Wasser mehr. Ja, ist so ein bisschen. Und dann weiss ich noch, dann haben sie die Küche, haben sie dann schon so angefangen abreissen. Und ich habe noch einmal drinnen geschlafen. Ja, mein Leben hat sich dann buchstäblich so ein bisschen zusammengelegt. Das ist so in sich, alles hat angefangen zu wackeln. Und ich bin aber auch...
1: Wie alt bist du dort gewesen, du schnell für so
0: ein bisschen? Ja, jetzt muss ich gerade überlegen, um die 30, okay. 31, 32 vielleicht so, ja. Mhm. Ja. Und... ja, 30 bin ich gerade gewesen, kommt mir jetzt gerade in den Sinn. Stimmt, wow. Oder älter? Nein, 30.
1: Also gut 9 Jahre.
0: 30, 31, ja genau. Und dann hat das alles so ein bisschen angewackelt, dann bin ich mal krank geschrieben gewesen, ein halbes Jahr. So ein bisschen eine mittelgradige, depressive Episode, wo ich mich einfach mit mir selber haben müssen befassen. Es war eine gute, lehrreiche Zeit gewesen, wo ich dann eben habe alles können lassen, auf eine Art. Dann bin ich mal auf einen Berg, ein Zeitchen lang, einfach mit mir selber ganz allein auf einen Alp. Und dann hat sich so ein bisschen mein Weg zu mir selber, das hat sich dann ein bisschen aufgetan. Ich habe so gemerkt, ich bin immer um Leute herum gewesen, mein Leben lang bis dahin, 30 Jahre lang immer eingebettet, weißt, Mami hat immer geschaut und daheim sowieso. Und ich habe eigentlich gar nicht so gewusst, mich selber, was bin ich, wenn ich ganz allein bin und wenn niemand da ist und wenn niemand mir sagt, was mache ich denn und so, tue ich dann auch singen oder tue ich dann, ja, dann habe ich das so ein bisschen angefangen, so einen Weg zu mir selber und auch so mich selber, die Liebe von mir selber zu finden und ja, und etwa nach einem Jahr Single sein, habe ich dann an einem Kulturanlass bin reingekommen und dann ist dort, ist im Publikum ist jemand gestanden. Es alle sind gehockt und eine ist gestanden. Und die war so gewesen, wie mit dem Scheinwerfer beleuchtet. Aber sie hat keinen Scheinwerfer eigentlich gehabt, aber wow. Und wow, die hat natürlich dann, oi, das hat mich dann schon gerade den Ärmel reingezogen und dann hat die mal, die Frau ist dann rausgekommen und dann ist sich herausgestellt, ich bin mit meinem Papi dort gewesen. Ich habe viel Musik gemacht und Kultur und so Sachen und dann hat er dann, hat sich herausgestellt, dass sie auch mit ihrem Vater dort ist. Und die haben sich gekannt, mein Papi und ihr Papi. Und dann haben die so miteinander geredet und ich habe so vis-à-vis mit ihr geredet. Und dann hat sie dann gesagt, hallo, ich bin Julia. Ja. Und ich habe dann, hallo, ich bin der Aurel. Und dann hat sie gesagt, ja, ich habe dich noch nie gesehen da, wo kommst denn du? Das ist in der Nähe, wo wir aufgewachsen sind. Dann hat sie gesagt, ja, sie lebt in Indien. Schon seit 15 Jahren. Und dann dachte ich, was, Indien? Nein, das habe ich also nie... Indien, das habe ich jetzt nie gedacht. Er hat mir nichts gesagt. Gereist bin ich noch nicht so viel. Und dort ist es so ein bisschen um Mut gegangen bei mir selber. Und dann habe ich so gedacht, okay, ja, ich. Dann hat sie gesagt, ich lebe in einem Dorf, das heisst Auroville. Wenn der Aurel will, auf Auroville. Ja, das war ja gerade eine einfache Pick-up-Line gewesen. Ich habe gar nichts mehr sagen. Und dann habe ich gesagt, ja, komm, ich mal besuchen. Und so war es dann wirklich auch gewesen. Dann bin ich dann Julia auf Indien besuchen, nach 3 Monaten, wo wir zuerst in der Schweiz rumgetourt sind. Und dort ist dann die Liebe in mein Leben gekommen. Also auf eine ganz spezielle Art. Und das hat mir dann recht viel Türen geöffnet. Also ich hatte den Mut gehabt, mit mir selber mal einfach allein wegzugehen. Bin dann irgendwann in Sri Lanka im Dschungel gelandet, bin einer Familie, bin einer, ja, wo mit Leuten gelebt, die nicht Englisch haben können und ich auch nicht ihre Sprache und habe dann in kurzer Zeit so ihre Sprache gelernt und bin mit mir selber ein paar Meter gegangen auf dieser Welt. Und das hat, glaube ich, vieles dann ermöglicht für später und vor allem auch die Bekanntschaft von meiner jetzigen Frau, Julia. Ja, da sind wir dann 2,5 Jahre, haben wir uns kennengelernt und sind durch die Welt, überall. Sie ist ein ganz spezieller Mensch. Sie ist schon mit 18 ist die schon unterwegs in der Welt. Mit ein paar tausend Franken hat sie ein Jahr lang gelebt. Und dann ist sie wieder heim, ist ein Party arbeiten und dann ist sie wieder gegangen. Und ein unglaubliches Leben. Das hat mich inspiriert gehabt. Und so ist es dann gekommen, dass etwa nach 2,5 Jahren, auch wieder in Indien, ist sie dann schwanger geworden. Und dann war sie ja, vielleicht schon im 5., 6. Monat. Gewesen. Und dann haben wir gedacht, ja, jetzt gehen wir vielleicht mal in die Schweiz. Einfach so, gar nicht mega bewusst. Und dann sind wir in die Schweiz geflogen. Und das hat sich, dann hat die Stubbe-Gang angefangen. Weil dort, ich habe eigentlich das Gefühl gehabt, ich habe mega viel ausprobiert mit Musik, weißt du. Und noch bevor ich auf Indien bin, habe ich da an der Jazzschule mich eingeschrieben und an der Popschule und am Konzi und überall habe ich singen, aber die haben alle gesagt, es ist schon gut, was du machst, aber ja, vielleicht nicht so da, mach es einfach so für dich selber. Mhm. Und dann bin ich in Indien, bin ich dann mit so einem Hindustani-Sänger, mit dem Gaurav, im Dschungel irgendwo auf dem Boden gehockt und dann angefangen, singen. Und das hat mir mega gut getan. Und das hat mir dann irgendwie wie einen Boden, glaube ich, gegeben, für auch mal meine musikalische Heimat ein bisschen zu umarmen. Weil das habe ich vorher nie gemacht. Ich habe nie mit so typisch schweizerischer Volksmusik habe ich mich nie befasst, so intensiv. Ich habe es einfach gehabt um mich herum, weil mein Vater ist von dem gekommen und ich habe es gekannt, aber ich habe es nicht irgendwie gemacht selber oder so. Und dort habe ich dann mal in die Schweiz angerufen und der Roman Gammensind am Telefon kam. Dann haben wir so
1: drüber. Also hast du ihn bewusst ausgesucht oder hast du ihn schon irgendwie gekannt?
0: Ich habe ihn gekannt von der Schweizer Gaufe.
1: Ah, okay.
0: Ja, dort haben wir miteinander gearbeitet. Und das ist auch dort schon, das ist dann Jahre vorher gewesen. Das ist vielleicht 5, 6 Jahre vorher schon gewesen. Und dort, wo ich den Roman kennengelernt habe, habe ich schon gemerkt, oh ja, der hat auch guten Flow. Der hat ein zünftiges Tempo drauf. Und das matcht bei mir irgendwie. Ich kann auch schnell und Vollgas und so gut können mit dem Roman arbeiten. Und dann ist aber zuerst nicht so etwas daraus geworden. Aber er hat mich damals schon mal gefragt, ja, du musst einfach mal dir überlegen, was du willst machen. Und dann haben wir wieder miteinander telefoniert und dann ist dann so langsam so ein bisschen eine Idee entstanden, eben, ich weg in Indien und ja, wie wär's echt mal einfach mit dem, was ich jetzt noch nie gemacht habe, mit typischen Schweizer Instrumenten Musik machen. Aber nicht Volksmusik, sondern die Musik, die ich kenne, Popmusik. Und in der Schweiz habe ich dann das mal probiert, wo mein erster Sohn geboren ist, der Adeo. Ziemlich zeitgleich sind wir dann im Studio gelandet und haben dann die ersten Songs angefangen zu schreiben, mit dem Georg zusammen. Und dann nach einem Zeitli habe ich auch so gemerkt, ja, ich will jetzt das irgendwie nicht allein geben. Ich habe so das Gefühl gehabt, ich will ein Projekt machen, wo viele Leute um mich herum sind, eben nicht so Aurel, allein. Ja, und dort hat es dann die Kurve genommen, dass ich jetzt nachher ganz viele Interviews nachher zweit gemacht habe, weil mein Bruder ist ein unglaubliches Geschenk in meinem Leben. Also, wir ergänzen uns auf eine ganz spezielle Art. Und ich habe in den letzten 5 Jahren, wo ich jetzt die Stubengang mit ihm zusammen durfte so entwickeln, mega viele Momente gehabt, wo ich mega dankbar gewesen bin, weil ich habe so viel entdeckt, was ich gar nicht gewusst habe von ihm. Also, ja, wie gut das er ist. Das habe ich, vorher ist er halt mein kleiner Bruder gewesen, ja. Oft. Und dann habe ich immer gedacht, ja, ich muss zu dir schauen und so, gell, und so. Und das verdeckt manchmal auch ein bisschen den Blick zu dem, was er denn wirklich ist als Mensch. Und da bin ich jetzt dankbar. Habe ich noch mega viel gelernt, auch von ihm. Und jetzt ist gerade wieder eine Phase, wo ich allein da sitze. Und das tut mir auch mega gut. Weil jetzt haben wir so intensiv zusammen geschafft. Und jetzt spüre ich also in mir innen, ja, jetzt ist so Zeit, zum auch wieder mal mit mir selber kommen. Und ich bin an einem Projekt dabei, beim Sing meinen Song. Und dort bin ich alleine unterwegs. Und das ist so, ist jetzt endlich wie da, jetzt geht es wieder irgendwie um mich. Mhm. Und ich spüre schon, ich glaube, ich muss wieder die Schublade ein bisschen auftun mit dem Mut. Und ich glaube, ich muss auch wieder vieles loslassen, wie damals, als ich auf Indien bin. Und ich muss irgendwie mich so ein bisschen verändern. Und ich bin drum dir, Flavio, mega dankbar, dass du mit mir da sitzt.
1: Ja, ich bin dankbar, bist so offen. Und ich meine, das ist ja gerade eine mega crazy Story. Also, all das bin ich selber gerade am Verarbeiten, was du mir erzählst. Du bist ja wieder gerade beim Psychologen auf dem Stuhl und einfach zusammen reflektiert.
0: Ja, genau, ja.
1: Hey, aber ich muss schnell dort einhängen. Also, du hast die Frau gesehen, wo heute deine Frau ist. Ja, und wir haben zwei wunderbare Söhne zusammen.
0: Ja, genau.
1: Und ist das gerade Liebe auf den ersten Blick gewesen für dich? Ich habe mich gefragt, okay, du hast gesagt, du hättest gerade eine schwierige Phase gehabt. Denkst du, was hast du recht reingepfupft, damit die den Scheinwerfer auf sich gehen?
0: Ja, es ist, ich habe nichts reingepfupft. Ich habe auch, bei dieser depressiven Episode, ich habe Glück gehabt, das ist ohne Medikament gegangen.
1: Ich habe gerade fragen, ich habe gedacht, vielleicht hat es Medikamente, hast du zwei statt eins genommen?
0: Nein, es war eine Gesprächstherapie gewesen.
1: Okay, aber hast du schon professionelle Hilfe?
0: Ja, ich bin ja vorher habe ich bei der Sonderschule gearbeitet, oder? Und dann habe ich auch etwa für einen Schüler müssen in einen ambulanten psychologischen Dienst anrufen.
1: Ja.
0: Und dann habe ich einfach mal für mich selber angerufen. Und gesagt, okay. Ja, hallo. Ja, nein, ich komme gerade selber. Nein, und ich hatte viel Interesse an mir selber. Also, und ich habe das irgendwie auch genug früh gemerkt. Da ist irgendetwas nicht mehr gut. Erinnerungen sind plötzlich so, ich habe nicht mehr gewusst, ist jetzt das vor 2 Wochen oder vor 2 Monaten gewesen.
1: Okay,
0: ich habe gemerkt, irgendetwas ist ein bisschen komisch. Und ja, das ist dann so, dann hatte ich schon intensives Single-Leben gehabt, ein Jahr lang. Und ich habe mich vor allem mit mir selber befasst und vorher hatte ich 14 Jahre lang immer Beziehungen gehabt. Und
1: also ist vielleicht intensiv Single-Leben wirklich mit dir allein oder einfach mit vielen?
0: Mit
1: das kann man jetzt sehen.
0: Ja, beides. Also ich bin allein mit vielen
1: aber
0: zusammen gewesen.
1: Jeden Tag nicht allein.
0: Nein, immer wieder ganz, ganz allein und ganz im Loch hin. Und habe aber auch viele schöne Bekanntschaften gehabt, die mich dort irgendwie auch mitnehmen können. Es ist ja mega schwierig. Ich bin, glaube ich, auch noch ein schwieriger Typ gewesen in dieser Zeit. Also so, weisst, ich bin nicht so konkret gewesen, nicht so fassbar. Ich glaube, viele haben mir dann gesagt, ja, wir können uns schon kennenlernen, aber irgendwie nicht näher. Und weisst du, so, ja. Und dann, als ich dann die Julia gesehen habe, ja, das war dann anders gewesen. Dann weiss ich noch, hatte ich nachher einen Fußballmatch gehabt, nach dem Treffen. Und da habe ich zu einem Kollegen gesagt, jetzt habe ich mich verliebt. Gerade an dem Tag. Und das habe ich vorher natürlich nie gemacht, in dem Single-Jahr. Da habe ich dann diesen Frauen schon gesagt, die ich getroffen habe, hey, es ist mega schön, dass wir haben schöne Zeiten miteinander verbracht und es sind schöne Bekanntschaften gewesen. Aber ich habe gemerkt, dass ich habe keinen Boden gehabt. Und ich hätte nicht jemandem können etwas bieten können, weil ich mich selber nicht gehabt habe und auch sonst nichts. Die Villa haben sie abgerissen. Einfach ein Auto habe ich gehabt und bin mit dem ein bisschen rumgefahren und daheim bei Mami gewesen.
1: Yeah. Also, mega schön, redest du über das auch. Und vielleicht für alle, wenn man irgendwann mal im Loch ist, darf man auch ruhig mal professionelle Hilfe holen. Manchmal geht es nicht anders.
0: Super.
1: Das ist, glaube ich, sehr wichtig, oder? Man schämt sich auch vielleicht auch ein bisschen, dann dort den Hörer in die Hand zu nehmen und sagen, hey, ich habe ein Problem.
0: Ja, ist noch spannend. ja, für mich ist es einfach ein Glück gewesen. Auch der Psychologe, wo ich nachher, Psychiater, ich bin mit einem Psychiater gewesen, wo ich den kennengelernt habe. Das ist super gewesen. Aber ich habe einfach ein Glück. Natürlich, ja, ich merke das schon, das läuft nicht immer so. Aber, wir müssen, oder was ich nachher gelernt habe, wenn ich in Indien gelebt habe, es ist unglaublich, was für einen ausgebauten Sozialstaat wir da haben. Mhm. Und die Sachen sind für das da.
1: Ja. Schliesslich zahlen wir es.
0: Ja, wirklich. Und dann dort hergehen mit sich selber. Und ja, ich hatte auch ein Umfeld, auch damals, auch wo es mir nicht gut gegangen ist. Ich weiss noch, mein Bruder oder so. Das ist ja dann vor allem für das Umfeld schwierig. Also wie mit so jemandem umgehen, ist ganz schwierig. Und die haben das aber super gemacht, irgendwie. Ich weiss nicht, wie ich das sage. Ich habe einfach, glaube wirklich schon ein paar viel Glück gehabt in dieser schwierigen Phase, dass es dann so rausgekommen ist.
1: Und ist die Julia auch das Licht an dem Horizont von dem dunklen Tunnel?
0: Ja, definitiv. Also die Ausstrahlung, die sie hat, ja. Ja, das ist wie so... Ja.
1: Und das Gute ist ja noch, sie hat dich eigentlich gerade am Tiefpunkt kennengelernt. Also es hat nur noch besser werden mit dir.
0: Ja, es war aber dann ein bisschen gegenseitig. Also wir haben dort... Ja, das ist wirklich... Wir haben uns dann an einem Tiefpunkt...
1: Ja.
0: Ganz ehrlich. Mhm. Ich bin völlig blöd quasi neben dir gewesen.
1: Ja, perfekt.
0: Sprichwörtlich.
1: Also nicht nur das, was die jetzt meinen.
0: Nein, aber beides.
1: Nein, ich weiss, was du meinst. Absolut. Voll. Ja, voll.
0: Und dann lernt man einander, glaube ich, eben auch an dem Punkt wahrscheinlich eben kennen, wo ich bin nicht aphrodisiert oder euphorisiert dann in die Beziehung hineingestürzt, sondern es ist wirklich ein Miteinander gehen irgendwie und es war wie ein anderer Planet gewesen. Die hat, das ist wie vorher, läuft man da und nachher ist plötzlich der Boden anders. Ja, es ist ist einfach ein riesen Glück in meinem Leben, ja. Ich kann es gar nicht anders sagen.
1: Mega schön.
0: Ja.
1: Und als wir in Indien zusammen waren, ich kenne die Kultur zu wenig, aber ich nehme an, es ist auch recht spirituell, oder?
0: In Indien, also der Gaurav, der Sänger, den ich in Indien getroffen habe, der ist dann mal in die Schweiz gekommen. So mit mir. Und hat fast ein halbes Jahr haben wir dann da auch zusammen geschafft. In diesen zweieinhalb Jahren, wo es die Stube der Gang noch nicht gegeben hat und wir hin und her sind. Und er hat mal gesagt, als er in der Schweiz war, ich glaube, so hat er es gesagt, jetzt habe ich es, glaube ich, verstanden. Für euch ist Geld das, was für uns Spiritualität ist. In der Schweiz geht's nicht ohne Geld. Also, ja, da hast du ja das Problem. Und in Indien ist das auch wahrscheinlich, also so habe ich denn das verstanden. Die indische Kultur, man kann das, glaube ich, nicht verstehen, wenn man nicht Inder ist. So viel habe ich begriffen. Also, das ist etwas, auch eine unglaubliche Welt. Und man kann das irgendwie anschauen und es verreist einem fast, weil es ist so intensiv. Aber verstehen kann man es wahrscheinlich nicht. Und die ganze Spiritualität oder das ganze Yoga oder so, zum Beispiel, ich habe vorher nichts mit Yoga oder so, aber dort habe ich dann schon ein bisschen kennengelernt. Aber das ist, ja, wie soll man sagen, eben Spiritualität ist dort etwas, wo das ist etwas ganz, eben wie Geld, wirklich, du brauchst das. Das bist du...
1: Oder die leben das wirklich, nicht wie wir, wo wir schon einen Yoga-Kurs machen.
0: Ja, ich glaube, wir leben das auch vielleicht einfach, unser Bewusstsein ist nicht so dort. Oder wir trauen es auch nicht so zu sagen. Ich meine, Spiritualität ist ja eigentlich einfach Geist. Und wir alle sind nicht einfach eine Körperhülle und irgendwie spätestens, wenn wir Fernsehen schauen, merken wir ja, es ist noch lustig, wenn man Fernsehen schaut, sitzt du so 20 Minuten vor einem Kasten her und dann schaust und dann stellst du ab und nachher ist etwas anders. Aber es ist ja gar nicht passiert. Und dort merkt man, hey, du bist ja nicht nur ein Körper. Es ist ja auch irgendwie etwas, eben es bewegt zum Beispiel ein Gefühlskörper. Wir sind fühlende Wesen, oder? Und das sehen wir auch in der Schweiz, genau gleich wie in Indien. Und dann gibt es vielleicht irgendwie noch einen Geist, der das irgendwie so mitnimmt. Das wäre dann wirklich das Dritte. Und ich glaube, das kann man mittlerweile, also in der Wissenschaft gibt es ja viele Belege auch dort dafür, oder wo das auch erforschen oder so, wo dann eben sagen, ja, das ist eigentlich nicht einfach nichts. So, aber ich glaube, bei uns haltet sich halt die Vorstellung auch noch ein bisschen hartnäckig, weil wir es halt auch gern hätten. Unser Verstand ist dann jemand, der gern möchte uns das Leben erklären, oder? Aber manchmal schaffen wir es aber dann nicht mehr.
1: Ja, ja, voll.
0: Und dann ist der Geist wahrscheinlich halt schon einfach der da ein bisschen in dem Körper rumsaust und ein bisschen die Gefühle hat und mit dem Verstand da ein bisschen kommuniziert und so. So sehe ich das ein bisschen so.
1: Aber bist du Exot in der Familie mit dem? Oder sind ihr allgemein für gewisse Spiritualität auch ein christliches Haus oder so? Ja. Sind ihr irgendwie so aufgewachsen? Oder bist du der Einzige, der so auf das, die einen werden jetzt sagen, abdriften? Also, ja, oder einer, der das zum ersten Mal gehört, denkt, okay, jetzt sind sie durch, jetzt fangen sie an, so schon.
0: Ja, ja.
1: Andere verstehen uns.
0: Das ist schon ein bisschen auf einen, also, wir haben all ein Geschenk bekommen in unserer Familie, dass wir mega haben dürfen so sein, wie wir sind. Mhm. Also wir sind, glaube ich, alles Exoten.
1: Also von den Eltern her, sie haben auch einfach machen lassen.
0: Wir haben dürfen. Mega und cool. Nicht, wir haben nicht müssen. Und dort, auch meine Schwestern haben sicher, also ich beanspruche das voll nicht für mich, aber mal, ich glaube, schon ein bisschen. Auf eine Art, dass also so wie ich das lebe, ich habe das halt auch schon früher Steine und so habe ich schon immer angezogen oder eben malen. Und das ist nicht zuletzt eigentlich in der Musik ist mir dann das so wie entgegengesprungen. Weißt, es ist mir immer wieder passiert, dass ich Lieder geschrieben habe, einfach so, weil es mir irgendwie so zugeflogen sind. Und Jahre später bin ich genau in dieser Situation, wo ich in diesem Lied beschrieben habe. Aber also wie wenn sich das irgendwie so, dann so manifestiert? Ich weiß nicht,
1: ich kann mir sagen, es ist fast schon ein Selbstgefühl nicht mehr Prophezeiung, was du machst.
0: Ja, ja, und ich glaube, dort durch, dass mich das inspiriert dass ich mir innen träge oder das schon immer, aber das ist irgendwie etwas, das habe ich schon immer gehabt. Ich weiss, wo mein Grossvater krank war, habe ich das auch schon gehabt. Dann bin ich ein junger Bub und habe ihm einen Stein geschenkt und habe fest geglaubt, dass der dann macht, dass er wieder geheilt wird. Und ich habe eigentlich schon immer das so ein bisschen dürfen mitnehmen in meinem Leben. Und das ist vielleicht jetzt noch lustig, als wenn die Leute so mich sehen, die Musik machen, die ich jetzt mache.
1: Ich habe das auch gerade jetzt versucht, so zu verbinden mit dir.
0: Dann denken sie, oh nein, das geht gar nicht. Aber das ist eben gar kein Hokuspokus. Und es ist auch gar nicht irgendetwas, weißt du, so, eben, wo man muss mega überlegen oder so, sondern die Freude, wo mein, ich sag's jetzt mal so, mein Geist in meinem Körper, das ist wie beim Shooten. Ich habe einfach gerne dort aufs Goal geschossen. Das war sehr lustig. Und jetzt so, «Jololo, finde ich super, ich habe keinen Grund, irgendwie das zu hinterfragen oder ich müsste jetzt umsingen oder irgendwie so etwas.» Also das habe ich dann gemerkt in Indien. Aber ich werde nie zum Inder. Ich kann da schon auf dem Baum sitzen und machen, aber vergiss den. Du kannst 25 Jahre lang Tabla üben, wirst nie zu einem Inder. Und dann habe ich gemerkt, in der Schweiz gibt es auch einen Grund zum Singen. Und dann habe ich so gedacht, aber wieso mache ich das? Ich bin eigentlich tun gern singen. Wieso? Und dann so denkt, ja, Berg und Tal, weißt du, da ist so auf einem Berg auf und dann hat doch die da so gerufen, ja! Und ich bin ja nicht mit dem aufgewachsen, aber das habe ich dann auch mal gemacht. Im Kanton Schweiz, auf einer Alp, dort rauf und dann so ein bisschen, zumindest in die Schweiz, wo man aufs Rütli gesehen hat, bin ich mit dem Gaurov, mit dem Hinterbild dort her. Dann haben wir dort ein bisschen abgejodelt. Sehr gut. Um das so entdecken, dass man gemerkt, die ganze Identität zum Beispiel, das ist etwas, wo man sich als Mensch anlegt im Leben. Und das ist von Anfang an eigentlich nicht, das bin ja nicht ich, sondern mein Geist eben, der macht einfach gerne Party. Und der hat es gerne Freude zu teilen. Und der findet es schön, die Leute lachen zu sehen und irgendwie eben inspirieren einander und so Resonanz zu generieren. Ich finde es wahnsinnig, wenn ich jetzt mit meiner Band auf der Bühne stehe und da ist mein Bruder und da ist mein fast 80-jähriger Papi und dann ist mein 77-jähriger Onkel und da sind noch 3 Homies von mir hinten dran. So, und dann stehen wir dort. Es sind da ein paar tausend Leute, manchmal auch 100, aber manchmal auch 1000. Und dann sagen wir, so, und jetzt auf mit dem Scheibenwischer. Und dann machen alle Hände, machen so. Und dann singen wir, so, so, gehst du ein Roll. es ist so abstrakt, wie das auch daherkommt. So schön ist das auch. Es ist unglaublich schön, weil es so einfach ist. Und Göschenheim Rolo zum Beispiel, eben, das ist so etwas, wo wir immer wieder machen. Denk doch nicht so viel. Mach's einfach Göschenheim Rolo, da rein, da raus. Der Geist macht's dann schon, wenn du jetzt spirituell sein willst. Ich bin nicht christlich so per se, oder weißt, ich habe nicht irgendwie einen Glauben, der mich jetzt mega geprägt hat, sondern es ist wie der Glauben an mich selber oder als Mensch sein. Oder einfach die Freude, die ich auch habe. Ich bin irgendwie, ich habe viele Talente in mir entdeckt über die ganze Zeit Sport und eben einen unglaublichen Sinn für Ästhetik oder so. Und dass wir als Menschen können einen Baum anschauen und das schön finden, ist etwas Unglaubliches. Und an dem habe ich mega Freude am Leben. Ich finde es einfach mega geil. Also ich finde, das möchte ich gerne den Leuten irgendwie teilen. Ja. Und das ist so in dieser Musik ein bisschen daheim. Oder? Es ist so. Und es lädt vor allem auch die Leute ein. Ich sage nochmal so, die Musik ist eben ein einfacher physikalischer Mechanismus. Die geht da bei den Ohren rein. Und dann geht sie durchs Rückenmark eigentlich zuerst zum Vödli. Und erst nachher zum Hirn. Und wir sind da in dieser westlichen Gesellschaft, eben, wo man manchmal, viele Leute probieren die Musik mit dem Kopf zu hören, oder? Und dann denken so, ich muss jetzt zuerst mal sagen, wie ich das finde. Muss gar nicht. Muss nur ein bisschen auf dein Vödli hören. Entweder tut es ein bisschen bewegen oder es halt nicht. Das ist beides gut, oder? Du darfst dann schon noch sagen, wie du findest. Das ist kein Problem. Also, man darf auch sagen, das ist mir jetzt aber zu blöd oder so. Oder ich fände das lieber Englisch oder ich will das lieber so. Spielt mir irgendwie alles keine Rolle. Eben das Bewegen so, und das Miteinander in Resonanz treten. So. Wir alle Menschen, wir sind alles Menschen. Und in dem Moment, wenn wir Göschen ein Rolo zu Tausendsten machen, merken wir, ich bin zwar ein Mensch, aber ich bin in jedem Moment auch Menschheit. Ich bin genau gleich wie alle die da drinnen auch. Ich bin ja nicht jemand anders. Ja, darum finde ich eben, ist das schon irgendwie etwas, ein Geschenk, jetzt die Musik. Ich habe die nicht geplant. Ja, das ist irgendwie da jetzt. Ja.
1: Hast du das Gefühl, das ist so ein Erfolgsrezept auch, weil du das einfach so aus deinem Inneren... Vielleicht ist es eigentlich mega ehrlich, weil du das selber mega abfeierst und geil findest und darum funktioniert es.
0: Ich feiere es mega ab mit meinem Papi die Zeit und mit meinem Bruder die Zeit und die Freude in ihren Augen zu sehen. Und ich feiere es mega ab, heim zu kommen, meine Söhne singen Riechi und meine Frau, die 15 Jahre in Indien gelebt hat und wirklich gar nichts mehr mit Schweizer Musik zu tun hat, mich kann umarmen. Genau gleich wie wenn ich Smile, though your heart is aching. Smile, even though it's breaking. Das spielt keine Rolle, was für eine Form die Musik hat. Die Freude, das hat Mozart mal gesagt, weißt, die Sprache ist nicht so wichtig, glaube ich. Also, man sagt, das hat er gesagt. Das ist nicht so wichtig, glaube ich. Und darum, die Form, ich habe so ein bisschen den Mut, glaube ich, so, das ist, ich weiß, ich habe die Frage ein bisschen vergessen, aber ich habe den Mut so ein bisschen gefunden, die Türen aufzutun, die ich nicht traut habe, aufzutun. Und dort wartet das Leben. Ja.
1: Ich komme vielleicht nachher mal zu dieser Frage zurück, ja. Aber jetzt haben wir gerade eine kleine gehabt, wie es könnte bei Sing Mein Song schon gleich tönen. Die haben das schon aufgezeichnet, oder?
0: Ja, ein gewisser Teil ist, ist sicher schon gemacht von dieser Arbeit. Und ein gewisser kommt
1: noch. Also, wir sind noch nicht auf in Costa. Wo ist das? Gran Canaria.
0: Gran Canaria.
1: Sind schon da gewesen, haben wir aufgenommen. Ja. Darfst du es überhaupt sagen? Ich habe letzte Pi Weber, den Produzent, übrigens da
0: gehabt. Ah, und was hat er erzählt?
1: Ich weiss nicht, er hat mir nur gesagt, ich kann dort hat er noch nicht sagen, wer in der Sendung ist. Er hat nur gesagt, jemand ist ein Duo quasi.
0: Ja. Ja.
1: Nein, und da hat er dich gemeint, habe ich dann später herausgefunden, oder? Oder nehme ich an, ja? Du bist zwar allein dort, aber. Also bist du, oder hat es ein anderes Duo?
0: Es hat ein anderes Duo.
1: Also hat er jemand anderes gemeint. Sorry, gell?
0: Mach gar nichts! Nein, also. Du hast ja eben wegen dem Singen.
1: Also er hat gesagt, du darfst alles sagen. Du kannst alles
0: sagen. Er hat wirklich gesagt. ich bin jetzt ein bisschen vorsichtig.
1: Ja, aber du musst
0: auch ein bisschen vorsichtig sein. Für die Leute daheim.
1: Eben, die meinen ja immer, die haben es gerade vor einer Woche aufgenommen. Ja, oder es ist live aus Gran Canaria.
0: Nein, aber wir haben schon viele Zeit miteinander schon verbracht. Also, man weiss, Kings Elliot ist dort und Gotthard ist dort und der Dodo und Nicole Bernecker und Gigi und der Cian. Und wir haben uns schon getroffen, wir haben unglaublich gute.
1: Ja, aber dann bist du ja doch so ein Duo. Es hat ja kein anderes Duo dort, oder?
0: Gotthard ist
1: das zweite. Ah, das zweite, okay, alles klar.
0: Nick, der Sänger.
1: Okay.
0: Und der Marc, der Bassist, weil der Nick redet nicht so gut Deutsch.
1: Ja, okay.
0: Das sind die jetzt zweite gekommen. Nein, hey, das ist eine unglaubliche Bereicherung für mich. Ich habe noch nie Sing meinen Song gesehen vorher.
1: Wirklich?
0: Wirklich nie.
1: Hast du sofort zugesagt oder überlegt?
0: Nein, ich habe schon zugesagt.
1: Also schnell entschieden?
0: Relativ schnell. Der Dodo hat mir angerufen. Und der Dodo habe ich schon immer den coolen Typ gefunden. Und ich habe schon gewusst. Und dann war es so ein bisschen ein Weg gewesen, herauszufinden, wie wir jetzt das hier machen, eben wie jetzt bei diesem Interview. Mhm. Normalerweise mache ich viel mit dem Moritz zusammen. Und dort haben wir irgendwie gerade so gemerkt, hey, vielleicht ist es noch gut, wenn ich das alleine mache. Und dann töne ich wahrscheinlich, jetzt nicht im Zusammenhang mit Stubbengang oder so, aber ich mache ja noch ganz anders, also vor allem musikalisch, weißt du, ich eben die Leute probieren uns amis vielleicht so ein bisschen in eine Schublade zu tun, aber es ist schön, dass die Leute das machen und nicht wir selber. Wir sind eben so aufgewachsen, mach einfach, darf auch Französisch sein oder darf Italienisch sein oder was auch immer, das spielt gar keine Rolle. Auch der Musikstil überhaupt nicht. Mein Papi ist durch alle Sachen durchgegangen und wir durften das miterleben. Musik war für mich immer eine Reise. Mhm. Eben, und jetzt von Indien, dann da Schweizer, ja, la, la, la, la. Und wer weiss, wo es auch noch durchgeht in Gran Canaria, geht es vielleicht mal dort oder dort. Ja, aber viele Leute denken wahrscheinlich ein bisschen, eben, es sei so, ja, wie soll ich jetzt sagen? Singen, wenn ich jetzt das hier mache, zum Beispiel, kann man natürlich verschieden machen. Man kann da mehr betonen auf den Klang, oder man kann mehr aufs Wort, oder man kann mehr. Und bei unserem Projekt Stuben der Gang, ist das Wort schon weit vorne, weil wir wollen mit den Leuten reden. Mhm. Aber wir sagen, Schiebe, und weil der Humor ist so ein schönes, verbindendes Element, das wir haben, wo wir uns amis gar nicht so bewusst sind. Aber die Schweizer meinen sicher von sich selber, sie haben keinen Humor. Aber ich finde, um die irgendwie 70 Akzente oder irgendwie, weißt du, um einen Walliser zu verstehen, brauchst schon ein bisschen Humor. Und wenn dann der Bündner auch noch gerade kommt und so. Und ich glaube, wir leben das recht gut, das Kommunizieren, das nonverbale Kommunizieren mit dem Humor eben. Und der Moritz ist für mich jetzt ein Meister in dem. Also der, was der mit dem Wort kann, das ist schon eigentlich ähnlich wie jemand, der ganz gut ein Instrument spielt. Mhm. Unglaublich genial. Wirklich. Und mir fallen die Sachen so an mich ein bisschen zu. Und ich habe dir schon mal so gesagt, eben, ich bin auch schon beim Shooten gewesen, weißt, und dann, voll Shooten. Ich dachte, Mann, es ist so blöd. Die anderen shooten auch voll, aber die spielen nicht noch Gitarre am Morgen um 3. Mhm. Und wieso ist das bei mir so? Ich spiele mega gerne Gitarre am Morgen um 3 für irgendein Geschmusi und tun aber auch noch gerne Shooten.
1: Yeah.
0: Bis ich mal gelernt habe, bin einfach ich. Und ich will die Sachen ja in mir innen vielleicht einfach vereinen. Und das Projekt ist so das Vereinen, so wie ein Umarmen von mir mit meiner Umgebung. Ganz fest Familie zu dem Zeitpunkt, auch Herkunft. Mhm. Und vielleicht sind wir jetzt ein bisschen neu mit gelandet, wo wir jetzt wie so ein bisschen im Jetzt sind. Also jetzt haben wir uns lange mit Herkunft befasst und eben, wir haben viele YOLO-Teile oder Handhörgeli und wir haben viele... Das ist noch lustig, weißt du, so die... Wenn Trommeln spielen in Afrika und wir dann zuschauen, wie die Leute dann tanzen zu diesen Trommeln, dann denkt man, boah, die haben das im Blut. Oder die gehen ja voll gugu, wenn sie das hören. Und ich nehme es auch ein bisschen so wahr, wenn die Leute Akkordeon oder Kontrabass oder Klarinette hören. Ich glaube, sie wissen es gar nicht, aber das haben wir im Blut. Mhm. Also das ist so, weißt du, und das «Joho! Juhu! Hoi! Hoppala!» So, ein bisschen Vollgech. Und in der Zentralschweiz ist es noch schön, weil das ist so direkt, die sind so auf Vordergrad. «Hey! Nein, schau, nicht so blöd!» Das ist so etwas mega Gutes, etwas Treibendes. Und jetzt habe ich vorher gesagt, jetzt haben wir lange in die Vergangenheit vielleicht oder uns mit der Herkunft befasst. Und Musik ist die Kunst der Zeit. Und dann kann man zwar in die Vergangenheit und zu der Herkunft schauen, man schaut aber gleichzeitig auch in die Zukunft und man ist auch im Jetzt. Und wir alle werden älter mit dem. Eben, der Papi ist jetzt schon fast 80 und Moritz und ich sind auch jetzt 40 und 37 und ja, mal schauen.
1: Also reden wir nachher noch über die neue Musik natürlich unbedingt. Du hast gerade mich auf die Reise mitgenommen. Ja. Und du hast auch dort einhängen, wo du gesagt hast, eben, du bist zurück von dem Indien gekommen und ja, dann ist das Projekt Schubertengang eigentlich entstanden, ja, oder? Dort, wo du Gammensinn angerufen hast. Ja. Und habt ihr von Anfang an gewusst, das geht so ein bisschen in die Richtung? Also ich meine mit dem Outfit, wieso ja, eigentlich immer das Outfit? Ja. Ist das eine klare, man könnte meinen, es ist wirklich eigentlich auf den letzten Drücken eine klare Strategie, Marketingstrategie und eine Brandingstrategie, die ja, ihr erfahrt. Ist das so? Oder ist das einfach, es ist einfach so ein bisschen passiert? Oder der Gammensinn ist natürlich auch mit der Wirtschaftung und hat das müssen wir schon machen.
0: Also, der Roman ist ein unglaublicher Visionär. So. Und das Zusammenspiel, das ich gesagt habe, wo ich ihn kennengelernt habe, er ist damals im Mischpult gekommen und ich bin im Aufnahmeraum mit 20 Schweizer Gofen. Ja. Und er hat mir gesagt, so, jetzt müssen wir da den Anfang nochmal üben. Und ich habe so gemerkt, hey, easy da, der Flow da hin ist ein bisschen anderer. Mhm. Warte schon, Roman, jetzt so. Die Zusammenarbeit, die hat eben, das ist so etwas Ergänzendes. Und der Roman hat schon von Anfang an relativ konkrete Vorstellungen oder eben Visionen, wie das könnte sein und wahrscheinlich auch aus wirtschaftlicher Sicht, denn der ist nicht neu, oder, in dem Business, der weiss, was er macht, so, und ein rot-weiss Karo, wo aufs Tischtuch zum Beispiel, und das ist noch lustig, alle Schweizer meinen, das gehört uns, aber das findest du aus der ganzen Welt, die Tischtücher mit dem rot-weiss Karo. Also wirklich gibt es überall Tischtücher mit rot-weiss Karo. Es ist nicht nur hier in der Schweiz so. Aber es ist ja lustig, eben, das ist auch oder unsere Musik, die wir machen, meinen viele so, wir haben eigentlich kein, das ist nicht beschränkt. Eben, wir machen Hip-Hop, wir machen irgendwie Metal, wir machen irgendwie Punk, wir machen irgendwie Volksmusik. Es hat mega viel Platz in dem Innen. Und das ist so die Mischung vom Roman und von mir. Und er hat wahrscheinlich schon wahrscheinlich für sich selber, dass er das mit mir ausprobiert hat, auch gesagt hat, mal komm, das machen wir, hat er für sich wahrscheinlich schon ein bisschen irgendeinen Plan müssen haben. Aber ich bin immer völlig planlos und einfach mit dem Bauch entschieden. Und es gibt so Bauchentscheidungen, Kopfentscheidungen und Herzentscheidungen. Mhm. Und der Bauch ist relativ schnell. Der Kopf erzählt immer, er wüsste einen geilen Weg. Mhm. Aber ist meistens nicht so schnell. Und das Herz ist eben das, was zeitlos entscheidet. Manchmal hast du dich vor 5 Jahren für etwas entschieden, was du erst jetzt merkst. So. Und ich bin dort, so, das sind wieder so Geist, Körper und Seele und so. Ich bin dort einfach so mit mir selber gehockt und dann war der Roman und der gesagt, komm, probier mal so. Und dann gesagt, ja, ich mach mal so. Und dann ist da, und ich habe gesagt, komm, hol mal den Moritz. Und dann hat er gefunden, ja, fühlt sich gut an, er kann das auch gut, er kann auch gut so aus dem Moment entscheiden. Also ich glaube, es ist dann irgendwie, logisch wirtschaftliche Erfahrung jetzt hintendrin gemerkt, das bei ihm. Sonst hat er nie das Risiko genommen. Und auf der anderen Seite aber auch wieder mega viel Glück, weil auch der Roman produziert mehr Sachen, die nicht funktionieren, als die, die funktionieren. Ich glaube, das machen Unternehmer immer so.
1: Yeah.
0: Und das ist nur lustig, das meint man immer, das sieht nicht
1: man
0: so.
1: Man sieht natürlich immer, also logisch, wir reden ja nur über die 2%, die es schaffen, oder?
0: Logisch.
1: Niemand von den anderen 88%.
0: Aber sie probieren ja die ganze Zeit. Yeah. Und dann geht es 5-mal in die Hosen und einmal geht es. Und irgendwie so. Und das ist, glaube ich, da auch einfach wieder ein Glück. Also definitiv mega viel Glück, dass wir jetzt immer noch im Rot-Weiss da sitzen und ich nicht gefunden habe, zu meinen, hey Roman, jetzt will ich mal grün, gell? Das ist, glaube ich, gut für uns beide, dass wir es eben Rot-Weiss machen. Und auf der anderen Seite auch er immer noch da ist und mit uns das auch. Er kommt mit an die Probe und er ist da und er sagt mir, was er denkt. Und ich habe ihm mal erklärt, du, ich brauche einen, der zuschaut, weil ich kann ja nicht auf der Bühne stehen und selber machen. Und das ist dann ein mega Geschenk jetzt zum Beispiel bei Hitmill, dass sie das können. Das glaube ich vielen anderen Labels nicht so. Er ist dann dort bei der Probe und sagt, was er findet. Und das hilft mir, weil das kann ich nicht selber,
1: Und wie ist das so, eben wenn du sagst, du entscheidest mit dem Herz, mit dem Bauch, dann gibt es ja eben noch immer die professionelle Seite von all diesen Labels und so. Man hört ja da immer die vielen Geschichten, oder? Und dann gibt es ja vielleicht mal den Punkt, wo man sagt, das wollte ich eigentlich gar nicht, aber dann bist du irgendwie in dem Clinch zwischen du musst und musst nicht. Hast du schon müssen leider erleben?
0: Ja.
1: Oder kannst du es durchziehen und gehst einfach durch?
0: Ich kann schon, also der Druck ist gross. Das weiss ich mittlerweile. Der Druck einer Seite auf zu meiner Band, wenn ich nicht komme, dann ist nichts. Zum anderen Seite dem Label gegenüber, wenn ich nicht komme, ist nichts. Und dem Publikum gegenüber, wenn ich nicht komme, ist nichts. Also das produziert einen Druck. Ich habe es sicher nicht immer geschafft, in dieser Zeit mit meinem Herz zu entscheiden. Mein Verstand hat mir genau so drin gesagt. Meistens im Herbst. Meistens im Herbst irgendwie. Würde man gerne so den Flow vom Sommer noch so weiternehmen, und immer noch
1: da weiter. Dann kommt die Zeitumstellung und es ist vorbei.
0: Ja, es ist ja noch krass. Weißt du, es ist immer noch so, hast immer noch das Gefühl, es nützt etwas, wenn du gute Ideen machst, aber du checkst lange nicht, jetzt kommt der Herbst, jetzt musst du einfach deine Ideen, den Verstand mal abschalten, so. Und ich glaube, was ich vielleicht das Glück gehabt habe, alles immer wieder ein bisschen zu spüren. Aber es ist mir sicher nicht gelungen, immer nur das oder immer eben so voll spirituell Geist, und jetzt komme ich und bringe da den Segen. Nein, ich glaube, das habe ich nicht geschafft. Aber
1: immer so im Rahmen, dass du dich noch gut gefühlt hast. Ja, das ist so der Entscheid. Man muss ja auch ein bisschen Kompromisse gehen.
0: Das muss man, oder das habe ich auch gelernt, dass ich hätte mir das schon auch können schön reden. Am Anfang habe ich das wahrscheinlich auch gemacht. Also weisst, ich verstehe auch Leute, die wissen, wo ich musikalisch herkomme, die dann so denken, was machst denn jetzt du jetzt? Also eben, singst gar nicht mehr, machst nur noch da YOLO und so. Das kann ich ja schon verstehen, aber für mich bin ich halt mit allen denen, mit allem Gefühl und dem Geist und der Zeit durch das durchgegangen. Und für mich ist es eben immer noch Musik und ich brauche eben nicht meinen Verstand jetzt, wo mir sagt, das ist scheiße. Aber ich kann schon auch sehen, dass ich dort auch viel Kompromiss gemacht habe, aber ich habe irgendwie das Gefühl, im Sinn von der Gemeinschaft, also weißt, ich bin ja auch nicht die ganze Gruppe, ich muss auch nicht, logisch, wenn ich jemanden einlade, um neben mir zu sein, dann lade ich jemanden ein und dann ist der da. Und dann muss ich nachher nicht sagen, ja, ist schon gut, was du sagst, aber ich will es eigentlich so. Und das ist vielleicht etwas, wo mir auch noch hilft, jetzt gerade im Zusammenhang mit Label oder so, hat mir der Roman auch schon gesagt, der hat so gefunden, es ist noch gut, du hast nicht so ein künstlerisches Ego. Das habe ich aber schon.
1: Dann hat er gedacht, du weißt es.
0: Das weiss er, glaube ich, schon. Nein, das habe ich, logisch habe ich den, der will machen. Aber der Kompromiss da drin, es ist mir manchmal vielleicht ein bisschen zu schade, denn irgendwie, der Flow ist einfach geil. Bremsen. Lass es mal noch ein bisschen chattern. Ich muss schon immer aufpassen, eben im Herbst oder so, dass ich habe jetzt eine andere Situation. Ich könnte mir jetzt nicht mehr mit mir selber mich so weit von mir entfernen wie damals. Weißt du, mit einer Depression. Jetzt habe ich zwei Kinder und ich habe eine Familie und ich habe auch dort durch eine Verantwortung, wo ich jetzt aber auch anders wahrnehme. Ich glaube, ich kann jetzt auch besser Nein sagen. Und es ist mir zum Beispiel mal passiert, dass ich mal krank geworden bin, wo ich eigentlich das Konzert hatte. Und das habe ich vor 300 Konzerten lang nie gehabt. Und das ist eigentlich so, weil immer unter Strom und Spannung und hast immer das Gefühl. Und das ist auch, wenn es ein blöder Moment ist, aber es ist auch eigentlich ein ehrlicher Moment, so sich das wie rauszunehmen und sagen, hey, mal, jetzt geht's nicht. Jetzt habe ich Fieber und Husten und Kopfweh. Was will ich jetzt auf einer Bühne? Also, das geht ja einfach nicht. Ja, also ich probiere, es wird aber nicht einfacher. Der Druck, dass viele Leute etwas wollen von einem. Und wenn ich jetzt halt gerade noch so eine Person bin, die auch gerne Ja sagt, jetzt wird es nicht einfacher für mich. Jetzt wird es eher so, ich muss lernen, eben mich mit Neins befassen. Ich freue mich drauf. Aber das ist jetzt wieder ein bisschen der Move vom Herbst. Eben, ich sage, ich freue mich drauf. Aber es ist nicht so einfach manchmal. Nein.
1: Ich glaube, da kannst du wieder mal das Wort mit den drei Buchstaben auspacken. M-U-T.
0: Ja. Ja, genau.
1: Was huere wichtig ist zum Nein sagen. Weil ein Nein ist ein Ja zu sich selber. Genau. Oder?
0: Ja, das hast du mega schön. Oh, danke vielmals, mein Psychiater. Mega super. Das ist das, was ich jetzt brauche. Ich brauche eben in dem Moment Mut und ich brauche auch mit meiner Gesundheit, das ist etwas, wo ich auch, ja, es ist, mit dem Flow manchmal, ist auch noch kritisch. Du kannst so auf einer Welle reiten und es geht dir lang gut und du findest so, du schaust und du reitest auf einer Welle. Und dann merkst du aber, wenn jetzt 25 Stunden auf einer Welle reitest, vielleicht immer noch, du reitest immer noch auf einer Welle, aber hast ja nichts gegessen. Und das ist so, die Gesundheit, das ist jetzt gerade etwas, ja, wenn ich merke, ah, nein, das muss ich sagen. Da kann mir kein Label und kein Manager, auch wenn er noch so wohlwollend ist, oder kein Bruder und kein Papi und gar niemand etwas abnehmen, das bin ich in mir selber drin. Und, dort habe ich jetzt schon müssen so, es ist noch lustig, weißt du, am Anfang, wo die Stubbergang so durch die Decke ist, dann sind das auch viele Träume gewesen, wo ich Rockstar träume. Mhm. Ja, bis morgen um 4 Uhr hängen, und nächsten Tag gleich Konzert, ja, voll, dann da noch mal ein bisschen so. Ja, und mittlerweile tue ich mir mega gut, wenn ich eben am Morgen aufstehe und ein paar Übungen mache und mit meinen Kindern die Zeit, die goldige Zeit verbringe, wo sie jetzt daheim sind und am Abend wieder ins Bett gegangen und probieren zu schlafen. Und es fällt mir manchmal ein bisschen schwierig zu schlafen. Da muss ich noch ein bisschen dran arbeiten. Das habe ich von damals, nehme ich mit. Das ist das Einzige, wo ich mein Leben lang, glaube jetzt, egal wie lang mein Leben noch wird gehen, am meisten wird machen, ist schlafen, essen und lieben. Und in diesen drei Sachen muss man, glaube ich, Master werden in seinem Leben. Sonst hat es, glaube ich, nicht viel.
1: Mega schön gesagt.
0: Ja, Zukunft, ja.
1: Was ich mich noch gefragt habe, ich weiß nicht, ob du etwas dazu kannst sagen, ist, sind deine Eltern gut, sind Lehrer gewesen und so, da hat man immer gut verdient, aber sind die aus gutem Haus gekommen? Weil ich habe mich immer gefragt, wenn so kannst du einfach machen, und das willst du auch deine Kinder, nehme ich jetzt mal an, oder das kannst du mir nachher erzählen, weitergeben, musst ja wie auch, oder wir glauben das zumindest, du musst wie die Sicherheit haben, wenigstens genug Cash auf der Seite zu haben, zum eben auch mal können sagen, ich gehe jetzt mal 3 Monate auf Indien und mache nichts. Mhm. Ist das so bei euch wie gewesen, oder hat man das nicht so hinterfragt, wie man das so, ich da bei uns in Zürich einer macht, ja, wie viel verdienen wir dann? Ich brauche aber schon den Zehner, um das können mal machen, die 5 Wochen Pause. Das ist
0: eine interessante Frage. Bezogen auf mein Elternhaus, habe ich das Glück gehabt, eben jetzt nochmal zu meiner Kindheit, wir sind 5 Kinder gewesen, und es ist, glaube ich, irgendwie immer gegangen. Meine Eltern haben immer gesagt, ja, weißt, wir haben einfach sehr Glück gehabt, sie haben sich das nicht so ausgerechnet und überlegt, aber wir haben sogar in die Ferien, wir haben eigentlich, hey, wir haben alle irgendwie ein eigenes Bett gehabt, manchmal ein Zimmer geteilt, aber vieles auch übernommen. So das Materielle. Und das Zweite, was mir jetzt gerade noch so in den Sinn kommt, ist, das habe ich dann vor allem auch von meiner Frau gelernt, die Spiritualität oder eben das Geld, wo das Gleiche ist. Also, ich habe dann in Sri Lanka mit 2 Franken am Tag gelebt, wenn ich realisiert habe, ich brauche ja nichts mehr als der, der hier im Dorf lebt. Ich muss ja mich einfach dorthin begeben. Also es liegt ja an mir selber. Ich mache mir selber etwas vor oder ich mache mir selber einen Schranken, wenn ich das Gefühl habe, es geht nur mit Geld. Also das Geld ist ein mega wichtiges Werkzeug, aber das soll irgendwie auch durchfliessen. Also, es soll zu mir kommen und es kann dann auch wieder gehen. Und in meinen Kind, also die Freiheit, die ich hatte,